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1: Hallo und guten Morgen. Schön, dass ihr dabei seid. Ich freue mich wie Hulle, aber ich bin auch ein bisschen aufgeregt, muss ich ganz ehrlich sagen. Denn das ist ja das erste Mal für mich mit der Maus am Morgen. Und dieses Aufgeregtsein, wenn man vor ganz vielen Leuten was erzählt, ja, was vorführt zum Beispiel, eine Schulaufführung oder ein Vortrag in der Klasse, das kennen wahrscheinlich auch ganz viele von euch. Manche Leute sind da ultra nervös vor sowas und andere sind total gechillt. Und bei Leuten, die kein Problem mit sowas haben, sagt man oft, wow, was für ein Selbstbewusstsein. Gleich hören wir, was ist das eigentlich, Selbstbewusstsein? Und kann man das eigentlich auch kriegen, wenn man das nicht hat? Schön, dass ihr dabei seid heute Morgen hier in der Maus am Morgen.
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0: Montagmorgen, 6 Uhr und 3 Minuten. Und Montage sind ja manchmal schwere Tage. Also für mich zumindest auf jeden Fall. Ne? So aus dem Wochenende raus, wieder in den Alltag. Habt ihr vielleicht auch, ne? Montags, wenn die Schule wieder losgeht. Ich bin montags manchmal so richtig platt und denke, oh, eigentlich so ein kleiner Tag Wochenende mehr. Ginge das nicht? Und muss ich heute wirklich raus? Bürger Lars Dietrich geht das genauso. Der braucht schon mal ab und zu eine Schonung und hat gleich einen Song drüber gemacht. Und ich würde sagen, wer es dringend braucht, nimmt sich jetzt einfach mal so ein kleines bisschen Schonung.
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0: folgende Situation. Das Herz klopft wie irre, du bist voll im Tunnel. Was, wenn ich was vergesse? Das, was ich sagen wollte, nicht rauskommt? Was, wenn es total schlecht ist, was ich da mache? Ich glaube, viele von uns kennen so ein Gefühl, ne? Die Angst vor anderen etwas zu machen. Im Sportunterricht eine Übung zeigen zum Beispiel, in der Klasse was vortragen oder mit einem Instrument vorspielen. Oder sich auch zu trauen, wenn jemand sich so richtig doof verhält, dann zu sagen, nee, ey, mach das mal nicht. Für all sowas braucht man Selbstbewusstsein. Was ist es eigentlich, Selbstbewusstsein? Und kann ich das irgendwo kaufen? Oder wie kommt man da dran? Das haben wir Maus-Radiopsychologin Elisabeth gefragt.
1: Ja, Selbstbewusstsein bedeutet ja erstmal, du weißt, was du kannst und du kannst dir selber vertrauen. Aber das ist keine feste Eigenschaft, die immer da ist, sondern es hängt davon ab. Es hängt davon ab, worum es geht. Manche können zum Beispiel in der Klasse gut vortragen, aber wenn die dann mit ihren Freunden zusammen sind, kriegen die manchmal kein Wort raus und trauen sich was nicht zu sagen.
0: Also einfach so Selbstbewusstsein bekommen, das scheint nicht zu gehen. Was sagt ihr denn? Was hilft denn, selbstbewusster zu werden?
2: Man soll sich nicht von anderen klein machen oder sagen, ja, du schaffst es sowieso nicht und dann aufgeben, sondern wenn jemand es sagt, dann ignoriere es einfach. Außer es ist zum Beispiel eine hilfreiche Warnung, wie zum Beispiel, es ist gefährlich.
3: Eine Sache, die man sich das ganze Leben nicht getraut hat, mal probieren und dann vielleicht das schaffen.
4: Oder erstmal vor seinen Eltern irgendwas probieren und dann vielleicht vor den Freunden und dann immer so weiter.
0: Oh ja, vielleicht eine gute Idee, ne? Vor Leuten, die man gut kennt, bei denen man sich sicher fühlt, erstmal probieren. Was sagt unsere Maus-Radiopsychologin dazu?
1: Auf jeden Fall kann man üben, selbstbewusst zu sein. Vielleicht erstmal auch vor Freunden oder vertrauten Personen, aber vielleicht auch sogar vor ganz Fremden. Also wenn ich zum Beispiel zum Bäcker gehe und der packt mir das falsche Brötchen ein, dass ich mich dann traue zu sagen, ich hatte aber eigentlich das Mohnbrötchen gewollt und nicht das mit Sesam. Also ausprobieren und gute Erfahrungen sammeln stärkt auf jeden Fall das Selbstbewusstsein.
0: Danke, Elisabeth. Was hat euch geholfen für mehr Selbstbewusstsein? Schreibt doch mal einen Kommentar auf diemaus.de oder schickt uns eine Sprachnachricht über das Maus-Mikro. Das findet ihr auf diemaus.de. Wenn ihr noch eine Frage habt oder eine Situation, wo ihr nicht weiter wisst, da könnt ihr auch auf diemaus.de schreiben oder eine Sprachnachricht schicken.
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0: Go That High. Ray Dalton haben wir gehört um 6 Uhr und 16 Minuten hier in der Maus am Morgen. Beste Freundin treffen, Fußball spielen, Klavierunterricht, Lieblingsessen. Es gibt so viele tolle Sachen, auf die man sich freuen kann. Aber manchmal, da freut man sich nicht auf etwas, was einem selber passiert, sondern man freut sich für jemanden mit. Nelly zum Beispiel, geht das so?
1: Heute ist ein guter Tag, weil mein kleiner Bruder sich so freut, weil Kian schon in 19 Tagen Geburtstag hat. Mein Bruder Kilian wird 7 Jahre alt. Ich finde es toll, dass er sich schon so freut und dass er jetzt schon so aufgeregt ist, dass schon bald sein Geburtstag ist. Also Kian hat sich gewünscht bei mir, dass wir seinen Geburtstag in einem Kletterwald feiern. Und das machen wir jetzt auch dann. Und er hat auch ganz viele Freunde, wird er einladen wahrscheinlich. Und ich finde es richtig nett, dass der gesagt hat, ich darf auch ein paar Freunde von mir einladen. Ich glaube, das wird eine richtig gute Party werden.
0: Danke, Nelly. Und super toll, oder? Weil wenn man sich für andere mitfreut, ja, dann hat man ja super viel, viel mehr, auf das man sich so freuen könnte. Ne? Ich freue mich heute zum Beispiel für alle, die Geburtstag haben, für alle, die ein Spiel gewinnen, für alle, die ihr Lieblingsessen essen, für alle, die heute ihre besten Freunde sehen, für alle, die ihr Lieblingsgame zocken, einen Hund streicheln und ihr Hobby machen. Meine Güte, da kann man sich ja so richtig freuen.

Tanzen. Dani. Und Kinders. Eigentlich heißt er Luca Manuel Montesinos Gargallo. Wenn er Musik macht, nennt er sich einfach nur Montes. Der Rapper kennt ihr vielleicht auch hier aus dem Mausradio. Da läuft er immer mal wieder. Montes ist in der Gegend um Bielefeld groß geworden und war schon als Kind so ein richtiger Rap-Fan. Seine Cousins haben ihn irgendwann damit angesteckt, weil sie ihm Rap-Musik vorgespielt haben. Mittlerweile ist Montes einer der bekanntesten Rapper in Deutschland. Gerade spielt er Konzerte. Am Wochenende war er zum Beispiel in Lingen und morgen ist er in Frankfurt. Und für euch ist er jetzt in Maus Live mit

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0: Die Maus am Morgen hier, der allerbeste Start in den Tag. Und das ist mal ein cooles Vorhaben da in Bielefeld. Schülerinnen und Schüler der 7. Klasse, die starten da einen Weltrekordversuch. Und zwar in Wiederbeleben, Herzdruckmassage. Das macht man ja, wenn bei Menschen das Herz nicht mehr schlägt, weil sie zum Beispiel einen Herzanfall hatten. Dann drückt man auf den Brustkorb, damit das Herz sozusagen von außen sich bewegt und schlägt. Und damit kann man Leben retten. Natürlich machen die Schülerinnen und Schüler das nicht an echten Menschen bei ihrem Weltrekordversuch, sondern an Trainingspuppen. 7 Tage und Nächte wollen die das machen, also eine ganze Woche durch. Ab heute soll es losgehen. Und in den Nächten werden sie dann auch von Erwachsenen unterstützt. Und die Schülerinnen und Schüler wollen darauf hinweisen, dass jeder und jede helfen kann mit dieser Aktion. Und seit dem neuen Schuljahr gibt es in Schulen, in weiter für eine Schulen in Nordrhein-Westfalen eben auch Wiederbelebungsunterricht. Und da lernen dann die Kinder und die Jugendlichen das. Coole Aktion und ich drücke die Daumen, dass das mit dem Weltrekord auch klappt. Und ob das klappt, das erfahrt ihr natürlich hier bei uns.
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0: Also für mich wäre das wirklich nichts. Ich weiß nicht, wie es bei euch ist. Seid ihr schon mal einen Marathon gelaufen? Diese unglaublich lange Joggingstrecke von 42 Kilometern. Florian ist 14 Jahre alt und macht in dieser Woche genau das. Er läuft so einen Marathon und nicht nur einmal, sondern an 6 Tagen hintereinander. Jeden Tag. Kurz gesagt, Florian läuft, läuft, läuft. Jana aus dem Nachrichtenteam ist bei mir. Erzähl mal, Jana, warum macht er das überhaupt?
1: Florian läuft insgesamt unglaubliche 240 Kilometer von Gelsenkirchen in Nordrhein-Westfalen bis nach Duderstadt in Niedersachsen. Und dafür hat er einen guten Grund. Er läuft für seine große Schwester Tatjana. Tatjana leidet am sogenannten Katzenschrei-Syndrom. Das ist ein super seltener Gendefekt.
0: Gendefekt heißt, also es ist sozusagen sowas wie ein Defekt im Bauplan, im Körperbauplan.
1: Ja, genau. Ein klitzekleiner Fehler im Bauplan des Körpers, durch den manche Dinge ein bisschen anders funktionieren als bei anderen. Der Gendefekt, den Florians Schwester hat, heißt auch Katzenschrei-Syndrom, weil Babys, die damit zur Welt kommen, sich beim Schreien manchmal wie kleine miauende Katzen anhören. Menschen, die diesen Defekt haben, kriegen als Erwachsene dann zum Beispiel oft Probleme beim Sprechen.
0: Katzenschrei-Syndrom habe ich vorher noch nie gehört. Warum macht er dann das eigentlich mit dem Laufen? Also wie hilft das seiner Schwester?
1: Florian will mit seinem Lauf auf diesen sehr, sehr seltenen Gendefekt aufmerksam machen. Den meisten Menschen geht es nämlich wie dir und mir. Sie haben vorher noch nie vom Katzenschrei-Syndrom gehört. Unterwegs spricht Florian dann mit den Menschen, denen er begegnet. Er verteilt Infoflyer und erzählt, wie gut seine Schwester trotzdem im Leben zurechtkommt. So will er zeigen, auch Menschen mit einer Behinderung können unglaublich viel erreichen, wenn sie dabei richtig gefördert und unterstützt werden.
0: Mega Aktion von Florian und dann auch noch für eine gute Sache. Ich wünsche auf jeden Fall super viel Glück, dass das alles klappt. Ah, großartig.
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0: Es bleibt so ein bisschen wechselhaft und wird nicht so richtig, richtig warm. Ein bisschen Regen ist dabei, viel Wind und ja, Jacke könnte man, würde ich sagen, schon gebrauchen.
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Die Maus am Morgen habt ihr erwischt. 6 Uhr und gleich 40 Minuten, das heißt noch 20 Minuten bis 7. Und jetzt herzlichen Glückwunsch an ihn hier.

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Das ist Jason Derulo. Hier hören wir ihn mit When Love Sucks. Er ist Sänger. Er ist unglaublich guter Tänzer, Songschreiber aus den USA. Und er ist bekannt für seine wirklich sehr tanzbaren Pop-Hits, so wie der hier. Ne? Da fängt man doch direkt an, sich zu bewegen. Und er macht super aufwendige Tanzvideos und immer wieder eben südamerikanische Rhythmen. Jason Derulo wird heute 37 Jahre alt. Happy Birthday, Jason. Wie feiert der wohl Geburtstag? Ich nehme an, mit einer richtig wilden Party, auf der eben auch ordentlich getanzt wird. Ich habe kurz gedacht, hey, lass ihm doch einen Geburtstagssong singen hier in der Maus am Morgen. Aber der kann das selber natürlich viel besser. Wir hören ihn jetzt mit Michiko zusammen mit DJ Goja und Melody. Und da hören wir dann auch ein Markenzeichen von ihm, dass er nämlich immer am Anfang eines Songs seinen Namen nochmal macht, sagt, damit wir alle wissen. Ja? Viel Spaß mit Michiko.

0: Die Maus am Morgen hier, der allerbeste Start in den Tag. Und vielleicht werdet ihr ja gerade erst langsam wach. Oder ihr steht mit der Zahnbürste im Mund vor dem Spiegel und habt vor Müdigkeit vergessen, weiter zu putzen. Oder aber ihr sitzt schon fertig geschniegelt und gestriegelt, topfit am Frühstückstisch. So oder so, was man morgens gebrauchen kann, Hilfe beim Wachwerden. Und die gibt es jetzt. Und zwar mit einer Sache, die ich richtig, richtig toll finde, um wach zu werden. Wachklopfen. Ja, selber wachklopfen. Das kann man machen, indem man mit flachen Händen einfach auf dem Körper rumklopft. Könnt ihr mal mitmachen. Hier, schön der Bauch. Klopfen und dann auch an den Armen. Rechts, links, Schultern. Und jetzt am Kopf, aber da ganz vorsichtig. Mit den Fingerspitzen und jetzt auch die Ohren so ein bisschen ganz leise, vorsichtig wachklopfen und das Gesicht. Und merkt ihr, wie das so ein bisschen kribbelt? Und alles so langsam wach wird, besser durchblutet. Ich liebe das. So wenig machen und so viel Wirkung. Ist doch irre, oder?
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3: Recherchen und Archiv Bobby Carr.
4: Bobby, gut, dass du kommst.
5: Warum kommst du denn in einem Schlafanzug?
3: Das ist kein Schlafanzug, das, Kollege, das ist mein Superheldenkostüm.
4: Das ist doch albern.
3: Aber ich täte dann die Superschurken jagen, die die Welt zerstören wollen würden.
4: Albern, und was täte ich dann tun sein?
3: Du tätest im Hintergrund meine technische Unterstützung sein.
4: Ich im Hintergrund deine Unterstützung?
3: Naja, nimm's doch nicht persönlich, Kollege. 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
4: Das ist albern.
3: Oh. Rückwärts! 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
4: Bobby, du kannst ja gar nicht... los, wir müssen unsere Kartei auffrischen. 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
3: Was? 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
4: Sag nie wieder albern zu mir.
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0: Cat's Eye haben wir da gerade gehört in der Maus am Morgen. Eine Band mit Sängerinnen aus verschiedensten Ländern der Welt. Die sind gerade auch in Deutschland unterwegs gegeben und haben Konzerte gemacht. Animal haben wir von ihnen gehört. Übrigens, wenn ihr eure Lieblingssongs hören wollt, hier in der Maus am Morgen, dann ist das kein Problem. Ihr könnt sie euch einfach wünschen. Carla zum Beispiel hat das gemacht.
1: Hallo, ich bin Carla und bin 8 Jahre alt und ich wünsche mir das Lied Beifahrer von Oliver. Tschüss.
0: Vielen Dank, Carla, dafür. Ja, und wenn ihr auch eure Wunschmusik hören wollt, schreibt uns einen Kommentar auf diemaus.de, nutzt das Mausmikro oder lasst uns eine Sprachnachricht da. Und zwar hier.
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0: Und jetzt hören wir für Carla Oliver mit Beifahrer.

0: Oliver, Beifahrer. Sag mal, gibt es eigentlich was Süßeres? Puscheliger Schwanz, kleine Knopfäuglein und dann so mega schnell auf jedem Baum rauf. Eichhörnchen. Ich liebe Eichhörnchen. Und ich hatte mal das Glück, so ein zahmes Eichhörnchen mit Nüssen füttern zu dürfen. Wenn das dann ja so die Nüsse mit seinen kleinen Pfötchen von der Hand nimmt und in seinen Maul steckt, um sie zu knabbern. Oh mein Gott, ich bin fast gestorben vor Süßigkeit in meinem Herzen. Hilda geht das ähnlich mit Eichhörnchen. Die liebt Eichhörnchen, ist eine richtige Eichhörnchen-Expertin. Und deswegen ist sie die Richtige für eine unglaubliche Behauptung über Eichhörnchen, die Mausreporterin Verena für uns mitgebracht hat.
1: Eichhörnchen tun manchmal nur so, als würden sie eine Nuss vergraben.
2: Könnte sein, ich hab's aber noch nie so wirklich gesehen.
1: Stell dir vor, du hast das letzte Gummibärchen genommen und deine Schwester guckt zu. Dann tust du vielleicht nur so, als würdest du es in deiner Hosentasche verstecken und steckst es aber heimlich woanders hin, damit sie es nicht klaut, so schlaufuchsmäßig halt.
2: Ja, das sagt man ja immer, dass sie ja schlau Füchse sind, aber Füchse, die sind gar nicht so schlau, weil die ja gar nicht so gut klettern können wie Eichhörnchen.
1: Das stimmt. Und Eichhörnchen sind noch viel smarter. Wenn sie sich beobachtet fühlen, dann graben sie ein leeres Loch und tun so, als würden sie dort eine Nuss verstecken. Und dabei bleibt die Nuss die ganze Zeit sicher in ihrer Backentasche. So legen sie ihre Miteichhörnchen rein. Das machen sie aber auch mit anderen Tieren.
2: Austricksen und täuschen. Eichhörnchen sind nicht schlau, weil sie andere Tiere veräppeln.
1: Ganz genau. So sorgen Eichhörnchen nämlich dafür, dass Nussdiebe auf die falsche Spur geraten.
2: Ja, das glaube ich, das gibt es.
1: Ein ziemlich schlauer Trick. Echt jetzt.
0: Irre, oder? Diese cleveren Eichhörnchen ist doch verrückt. Naja, Justin Bieber ist das. What do you mean, heißt der Song.
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0: 7 Uhr haben wir.
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0: Vielleicht habt ihr es ja mitbekommen, gestern gab es Landtagswahlen in den Bundesländern Berlin und Mecklenburg-Vorpommern. Die Menschen dort haben also gewählt und normalerweise wird dann ja immer um 18 Uhr gesagt, wenn die Wahllokale gerade zugemacht haben, also die Wahl vorbei ist sozusagen, dann kommen die Wahlsieger oder Wahlverlierer mit dem, ja, die dann so am besten abgeschnitten haben, vor die Mikrofone. Und zwar die aus den Bundesländern, nicht? Aber gestern war das anders. Da ist der Bundeskanzler ans Mikrofon getreten. Und das ist ziemlich ungewöhnlich. Jana von den Mausnachrichten ist bei mir. Warum war das so?
2: Du hast völlig recht, Paulus. Das war überraschend. Normalerweise macht ein Bundeskanzler das nach einer Landtagswahl nicht. Aber gestern Abend ist was passiert, das hat es noch nicht gegeben. Die Partei von Bundeskanzler Friedrich Merz, die CDU, ist zum ersten Mal seit es sie gibt nicht in ein Landesparlament eingezogen. Und zwar ist das im Bundesland Mecklenburg-Vorpommern passiert. Die CDU hat nicht genug Stimmen bekommen. Man sagt auch, sie ist an der 5%-Hürde gescheitert.
0: Das ist wirklich sehr besonders, weil die CDU ja auch ganz oft an der Regierung war, in verschiedenen Bundesländern und im Bund. Aber was ist denn die 5%-Hürde, wo sie dran gescheitert sind?
2: Eine Partei muss mindestens 5% der Stimmen bekommen, damit sie überhaupt im Landtag mitmachen darf. Umgerechnet bedeutet das, von 100 Leuten, die bei der Wahl ein Kreuzchen machen, müssten das mindestens 5 bei der CDU machen. Das hat in Mecklenburg-Vorpommern knapp nicht geklappt. Deshalb muss die CDU draußen bleiben. Das ist im deutschen Wahlsystem so vorgesehen, damit nicht ganz viele klitzekleine Parteien in den Landtag einziehen. Denn dann würde es schwerer werden, Entscheidungen zu treffen.
0: Was hat denn Bundeskanzler Friedrich Merz dann gestern Abend gesagt, Jana?
2: Er wollte zeigen, dass er trotz der schlechten Wahlergebnisse weitermachen will als Bundeskanzler. Denn die Wählerinnen und Wähler haben ja gezeigt, wir finden die Politik der CDU gerade gar nicht gut. Übrigens hat die CDU auch im Bundesland Berlin sehr viele Stimmen verloren. Da wurde gestern nämlich auch gewählt. Aber in Berlin hat sie genug Stimmen bekommen, um in den Landtag zu kommen. Und auch im Bundesland Sachsen-Anhalt vor 2 Wochen hat die CDU sehr schlecht abgeschnitten. Schon danach haben viele sogar in seiner eigenen Partei gefordert, dass Friedrich Merz als Kanzler zurücktreten sollte. Friedrich Merz wollte aber nicht, dass Rücktrittsgerüchte aufkommen. Deshalb hat er gesagt, ich mache weiter.
0: Aber Diskussionen wird es wahrscheinlich weitergeben und da berichten wir drüber hier in den Nachrichten. Danke, Jana.
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0: Gemischt ist das Wetter. So kann man es, glaube ich, sagen. Im Nordosten von Deutschland, da regnet es und ist ordentlich windig. Ansonsten, ja, so gemischt halt.

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1: Worauf freut ihr euch heute besonders? Es gibt ja immer wieder mal Dinge, auf die man sich freuen kann. Und ich finde es immer toll, morgens mal zu überlegen, was wird heute denn besonders schön? Trifft man einen guten Freund, eine gute Freundin? Zockt man vielleicht sein Lieblingsspiel? Was gibt es heute, worauf ich mich freuen kann? Manchmal aber, da freut man sich gar nicht für sich selber, sondern man freut sich für jemanden mit. Und genauso ist das bei Nelly.
2: Heute ist ein guter Tag, weil mein kleiner Bruder sich so freut, weil Kian schon in 19 Tagen Geburtstag hat. Mein Bruder Kilian wird 7 Jahre alt. Ich finde es toll, dass er sich schon so freut und dass er jetzt schon so aufgeregt ist, dass schon bald sein Geburtstag ist. Also Kian hat sich gewünscht bei mir, dass wir seinen Geburtstag in einem Kletterwald feiern. Und das machen wir jetzt auch dann. Und er hat auch ganz viele Freunde, wird er einladen wahrscheinlich. Und ich finde es richtig nett, dass der gesagt hat, ich darf auch ein paar Freunde von mir einladen. Ich glaube, das wird eine richtig gute Party werden.
1: Wie schön, sich mitfreuen, das ist natürlich toll. Und wisst ihr, worauf ich mich freue? Gleich gibt's den Anzi-Song hier in der Maus am Morgen. Jetzt gibt's aber erstmal Dua Lipa mit Training Season.

Ich habe mich ja gefragt, müssen unsere Anziehsongs eigentlich immer länger werden, je weiter wir Richtung Winter fortschreiten? Ich meine, im Sommer einfach nur Unterhose, Hose, T-Shirt oder sogar Unterhose, Kleid, fertig. Dann irgendwelche Sandalen an, so. Aber wenn es dann kälter wird, braucht man immer mehr Socken, lange Hose, vielleicht noch Unterhemd und im Winter dann noch Pulli dazu. Puh. Auf jeden Fall, wir haben jetzt 3 Minuten und 9 Sekunden, um uns anzuziehen mit einem großartigen Anziehsong, finde ich. Ein richtiger Mega-Hit von Shakira, Zoo. Und jetzt würde ich sagen, auf die Plätze, fertig und habt ihr alles bereitgelegt? Los geht's!

Gute 30 Sekunden haben wir schon. Ist ja immer die Frage, wo fängt man mit an, ne? Unten Socken oder oben Shirt? Bei den Socken immer vorsichtig sein, ne? Nicht drin verheddern und dann umkippen oder so. Am besten morgens früh im Sitzen anziehen, würde ich sagen, oder? Wie macht ihr das?

letzte 30 Sekunden haben wir schon ungefähr Halbzeit. Ich bin mir nicht sicher, ob das so ein super Anziehlied ist. Ich muss mich dazu immer so super viel bewegen. Das kann natürlich ablenken vom Anziehen.

0: Geschafft? Wahrscheinlich. Angezogen? Großartig. Toller Anziehsong, finde ich. Wobei man immer so ein bisschen wippelt dabei. Ah, danke Shakira dafür. Das gibt Energie beim Anziehen. Der nächste Song wird uns übrigens präsentiert von unserer neuen Mausklasse aus Brühl.
1: Wir sind Tanja,
2: Annabelle,
3: Thilo
4: und Ömer aus der 4A.
1: Und wir wünschen uns den Titel
4: Gut genug von Kitschkrieg.
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5: Ich grüße meine Eltern und meine Tante.
6: Ich grüße meine Eltern und meine zwei Brüder.
7: Ich grüße meine Familie.
0: Hier ist er für euch. Wir freuen uns auf eine ganze Woche mit euch, liebe Mausklasse in Brühl. Gut genug. Kitschkrieg, Blumengarten.

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Ich liebe diesen Song. Und das Tolle ist, man kann ja so viele Varianten davon machen. Ne? Statt du bist gut genug, könnte man sagen, wenn Mama oder Papa noch mehr Kaffee trinken wollen, du bist wach genug. Oder so eine Geisterversion ginge auch. Das ist Spuk genug. Oder ganz, ganz viel. Ihr könnt ja euch auch was ausdenken und zwar eine Nachricht schreiben auf die Maus.

0: Hey, ihr Zocker da draußen. Wenn ihr gerne zockt, dann gibt es jetzt was für euch. Und wenn nicht, vielleicht auch. Denn ihr habt wahrscheinlich schon mal von dem Spiel Clash Royale gehört. Und die Frage ist jetzt, wie gut kennt ihr es? Das testen wir mit einem Quiz.
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2: Die Karte, die wir suchen, ist klein, schnell und macht ordentlich Schaden. Was genau es ist, das weiß man gar nicht so genau. Also genauer gesagt, was oder wer sich unter der Rüstung versteckt. Welche Karte suchen wir? Natürlich suchen wir den Mini-Packer. Und der soll angeblich der Sohn vom großen Packer sein. Sein Lieblingsessen sind wohl Pfannkuchen. Nach denen scheint er auch ganz verrückt zu sein, weswegen er ständig Pfannkuchen auf dem Feld ruft.
0: Oh, Pfannkuchen, die hätte ich jetzt auch richtig gerne.
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Freaky Promise. Tom Tvers. Und Pinky ist ja der kleine Finger. Pinky Promise ist, wenn man sich was verspricht und die kleinen Finger so ineinander verschränkt.

0: Cheap Thrills. 7 Uhr und 30 Minuten, also 7:30 haben wir mittlerweile.
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0: Planeten, ne? Also wie unserer, die Erde. Planeten sind uralt, meistens jedenfalls. Forschende haben jetzt aber einen entdeckt, der für einen Planeten noch, man könnte sagen, ein süßes kleines Baby ist. Jana von den Mausnachrichten ist bei mir im Studio. Was macht denn diesen Planeten so besonders?
2: Er ist weniger als 1 Million Jahre alt und damit der jüngste Planet, den wir kennen. Ein Himmelskörper, damit der als Planet gilt, muss er um eine Sonne kreisen, genug Schwerkraft haben, um eine runde Form zu bilden, und er muss in seiner Umlaufbahn das dickste Ding sein. Dieser neue Planet heißt Elias 224b und er kreist um einen jungen Stern etwa 450 Lichtjahre von uns entfernt. Den Fernplaneten kann man mit Jupiter in unserem Sonnensystem vergleichen. Der neue steckt aber noch in einer Scheibe aus Gas und Staub, aus der Planeten entstehen. Und Forschende können ihm jetzt beim Wachsen zuschauen.
0: Wow, das klingt spannend. Warum haben die ihn gerade entdeckt, die Forschenden?
2: Ja, Hinweise gab es wohl schon vor rund 10 Jahren. Teleskope haben eine Lücke in der Staubscheibe rund um den Stern Elias 224 entdeckt und darin konnten sie einen schwachen Lichtpunkt erkennen. Ein Forschungsteam hat jetzt alle älteren Aufnahmen mehrerer Teleskope verglichen und untersucht, wie sich der Lichtpunkt bewegt, und irgendwann stand für sie fest, das ist tatsächlich ein Planet. Der gibt dem Forschungsteam allerdings Rätsel auf. Nach allem, was man bisher über die Entstehung von Planeten weiß, dürfte es einen solchen dort gar nicht geben. Eigentlich braucht so ein Baby 5 Millionen Jahre, um so groß zu werden. Elias 224b ist aber erst 1 Million Jahre alt.
0: Ja, er ist aber halt schon weit für sein Alter, der Babyplanet.
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0: Ja, es ist so, mal so, das Wetter. Also so Zwischenwetter kennen wir ja wahrscheinlich, ne? Und für Zwischenwetter braucht man so Zwischenanziehsachen. Vielleicht eine Jacke mitnehmen, damit man sie zur Not anziehen kann, wenn es dann doch ein bisschen kalt wird.
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0: Und hier hören wir gleich, was eigentlich Selbstbewusstsein ist und wo man das sich besorgen kann, wenn man denkt, oh, ich könnte da noch ein bisschen brauchen. Ich bin Paulus, schön, dass ihr dabei seid.

Neu im Mausradio, Alex Warren mit Emerald Eyes. 7 Uhr und 39 Minuten, also 21 Minuten bis 8. Die Maus am Morgen hier. Sag mal, wart ihr schon mal auf einem Hip-Hop-Konzert? Ganz cool, Hip-Hop-Konzerte. Und da gibt es so eine besondere Bewegung bei Hip-Hop. Ja, da nimmt man die Arme in die Luft und bounced die so nach vorne, als ob man einen Ball titschen würde. Ganz hoch über den Kopf die Arme und immer wieder so runterbautzen. Und genau das passiert auch bei der rappenden Maus, bei MC Peeps in dem Song, den wir jetzt hören. MC Peeps zusammen mit Mira. Alle Hände hoch. Und das können wir jetzt auch mal machen. Und schön bouncen. Yeah. So kann man auch gut in den Tag starten. MC Peeps, los geht's!

0: Kinder, also Hände hoch.
1: Manchmal, da gibt's so Leute, da fragt man sich, wow, wieso traut er sich das? Zum Beispiel vor der Klasse einfach so mal was vortragen. Oder wie kann sie einfach so da aufstehen und singen vor so vielen Leuten? Menschen, die ein unglaubliches Selbstbewusstsein haben. Das sagt man ja, ne? Wenn die Leute sich so trauen, wenn die nicht so Angst haben, vor anderen zu sprechen. Aber was ist das eigentlich, Selbstbewusstsein? Und hey, kann ich das irgendwo bestellen, wenn ich es nicht so habe?

0: Wir haben das Mauspsychologin Elisabeth gefragt.
1: Ja, Selbstbewusstsein bedeutet ja erstmal, du weißt, was du kannst und du kannst dir selber vertrauen. Aber das ist keine feste Eigenschaft, die immer da ist, sondern es hängt davon ab. Es hängt davon ab, worum es geht. Manche können zum Beispiel in der Klasse gut vortragen, aber wenn die dann mit ihren Freunden zusammen sind, kriegen die manchmal kein Wort raus und trauen sich was nicht zu sagen.
0: Nicht so einfach mit dem Selbstbewusstsein. Kann man denn irgendwie was machen, um selbstbewusster zu werden? Was würdet ihr denken?
2: Man soll sich nicht von anderen klein machen oder sagen, ja, du schaffst es sowieso nicht und dann aufgeben, sondern wenn jemand es sagt, dann ignoriere es einfach. Außer es ist zum Beispiel eine hilfreiche Warnung, zum Beispiel ist es gefährlich.
3: Eine Sache, die man sich das ganze Leben nicht getraut hat, mal probieren und dann vielleicht das schaffen.
4: Oder erstmal vor seinen Eltern irgendwas probieren und dann vielleicht vor den Freunden und dann immer so weiter.
0: Oh, das ist eine gute Idee, dass man einfach mal vor Leuten, wo man nicht so Angst hat, denen man vertraut, wo man sich wohlfühlt, das mal macht und dann den Kreis erweitert und nochmal guckt, traut man sich auch vor anderen. Gute Idee, oder Elisabeth?
1: Auf jeden Fall kann man üben, selbstbewusst zu sein. Vielleicht erstmal auch vor Freunden oder vertrauten Personen, aber vielleicht auch sogar vor ganz Fremden. Also wenn ich zum Beispiel zum Bäcker gehe und der packt mir das falsche Brötchen ein, dass ich mich dann traue zu sagen, ich hatte aber eigentlich das Mohnbrötchen gewollt und nicht das mit Sesam. Also ausprobieren und gute Erfahrungen sammeln stärkt auf jeden Fall das Selbstbewusstsein.
0: Danke Elisabeth. Und wenn ihr sowas habt, wo ihr mehr zu wissen wollt, eine Situation zum Beispiel, wo ihr nicht weiter wisst, dann schreibt uns doch auf diemaus.de oder schickt uns eine Sprachnachricht aufs Mausmikro. Auch das findet ihr auf diemaus.de. Das hier ist Katy Perry.
5: Roar. 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

0: Roar heißt brüllen und sie singt ja auch. Brüllen wie ein Tiger, Katy Perry, haben wir da gehört. Wenn ihr mal so einen richtig rätselhaften Fall habt, ja, ein Mysterium, das nur mit größter Intelligenz, Kombinierungsgabe und richtigem Detektivgespür zu knacken ist, dann ruft auf keinen Fall die hier.
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3: Recherchen und Archiv Bobby Carr.
4: Bobby, gut, dass du kommst.
5: Warum kommst du denn in einem Schlafanzug?
3: Das ist kein Schlafanzug. Das, Kollege, das ist mein Superheldenkostüm.
5: Das ist doch albern.
3: Aber ich täte dann die Superschurken jagen, die die Welt zerstören wollen würden.
5: Albern. Und was täte ich dann tun sein?
3: Du tätest im Hintergrund meine technische Unterstützung sein.
5: Ich im Hintergrund deine Unterstützung?
3: Naja, nimm's doch nicht persönlich, Kollege. Ich meine, ich kann immerhin fliegen.
5: Das ist albern.
3: Oh. Rückwärts! Vorwärts! Looping!
5: Aber das kann doch gar nicht sein! Nein!
3: Wach auf, Peter! Du bist über deinem Comic eingeschlafen. Ich glaube, du hattest einen Albtraum.
5: Bobby, du kannst ja gar nicht... los, wir müssen unsere Kartei auffrischen. Du nimmst die Fingerabdrücke aller Menschen in der Fußgängerzone.
3: Was? Das ist doch albern.
5: Sag nie wieder albern zu mir.
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0: BFFE. Beste Freunde für immer. Santa haben wir gehört in der Maus am Morgen. Ach, gibt es was Süßeres als ein Eichhörnchen, das an Nüsschen knabbert und die in ihren Pfötchen hält? Mua. Hilda liebt Eichhörnchen. Die ist eine richtige Eichhörnchen-Expertin. Und deswegen ist sie auch die Richtige für eine unglaubliche Behauptung zu Eichhörnchen, die Mausreporterin Verena mitgebracht hat.
1: Eichhörnchen tun manchmal nur so, als würden sie eine Nuss vergraben.
2: Könnte sein, ich hab's aber noch nie so wirklich gesehen.
1: Stell dir vor, du hast das letzte Gummibärchen genommen und deine Schwester guckt zu. Dann tust du vielleicht nur so, als würdest du es in deiner Hosentasche verstecken und steckst es aber heimlich woanders hin, damit sie es nicht klaut, so schlaufuchsmäßig halt.
2: Ja, das sagt man ja immer, dass sie ja schlau Füchse sind, aber Füchse, die sind gar nicht so schlau, weil die ja gar nicht so gut klettern können wie Eichhörnchen.
1: Das stimmt. Und Eichhörnchen sind noch viel smarter. Wenn sie sich beobachtet fühlen, dann graben sie ein leeres Loch und tun so, als würden sie dort eine Nuss verstecken. Und dabei bleibt die Nuss die ganze Zeit sicher in ihrer Backentasche. So legen sie ihre Miteichhörnchen rein. Das machen sie aber auch mit anderen Tieren.
2: Austricksen und täuschen. Eichhörnchen sind nicht schlau, weil sie andere Tiere veräppeln.
1: Ganz genau. So sorgen Eichhörnchen nämlich dafür, dass Nussdiebe auf die falsche Spur geraten.
2: Ja, das glaube ich, das gibt es.
1: Ein ziemlich schlauer Trick. Echt jetzt.
0: Großartig. Eichhörnchen tricksen mit Nüssen. Wieder was gelernt. Danke, Verena. Ha.

0: alle Farben zusammen mit May Stevens in der Maus am Morgen. Und das war's auch schon. Morgen, da klären wir eine spannende Frage von euch.
1: Ich bin Edda und ich habe eine Frage an die Maus. Wie klingen Geparde?
0: Ihr könnt ja schon mal überlegen. Außerdem werde ich morgen getestet, und zwar, ob ich KI-Musik erkennen kann oder nicht. Ja, gleich für euch die gute Nachricht mit der Maus. Ich bin Paulus, habt einen tollen Tag und wir hören uns morgen wieder, wenn ihr mögt. Ich freue mich auf jeden Fall drauf. Tschüss!
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3: Kuck, kuck, kuck, kuck. Na, welcher Vogel war ich? Okay, kuck, kuck, stimmt. Ist jetzt aber auch einer der eher einfacheren Vögel. Also, wenn es ums Nachahmen von Vogelstimmen geht. Es gibt aber Leute, die können Vogelstimmen von ganz verschiedenen Vögeln so gut nachahmen, dass es richtig echt klingt. Jetzt steht sogar die neue Meisterin im Vogelstimmen-Nachahmen fest. Bei einer Vogelstimmen-Meisterschaft in Polen konnten sich die Teilnehmer irgendwelche Vögel aussuchen und haben dann versucht, ihr Zwitschern und Pfeifen so gut wie möglich nachzumachen. Irna Rasiewicz hat das am besten gemacht und gewonnen mit ihrer Version des Rotkehlchens. Mit der Meisterschaft wollen die Veranstalter die Vogelstimmen bekannter machen. Die Idee, vielleicht können dann bald mehr Menschen, zum Beispiel auch die in der Stadt, Vögel an ihrem Gesang erkennen.
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5: Hallo, ich bin Carlo und ich wünsche mir Cotton Eye Joe und ich grüße damit meine Oma und meinen Opa.

0: Hallo, ich bin Luisa, ich bin 7 Jahre alt und ich wünsche mir das Lied Karamell von der Schule der Magischen Tiere. Und ich grüße damit dieses Straßenschild, was ich hier gerade sehe, weil es steht Karamell drauf.
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1: Hallo, ich bin Janis und ich bin 6 Jahre alt und ich wünsche mir Lichterkinder von Licht.

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1: Ich wünsche mir 99 Luftballons und ich grüße meine Familie und meine Freunde. Und ich bin 7 Jahre alt und ich heiße Hannah. Tschüss!

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1: Hallo, ich bin Ellen-Sophie. Ich bin 8 Jahre alt und ich wünsche mir Supercalifragilistik von Mary Poppins. Ich grüße damit die Maus, den Elefanten und die Ente und meine Familie. Und Vika, Lisbeth und Mara und Luise. Tschüss!

Hallo, ich bin der Mick. Ich bin 7 Jahre alt und wuchs bald 8. Und ich wünsche mir das Lied Eis, Eis, Baby. Ich grüße meine Mama, meinen Papa und meinen Bruder. Tschüss.

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2: Hallo, ich heiße Jan Luca und bin 12 Jahre alt und ich wünsche mir das Lied Unstoppable von Tia und ich grüße damit meine Familie. Ciao!

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Hallo, ich bin Emilia, ich bin 8 Jahre alt und ich wünsche mir das Lied Abracadabra von Lady Gaga und ich grüße damit meine Familie, meine Klasse und das ganze Maus-Team. Tschüss!

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1: Hallo, ich bin die Carolina, bin 7 Jahre alt und wünsche mir für meinen Bruder das Lied Fußball im Weltall.

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1: Hallo, ich bin Julius, 7 Jahre alt und ich habe Musik von Schneemix, das Rapphuhn von Birger Lars Dietrich. Und ich habe noch Grüße an Charlotte, meine beste Freundin.
2: Tschüss. Und nun für Sie ein Lied.

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ganz neu im Mausradio. Ein Song über dieses ganz besondere Gefühl, wenn man jemand richtig lieb hat. Das ist Mackenzie McKay mit What It Means to Be Loved. 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

0: wieso ist es 12:30? Mist. Wäre abgeklappt. Ach, dann lasse ich die Kinder einfach allein und leg mich wieder ab.
1: Das Bett ist auch schön weich.
0: Gute Nacht.

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Manchmal muss man einfach mal Sorry Mama sagen. Das machen auch Luminati Sons mit ihrem neuen Song I'm Sorry Mom. Hier für euch im Mausradio.

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0: Oh, Mann, was ist denn das für... Kannst du mal ausgehen jetzt? Noch kurz, ich will nur kurz spielen. Oh, Mann, was ist denn das hier alles? Ja, ich stehe ja schon auf.
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2: Hallo liebe Leute, ich bin wach, ihr seid wach und damit sind wir bereit für eine neue Folge Checkpot. Jetzt ist keine Zeit für ein kleines Nickerchen. Hier wird jetzt nicht geschlummert oder geschnarcht oder gedöst oder geträumt. Da reden wir heute drüber, denn heute geht es ums Schlafen. Und ich habe in der Checkerbude natürlich auch diesmal wieder traumhafte Unterstützung. Und das ist heute bestens ausgeschlafen, wie ich in deinem Gesicht sehen kann. Leo!
3: Hallo Tobi!
2: Ich freue mich sehr, dass du mal wieder da bist. Hallo Leo. Du, wir verbringen ja ganz, ganz viel Zeit in unserem Leben mit Schlafen. Nicht ganz die Hälfte unseres Lebens, aber richtig viel. Also ist es total wichtig. Wie, lieber Leo, ist es bei dir? Bist du ein Mensch, der gerne schläft?
3: Irgendwie gemischt. Also es kommt eigentlich auf den Tag drauf an. Weil manchmal ist man wirklich müde und hat viel getan und hat wirklich keine Energie mehr. Und dann denkt man sich, ach, jetzt ins Bett kriechen, das ist schön.
2: Absolut.
3: Aber dann gibt es Tage, wo man noch am Abend total viel Energie hat und eigentlich noch stundenlang aufbleiben könnte und noch alles Mögliche vorhat.
2: Jetzt haben ja viele Kinder so ihre Zu-Bett-Geh-Zeiten. Also wenn Eltern sagen, so, es ist so und so viel Uhr, ab ins Bett. Wann ist das bei dir?
3: Also so eine feste Zu-Bett-Geh-Zeit habe ich zu Hause nicht, aber so, wenn ich um 9:30 noch nicht im Bett bin, da werden meine Eltern langsam grummelig und wütend.
2: Das ist ja schon auch ein bisschen später. Bei anderen ist es eher so 7:30 oder so manchmal, ne? Je nachdem wie alt man ist. Was war dein Rekord im Wachbleiben?
3: Das war letztes Jahr an Silvester. Da bin ich bis 2 Uhr wach geblieben.
2: 2 Uhr nachts?
3: 2 Uhr nachts.
2: Wir werden noch weiter drüber sprechen. Ich habe jetzt apropos Silvester keine Silvesterknaller hier. Aber dafür, Achtung, jetzt kommt eine sehr gute Überleitung, bin ich sicher, du hast ein paar Knaller-Checker-Fragen dabei.
3: Meine erste Frage ist, warum müssen wir schlafen? Frage Nummer 2 lautet, wieso kann man sich so oft nicht an Träume erinnern? Und meine dritte Frage, warum ist Einschlafen manchmal so schwierig?
2: Fantastische Fragen. Ich würde sagen,
3: das checken wir für euch.
2: Ja, lieber Leo, ich war für eine Checker-Tobi-Folge, für eine Fernsehfolge, für den Schlaf- und Schnarch-Check mal in so einem sogenannten Schlaflabor.
3: Oh.
2: Mein halbes Gesicht wurde irgendwie eingewickelt mit Verband und dann wurden überall so Kabel dran gemacht. Und dann schläft man ganz normal in einem Bett und während man schläft, wird man gefilmt und die ganzen Messinstrumente messen Sachen und man kann den Schlaf ganz genau beobachten und analysieren und guckt, was dabei im Gehirn und im Körper passiert.
3: Und was haben die Ärzte und was weiß ich da für Daten und Informationen aus deinem Kopf gesaugt.
2: Man denkt ja zum Beispiel oft, dass man die ganze Nacht wirklich so durchgeschlafen hat.
3: Ja.
2: Man schläft abends ein, am nächsten Morgen wacht man auf und dann denkt man so, ah ja, okay. Aber jeder von uns ist im Durchschnitt ungefähr 18 Mal pro Nacht wach.
3: 18 Mal?
2: Ja.
3: 18 Mal? Aber man erinnert sich
2: nicht. Nee, genau. Wenn man nämlich kürzer als 3 Minuten wach ist, dann weiß man das am nächsten Morgen nicht mehr. Und das hat mir ein Arzt in der Folge auch erklärt. Und zwar ist es so, dass wir Menschen das noch aus der Steinzeit in uns haben. Da hat man nachts immer wieder gedacht, oh Gott, hoffentlich kommt kein Säbelzahntiger oder so. Ist kurz hochgeschreckt, hat sich umgeguckt und ist dann wieder in so einen Schlaf rein. Und das haben wir irgendwie noch in uns drin, dass wir checken, ob die Umgebung auch sicher ist.
3: Eigentlich ist es lustig, nach so vielen Jahrtausenden haben wir immer noch Angst, dass ein Säbelzahntiger uns und unsere Familie frisst.
2: Genau, ja, es ist super seltsam. Und ich möchte dir noch was erzählen, weil vor meiner Schlaflaboraktion habe ich so ein Selbstexperiment gemacht und bin 36 Stunden am Stück wach gewesen.
3: Ui.
2: Also ich bin morgens um 9 aufgewacht, habe dann einen normalen Arbeitstag gehabt, bin dann die ganze Nacht über wach gewesen und bin dann am nächsten Morgen um 9 wieder zum Arbeiten gefahren und habe dann den ganzen Tag bis abends um 9 nochmal gedreht, alles ohne Schlaf.
3: Aber dann warst du ja auch komplett müde und unausgeschlafen und reizbar, oder?
2: Genau, ich war super schlecht gelaunt, mich hat alles genervt. Auf jeden Fall, als ich dann ins Bett durfte, habe ich gedacht, boah, so dringend hatte ich Schlaf noch nie.
3: Und jetzt kommt meine super Überleitung. Dazu passt ja auch meine erste Checker-Frage.
2: Das stimmt tatsächlich.
3: Meine erste Frage lautet, warum müssen wir schlafen?
2: Was meinst du, Leo?
3: damit wir ausgeruht sind, also die ganzen Informationen, die wir über den Tag sammeln, müssen vom Gehirn ja erstmal ausgewertet werden und erstmal verarbeitet werden.
2: Also ich finde, das klingt schon mal nach super Gründen, warum man schlafen muss, warum der menschliche Körper das richtig braucht. Aber ich wäre Fan davon, Jackie, unsere Datenbank, zu fragen, ob sie uns das noch genauer erklären kann.
4: Ja. Wenn der Akku von einem Handy leer ist, dann kann man mit dem Handy nichts mehr anfangen. Erst wenn das Gerät an den Strom angeschlossen wird, klappt wieder alles. Und so wie Geräte Strom brauchen, brauchen Menschen Schlaf, damit sie wieder Energie haben. Genügend Schlaf macht stark, gesund und glücklich.
2: Ja, spannend. Also den Vergleich mit dem leeren Akku finde ich ganz gut.
3: Was passiert denn genau, während wir schlafen?
2: Also von meinem Experiment weiß ich, dass es verschiedene Schlafphasen gibt. Hm. Und in denen passieren auch unterschiedliche Sachen. Aber ich glaube, da kann Jackie vielleicht nochmal mehr zu sagen.
4: Es gibt 4 Schlafphasen. Die Einschlafphase, dann den leichten Schlaf, den tiefen Schlaf und den sogenannten REM-Schlaf. REM ist eine Abkürzung für die englischen Wörter Rapid Eye Movement, also übersetzt schnelle Augenbewegung. Weil man in dieser Schlafphase die Augen schnell hin und her bewegt, obwohl die Augen zu sind. Am wichtigsten ist der tiefe Schlaf und der REM-Schlaf. Im tiefen Schlaf erholt sich der Körper am besten. Deswegen sagt man ja auch, Schlafen ist die beste Medizin. Im REM-Schlaf geht es dann nicht um die körperliche, sondern um die geistige Erholung. Das Gehirn sortiert sich. Unnötiges landet sozusagen im Papierkorb und Wichtiges wird abgespeichert.
2: Spannend. Und ich weiß von meinem Schlafexperiment, da haben die mich ja auch gefilmt beim Schlafen. Ich konnte mir selbst beim Schlafen zugucken. Es war ein bisschen weird. Aber da hat man gesehen, in diesem REM-Schlaf, Rapid Eye Movement, schnelle Augenbewegung, dass sich meine Augen, obwohl die Augen zu waren, also hinten dran, die Augen haben sich bewegt. Also meine Augenlider haben sich bewegt.
3: Oh, Gänsehaut.
2: Genau. Das ist, weil das Gehirn so aktiv ist in der Phase. Unsere Muskeln sind wie gelähmt. Wir liegen da und die Augen und das Gehirn machen Sachen. Verrückt. Ja, und was ich dazu noch weiß, dass diese 4 Schlafphasen, von denen Jackie gerade erzählt hat, die dauern zusammen ungefähr 1,5 Stunden. 90 Minuten.
3: So lang wie ein durchschnittliches Fußballspiel.
2: Genau. In einer Nacht haben wir diese Phasen halt häufiger. Oh, da hat Jackie jetzt noch irgendwas zu sagen.
4: Spannend ist vielleicht auch noch, wer den Rekord im Wachbleiben hält. Es gab mal jemand, der es, von Ärztinnen und Ärzten überwacht, geschafft hat, 11 Tage ohne Schlaf zu überstehen. Aber dem ging es danach wirklich richtig schlecht. Und wenn Menschen gar nicht mehr schlafen würden, dann würden sie sterben.
2: Ja, krass. Da merkt man, wie wichtig das ist.
3: Ja.
2: Übrigens, keiner muss sich Sorgen machen, dass wenig Schlaf automatisch Krankheit und Tod bedeutet. Da geht es wirklich nur um so extrem langes Wachbleiben. Aber andere Sache, lieber Leo, die Frage ist doch
3: beantwortet.
2: Genau, hau den grünen Knopf. Wir müssen schlafen, weil sich Körper und Gehirn im Schlaf erholen und neue Energie bekommen. Ausreichend Schlaf macht stark, gesund und glücklich.
5: Gecheckt!
2: Mir fällt gerade auf, dass wir Jackie noch gar nicht gefragt haben, wie es bei ihr mit dem Schlafen ist. Ja, wie ist das, Jackie? Bist du eine Langschläferin? Liegst du oft wach und sortierst Daten oder irgendwie sowas? Wie ist das bei dir?
4: Ich bin eine Datenbank. Datenbanken können nicht schlafen.
3: Ich dachte, du ruhst dich aus, wenn man mal den Strom ausmacht und ein bisschen Energie spart.
2: Genau, Stecker ziehen oder so. Außerdem, er hat ja recht. Schlafen ist wichtig, haben wir gehört.
4: Ich bin eine Datenbank. Datenbanken müssen sich nicht ausruhen. Aber du hast eigentlich recht. Dir helfen, das könnte ich wahrscheinlich auch im Schlaf.
2: Entschuldigung, Jackie, das klingt fast schon ein bisschen eingebildet. Aber ich weiß, du bist eine Datenbank und Datenbanken sind nicht eingebildet. Oder behauptet es zumindest, dass sie es nicht sind. Naja, also mir soll es egal sein. Es ist eh besser, wenn du mir hier nicht die Bude voll schnarchst, weil, Leo, wir machen jetzt mal weiter.
3: Meine zweite Frage ist, wieso kann man sich so oft nicht an Träume erinnern?
2: Ist das bei dir so?
3: Also, wenn ich aufwache, dann kann ich mich manchmal so 2 Minuten vielleicht noch dran erinnern und nur so an ganz spezifische Ausschnitte und das auch nur sehr schwammig. Mhm. Danach, also so nach 5 Minuten, habe ich so ziemlich alles vergessen.
2: Ich kenne das Gefühl, aber heißt das, dass du dich überhaupt an gar keinen einzigen Traum in deinem Leben erinnern kannst?
3: Doch, also ich kann mich an ein paar erinnern, also an 3 noch ziemlich genau.
2: An 3, okay. Welche sind das?
3: Also ich habe einen gruseligen, dann habe ich einen eher normalen, so auch langweiligen ein bisschen und dann einen sehr schönen.
2: Kannst du den schönen vielleicht erzählen?
3: Also im Traum bin ich auf einem Skateboard gefahren, auf Rampen hin und her und wurde immer schneller und schneller und schneller. Mhm. Und irgendwann war ich so schnell, dass ich immer höher geflogen bin, als ich die Rampe hochgesaust bin. Mhm. Und irgendwann bin ich so hoch gesprungen, dass ich gar nicht mehr nach unten gekommen bin, also gar nicht mehr runtergefallen bin, dann immer weiter geflogen bin und irgendwann in den Wolken stecken geblieben bin.
2: Nicht dein Ernst, wirklich?
3: Ja,
2: also
3: doch.
2: Also mit so einer Halfpipe so hoch in den Himmel geflogen.
3: Mit einer Halfpipe einfach in den Himmel gespeedet.
2: Und ist irgendwas passiert, weil da fällt man wieder runter? Oder
3: also ich bin erstmal in den Wolken stecken geblieben und das Beste ist, ich hatte gar keine Angst. Alles hat sich super sicher angefühlt.
2: Cool.
3: Und die Wolken haben nach Zuckerwatte geschmeckt tatsächlich.
2: Alter.
3: Und irgendwann bin ich einfach federleicht wieder runtergeplumpst, ohne mir nur einen blauen Fleck zugezogen zu haben. Und als ich mich dann umgedreht habe, war da eine Jury samt Publikum hinter mir und ich habe den Skateboard-Wettbewerb gewonnen.
2: Das hast du geträumt?
3: Ja.
2: Sehr guter Traum. Auch ein bisschen abgedreht, aber das kennt man ja irgendwie.
3: Jetzt im Nachhinein frage ich mich manchmal echt, wie es mein Gehirn schafft, so viel auf einmal zusammenzuschustern.
2: Ja.
3: Du hast doch sicher auch mal was Verrücktes geträumt.
2: Klar, habe ich. Aber ich habe folgenden Vorschlag. Einen verrückten Traum, an den ich mich noch erinnern kann, erzähle ich zum Schluss.
3: Okay, das finde ich gut.
2: Und jetzt lass uns mal mit deiner Checker-Frage weitermachen, weil, dass wir uns so schlecht an Träume erinnern können, das geht uns ja beiden so. Und ich habe eine Idee, wer sich da super mit auskennt und uns Auskunft geben kann. Wähle schon mal die Nummer. Es geht nämlich um Michael Schredl. Der arbeitet in Mannheim am Zentralinstitut für seelische Gesundheit. Also im Grunde leitet er ein Schlaflabor und ist Traumforscher.
3: Ah.
5: Hallo, hier ist Michael.
2: Hallo, hier ist Tobi.
5: Hallo, Tobi.
2: Hast du einen Moment Zeit? Ich bin mit Leo im Checkpot zum Thema Schlaf.
5: Gerne.
2: Wir wollen wissen, wieso man sich so oft nicht an seine eigenen Träume erinnern kann. Leo hat gerade gesagt, so direkt nach dem Aufwachen geht's für einen kurzen Moment, aber dann verschwindet das so schnell.
5: Die Träume sind ja das, was wir nachts im Schlaf erleben. Und wenn das Gehirn aufwacht, muss es umschalten. Und zwar von dem Schlafmodus, von dem Schlafen aufs Wachen. Mhm. Und bei diesem Umschalten gehen eben diese Erinnerungen an das, was da nachts während des Schlafes passiert ist, relativ schnell verloren. Und das Gehirn braucht dann auch eine Weile, bis es wirklich ganz wach ist. Und wenn man wirklich ganz wach ist, ist der Traum weg.
2: Das heißt, es gibt so eine kurze Übergangsphase, wie so ein Schieberegler beim Licht. Weißt du, wenn man das so dimmen kann, kann man das damit vergleichen?
5: Man kann sagen, das Gehirn fährt praktisch so langsam von Schlaf auf wach. Die Aufwachphase dauert so ein paar Minuten, dann kann man aus dem Bett und was machen. Und im Schlaf ist ja Ruhe und andere Sachen angesagt.
2: Aber hast du denn dann einen Tipp, was man machen kann, um in genau dieser Zwischenphase sich trotzdem noch irgendwie an diesen Träumen festzuhalten oder sich halt überhaupt zu erinnern dann später?
5: Wenn man sich gerne an Träume erinnert, kann man tatsächlich während des Aufwachens einfach den Traum nochmal durchgehen. Also das habe ich geträumt, das habe ich geträumt. Und wenn man das während des Aufwachens durchgeht, dann wird die Erinnerung immer besser und man kann den dann, wenn man dann voll wach ist, tatsächlich dann jemand anders erzählen. Gerade wenn es lustige Träume sind, macht es ja auch total Spaß.
2: Ja, voll.
5: Und man kann sich das so am Abend schon vornehmen, dass man sich gerne an Träume erinnern will. Weil das Wichtigste ist, während dem Aufwachen praktisch den Traum nochmal durchzugehen. Wie so eine Art Gedicht, was man auswendig lernen will. Und wenn man das ein paar Mal durchgeht, wird der Traum besser abgespeichert und man kann ihn dann erzählen.
2: Aber sag mal, wie viele Träume haben wir denn überhaupt so pro Nacht?
5: Ja, früher hat man die Vorstellung gehabt, dass man irgendwie nur in einem bestimmten Schlafphasen träumt. Heute gehen wir davon aus, dass man immer träumt.
2: Ach, krass.
5: Sobald man eingeschlafen ist, fängt man an zu träumen. Und da die Träume wie Gedanken immer so Stücke darstellen, kann man bestimmt 50 bis 100 Träume in der Nacht haben.
2: Wirklich so viele?
5: Wenn man 8 Stunden schläft, hat man 8 Stunden Kinoprogramm und krass, da kann ganz schön viel passieren.
2: Und sag mal, bedeuten Träume denn wirklich was, du als Traumforscher, oder ist es Quatsch?
5: Bedeutung ist so ein bisschen schwieriger Begriff. Ich sag, dass die Träume was mit einem selbst zu tun haben. Das heißt, also, wenn man sich gut fühlt, dann hat man schöne Träume und wenn man tagsüber viel Stress hat, dann hat man mehr stressige Träume. Alles, was einen so beschäftigt, wird im Traum in einer sehr kreativen Weise dargestellt.
2: Weil du schon von stressigen Träumen sprichst, was ist mit Albträumen? Kann man da irgendwas gegen machen?
5: Genau, Albträume sind sehr unangenehm, weil ja meistens ist es so schrecklich, dass man aufwacht. Tatsächlich kann man mit den Albträumen was machen, während des Tages die wichtigste Albtraumszene aufzeichnen, aufmalt und dann in das Bild was einzeichnet, was einem helfen könnte. Also ein magischer Helfer oder irgendwas, was einem hilft. Wenn man das tagsüber macht, sagt, okay, der Albtraum ist zwar schlimm, aber ich weiß jetzt, wenn ich das und das mache, wird es besser, dann verschwinden die Albträume relativ schnell.
2: Ach, das ist ja ein super Tipp. Also nur als Beispiel, ich träume nachts davon, dass ein Bär mich durch den Wald jagt und fressen will. Dann male ich das tagsüber auf und male zum Beispiel noch, wie ich auf einen Baum klettere und der Bär mich nicht kriegen kann oder so. Und dann mache ich den Traum dadurch irgendwie...
5: Na, das ist nicht die optimale Strategie mit dem auf den Baum klettern, sondern besser ist, man hat jetzt zwei starke Jäger und der Bär sieht die Jäger und läuft dann von sich aus weg. Also man darf sich im Traum auch nicht verstecken. Das ist nicht so eine gute Strategie, sondern... Es ist eher so, man stellt sich vor, ah, ich habe da ein paar Leute, die mir helfen und der Bär sieht die dann und dann läuft dann weg. Oder man kann sich auch vorstellen, dass es vielleicht ein Bär ist, der ist aus dem Zirkus gekommen und der ist ganz lieb und man füttert den Bär. Und also man kann sich ganz schöne Sachen vorstellen. Man kann alles machen, was einem so einfällt.
2: Super. Michael, vielen lieben Dank. Dann wünsche ich dir weiterhin schöne Träume. Und Leo und ich sagen danke, dass du uns das alles beantwortet hast. Danke dir. Bis bald.
5: Bis bald. Tschüss.
2: Ciao. So, Leo, was sagst denn du jetzt dazu? Meinst du, dass du jetzt morgens immer aufwachst und so ein bisschen die letzten Träume noch so vor dich hin murmelst, um sie besser dann im Kopf zu haben, wenn du wach bist?
3: Also hoffentlich, aber ich glaube, ich bin dann zu verpennt, um mich drüber dran zu erinnern.
2: Ich glaube auch, dass es wirklich nicht leicht ist, sich das abends schon vorzunehmen. Aber wir können es ja beide mal probieren und wenn es uns gut gelingt, dann updaten wir uns ab jetzt über unsere Träume.
3: Okay.
2: Und sag mal, die Checkerfrage ist geklärt, oder?
3: Auf jeden Fall.
2: Im Wachmodus kann sich unser Gehirn überhaupt nicht an Träume erinnern. Nur wenn wir in der kurzen Aufwachphase den Traum durchgehen und sozusagen festhalten, dann weiß man, was man geträumt hat.
3: Gecheckt! Und ich habe diesmal auch einen Gast mitgebracht, nämlich...
2: Ein Kuscheltiertiger.
3: Sein Spitzname ist Tigger.
2: Würde auf jeden Fall in den Schuhkarton passen und er ist gestreift, orange-gelb.
3: Ich habe zu Hause viele Kuscheltiere, aber Tigger ist mein Liebling.
2: Hilft er dir beim Einschlafen?
3: Ja, eigentlich schon. Wenn ich traurig bin, ist es einfach beruhigend, ihn neben mir zu haben.
2: Und ich finde dafür, dass du ihn schon lange hast und dass er bei dir liegt, sieht er noch ganz gut aus, weil ganz oft sind doch so Kuscheltiere auch plattgelegen, weil sie halt immer unter einem begraben sind nachts.
3: Ja, er ist eigentlich noch ziemlich stämmig und in Form. Halt, er hat all die Jahre Schmuserei noch ziemlich gut überlebt.
2: Ich hatte auch früher immer ganz viele Kuscheltiere am Bett, jetzt gerade irgendwie überhaupt nicht mehr, ist mir aufgefallen. Ich hatte auch ein Kuscheltier, das mich von meinem ersten Lebensjahr an begleitet hat. Das war so ein Affe und der hieß Dieter.
3: Oh.
2: Hatte aber leider irgendwann keine Arme und keine Beine mehr. Den habe ich wirklich platt gelegen.
3: Ups.
2: Du, aber ums Einschlafen geht's ja auch jetzt in deiner letzten und dritten Checkerfrage.
3: Meine dritte Frage lautet: Warum ist Einschlafen manchmal so schwierig?
2: Also, wenn das deine Checkerfrage ist, die dritte, dann nehme ich an, es fällt dir nicht immer leicht einzuschlafen.
3: Ich brauche oft echt lang zum Einschlafen. Morgens könnte ich dagegen dann immer weiter schlafen. Also da könnte ich noch stundenlang im Bett liegen.
2: Wie gehst denn du vor, wenn du einschlafen möchtest?
3: Eigentlich habe ich da nicht mal eine Methode. Ich liege da einfach nur da, starre die Decke über mir an und flehe mein Gehirn einfach nur an, dass es sich entscheidet, einzuschlafen.
2: Ich bin ja wirklich viel auch in Hotels unterwegs und schlafe oft in anderen Betten. Ich schlafe doch zu Hause am allerbesten. Und für mich ist auch Lautstärke zum Beispiel kein Thema. Das Einzige, was mir wirklich wichtig ist, ist, dass es dunkel ist.
3: Bei mir ist es das Gleiche. Bei mir darf auch kein Licht mehr brennen. Mhm. Auch so von der Steckerbox. Auch nur dieses kleine rote Licht, das triggert mich schon total.
2: Oh, da will Jackie auch was zu sagen.
4: Manche, die vielleicht Angst im Dunkeln haben, beruhigt eine kleine Lichtquelle. Doch bei zu viel Licht denkt der Körper tatsächlich: Hey, es ist Tag, warum willst du denn jetzt zur Ruhe kommen? Ansonsten hat man vor allem dann Probleme mit dem Einschlafen, wenn einem zu viel durch den Kopf geht. Zum Beispiel, wenn am nächsten Tag in der Schule ein Test ansteht und man davor etwas Angst hat. Oder man freut sich aufs Handballspiel am nächsten Tag und ist total aufgeregt. Wer direkt vorm Schlafengehen bei einem wilden Spiel noch geschrien hat, ist meistens noch zu aufgedreht, um einzuschlafen. Was hilft, sind ruhige Sachen, die man gut kennt und die man immer wieder vorm Einschlafen macht. Zum Beispiel eine Geschichte lesen oder anhören, die man schon kennt und die man mag.
2: Ja, das ist tatsächlich ein Rezept, ne? Dass man einfach sich einen immer gleichen Ablauf baut. Deshalb haben Eltern ja auch recht, wenn sie sagen: Es gibt eine feste Ins-Bett-Geh-Zeit, man liest vielleicht zum Einschlafen echt nochmal irgendwie die gleiche Geschichte vor und so. Das ist das Regelmäßige, das ist schon passend.
3: Wahrscheinlich habe ich deswegen immer noch Tigger.
2: Das stimmt. Ja, ich habe eine Idee. Wir könnten uns doch jetzt hier auch mal so ein bisschen bettfertig machen und gucken, wie das ist mit dem Einschlafen.
3: Ja, ich bin doch schon ganz müde.
2: So, dann würde ich sagen, ich ziehe jetzt hier mal so einen gemütlichen Schlafsack, den kann ich jetzt einfach mal ausrollen. So, und das kann ich mich schon mal so richtig Soll ich dich reinkuscheln?
3: Ist das eine Zahnbürste?
2: Ja, da liegt noch eine unbenutzte. Die kannst du gerne benutzen, wenn du willst.
3: Oh, Zahnpasta.
2: Auch eine wichtige Gewohnheit, die man immer braucht vorm Schlafengehen: Zähne putzen. Ich würde jetzt auch mal das große Licht ausmachen, weil ich glaube, uns reicht ja hier die Nachttischlampe.
3: So eine schöne alte Checkpot-Folge wäre doch zum Einschlafen auch ganz gut.
2: Ja, stimmt. Viele Leute hören ja was zum Einschlafen. Vielleicht kann Checky ein bisschen Musik machen. Okay, cool, Checky.
3: Ja,
2: danke. Vielleicht was Ruhigeres, das wäre nett.
4: Okay.
2: Danke.
3: Bevor wir hier beide gleich wegpennen, Tobi, drücke ich mal lieber den Check-Knopf.
2: Wenn man nicht einschlafen kann, liegt das oft daran, dass man noch zu aufgedreht ist oder einem zu viele Sachen im Kopf rumschwirren. Vertrautes wie Kuscheltiere und bekannte Geschichten, die man immer wieder hört, können beim Einschlafen helfen.
4: Gecheckt!
2: Damit sind alle Checker-Fragen geklärt. Wir liegen hier ganz gemütlich, dann ist doch eigentlich Feierabend.
3: Eigentlich schon. Aber ich scheine mich zu erinnern, dass du mir noch versprochen hast, mir ein Geheimnis zu verraten.
2: Stimmt, ich wollte dir noch von meinem letzten verrückten Traum erzählen. Mach ich gerne. Ich kann mich gut erinnern, weil der ist noch nicht lange her und ich habe tatsächlich nach dem Aufwachen noch gedacht, was war das denn für ein Traum? Also, ich war irgendwie, weiß nicht in was für einer Welt ich war, aber meine Aufgabe war es, Insekten zu züchten. Und diese Insekten hatte ich auf so einem Holzbrett, das sah so ein bisschen aus wie so ein Käseteller aus Holz, mit so einer Glocke drauf, wie in so einer Käseglocke.
3: Ja, ja.
2: Und da hatte ich manche Käfer, manche Fliegen.

0: Tut mir leid, war mein Traum. Kann ich nichts dran ändern. Liebe Leute, wer von euch noch was zum Hören vorm Einschlafen braucht, der kann gerne einfach noch eine andere Checkpot-Folge anklicken, so wie Leo das gerade vorgeschlagen hat. Oder natürlich auch, das ist mir fast lieber, hellwach noch eine Folge hören. Vielleicht hast du ja eine Lieblingsfolge, die du empfehlen kannst.
1: Also hier vom Checkpot muss ich persönlich sagen, finde ich die Süßigkeiten-Folge und die Folge übers Lachen am besten.
0: Klickt euch da unbedingt rein, gibt's in der ARD-Audiothek, genauso wie die Betthupferl. Das sind so kleine Gute-Nacht-Geschichten. Auch ein super Einschlaftipp. Leo, vielen Dank, dass du mal wieder beim Checkpot mitgemacht hast. Es hat mir sehr viel Spaß gebracht.
1: Mir auch, Tobi. Bis zum nächsten Mal.
0: Macht's gut, liebe Leute. Tschüss. Nicht vergessen, morgen früh beim Aufwachen dann den Traum vor dich hinzumurmeln.
1: Ja, ja. Mach ich.
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3: Dankeschön, Checker Tobi. Das war

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1: Kuck, kuck, kuck, kuck. Na, welcher Vogel war ich? Okay, kuck, kuck, stimmt. Ist jetzt aber auch einer der eher einfacheren Vögel. Also, wenn es ums Nachahmen von Vogelstimmen geht. Es gibt aber Leute, die können Vogelstimmen von ganz verschiedenen Vögeln so gut nachahmen, dass es richtig echt klingt. Jetzt steht sogar die neue Meisterin im Vogelstimmen-Nachahmen fest. Bei einer Vogelstimmen-Meisterschaft in Polen konnten sich die Teilnehmer irgendwelche Vögel aussuchen und haben dann versucht, ihr Zwitschern und Pfeifen so gut wie möglich nachzumachen. Irna Rasiewicz hat das am besten gemacht und gewonnen mit ihrer Version des Rotkehlchens. Mit der Meisterschaft wollen die Veranstalter die Vogelstimmen bekannter machen. Die Idee, vielleicht können dann bald mehr Menschen, zum Beispiel auch die in der Stadt, Vögel an ihrem Gesang erkennen.
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2: Super gut, dass ihr eingeschaltet habt. Hier ist Nina und ich freue mich auf die nächste Stunde mit euch. Hier in eurem Radio. Die Laborschule in Bielefeld. Das ist eine sogenannte Versuchsschule, die zur Uni gehört. Und da wird ausprobiert und erforscht, wie Lernen und Unterrichten am besten klappen kann.
3: Wir sind auf der Laborschule.
4: Was an der Schule besonders auffällt, ist, dass es hier ja keine Klassenräume gibt. Und wie meine Freundin immer sagt, dass es in ihrer Schule ganz anders ist.
5: Nala, Ben, Isi, Toni und ich treffen uns direkt in der Laborschule. Das Gebäude gehört zur Uni Bielefeld und ähnelt einer Fabrikhalle. Klassenzimmer gibt es nicht. Hier sind mehrere Flächen für die Schülerinnen und Schüler. Sie werden auch offene Lernlandschaften genannt.
6: Mir gefällt es richtig gut hier. Ich finde es einfach richtig toll. Alle sind hier nett. Das Lernen macht mir auch richtig Spaß hier.
7: Also ich finde es hier mega. Man braucht keine Angst haben, hier hinzukommen.
5: Wenn Nala, Ben, Isi und Toni ihren Freundinnen und Freunden von ihrer Schule erzählen, sind die überrascht. Denn hier in der Laborschule in Bielefeld läuft einiges anders. Die Kinder werden zum Beispiel schon mit 5 Jahren in Klasse 0 eingeschult. Es gibt keine Tests. Und Noten gibt es erst ab Klasse 9.
8: Wir dürfen auch die Lehrer duzen. Also die Lehrer hier sind auch sehr nett. Wir haben auch nie Hausaufgaben. Das ist auch irgendwie so ein bisschen gut. Wenn meine Freundin zu Besuch ist, muss sie meistens erstmal Hausaufgaben machen.
5: Nala, Ben, Isi und Toni lernen hier altersgemischt. Das heißt, in einer Gruppe sind Kinder aus 3 Jahrgängen gemeinsam.
8: Zum Beispiel die Größeren können von den Kleineren lernen und die Kleineren können von den Größeren lernen, was aber auch ganz schön Spaß machen kann, wenn man nicht immer einen Erwachsenen dabei hat. Was auch praktisch sein kann, wenn man einen Großen fragen kann, der ein bisschen mehr Ahnung hat.
7: Mit den Kleineren kann man dann halt zusammen auch gut spielen und so.
5: Jeder Morgen beginnt mit der sogenannten Versammlung. Hier sitzen die 23 Kinder der Gruppe gemeinsam auf 4 Bänken im Kreis und besprechen den Tag.
9: Wir sitzen gerade in der Versammlung. Hier machen wir eigentlich jeden Morgen eine Versammlung und gucken einmal auf den Tagesplan. Und dann besprechen wir den Tag.
8: Wir machen Lab-Books zum Thema Bielefeld, was aber auch sehr Spaß macht. Wir machen auch so kleine Ausflüge. Wir waren zum Beispiel schon auf der Sparrenburg, in der Schüko-Arena und wir haben auch schon eine Rallye gemacht durch die Altstadt von Bielefeld, wo wir viele Rätsel gemacht haben.
5: Wer jetzt aber denkt, an der Laborschule lernt jeder nur das, was er selbst möchte, der irrt. Das betont der ehemalige Schulleiter Rainer Devantier.
10: Die Kinder haben eine ganze Menge Rechte, also sie dürfen sich zum Beispiel beim Mittagessen aussuchen, ob sie zuerst den Nachtisch essen und dann die Hauptspeise. Sie dürfen sich aber nicht aussuchen, ob sie lesen, rechnen und schreiben lernen, weil das ist die Aufgabe dieser Schule.
5: Auch für die Laborschule gilt also der Lehrplan. Nur lernen die Kinder hier im eigenen Tempo, selbstständiger und eigenverantwortlicher.
7: Wir haben so eine Wunschlernzeit manchmal. Da können wir bestimmen, halt, was wir lernen. Ob wir Mathe, Deutsch schreiben oder halt so machen oder halt auch Englisch. Das finde ich ja halt sehr gut. Aber sonst sagen halt die Lehrer, ihr könnt jetzt Mathe machen. Und dann machen wir halt Mathe, aber wir können halt aussuchen, welche Seite zum Beispiel im Heft wir machen wollen. Das finde ich sehr gut.
5: Hier gibt es persönliche Rückmeldungen von den Lehrerinnen und Lehrern. Nala, Ben, Isi und Toni finden gut, dass sie erst ab der 9. Klasse Noten bekommen.
7: Das auch für manche sehr irritierend ist, ist bei den Noten. Du hast dann zum Beispiel eine 2. Du weißt, eine 2 ist gut, aber du weißt nicht, was du bei der 2 gut gemacht hast. Das ist das Gleiche, wenn du eine 3 hast in einem Lernbericht oder so, den wir kriegen. Da wird halt aufgeschrieben, was wir gut gemacht haben, wo wir uns verbessern können. Und dann setzen wir das halt um.
5: Nala, Ben, Isi und Toni fühlen sich wohl auf der Laborschule. Es gibt sie seit über 50 Jahren.
8: Ich muss ehrlich gestehen, die meisten hier gehen immer sehr gerne zur Schule, weil irgendwie hat man hier vor nichts Angst, zum Beispiel wenn man jetzt zum Beispiel einen Test schreiben würde, aber hier macht man auch keinen Test. Aber die Lehrer hier sind auch sehr nett, deswegen kann man sie auch einfach fragen und deswegen braucht man irgendwie keine Angst zu haben, wenn man einen Lehrer fragen will, weil alle Lehrer hier im Haus sind sehr nett.
7: Sehr hilfsbereit.
2: Kneift mich mal. Das klingt doch wie eine absolute Traumschule, oder? Ich warte die ganze Zeit schon auf den Haken und ich frage mich gerade, warum kann das nicht in allen Schulen so sein? Gleich geht unser Besuch in der Laborschule in Bielefeld noch weiter.

0: Ich glaube, ich habe eben meine Traumschule kennengelernt. Die Laborschule in Bielefeld. Alles, was die Kinder da eben über ihre Schule erzählt haben, klingt total super. Altersgemischte Klassen, jeder in seinem Tempo lernen. Keine Hausaufgaben, keine Tests, Noten erst ab der 9. Klasse. Die Kinder dürfen total viel mitbestimmen. Nachtisch darf vor der Hauptspeise gegessen werden. Ich weiß nicht, wie es euch geht, aber ich möchte unbedingt noch mehr aus dieser Schule hören. Da muss doch irgendwo ein Haken sein, oder?
1: Ich war halt fast noch nie in einer anderen Schule. Aber ich habe Freundinnen und Freunde, die halt auf einer anderen Schule sind. Und die können halt meistens gar nicht glauben, was ich denen hier erzähle. Und ich kann aber auch fast gar nicht glauben, dass was die mir erzählen, dass die halt so geschlossene Räume haben halt. Und dass die nicht zusammen ein bisschen quatschen können, sondern dass die halt ganz still sitzen müssen.
2: In der Laborschule in Bielefeld gibt es keine Klassenzimmer, sondern Lernflächen. Das Gebäude erinnert ein bisschen an eine Fabrikhalle. Die Schule gehört zur Universität. Seit über 50 Jahren soll hier erforscht und erprobt werden, wie Lernen gut funktioniert. Die Gruppen, in der immer Kinder aus 3 Jahrgängen zusammen lernen, sind nach Farben benannt. Orange, Türkis, Topaz, Azur.
1: Wir sind hier auf der Kobaltfläche und ich finde bei den Flächen auch sehr gut, dass wir offene Versammlungen haben. Und hier direkt nebenan ist das Café M, also Lehrercafé auch genannt. Da können die Lehrer halt sich ein bisschen entspannen.
2: Müssen die Kinder hier auch gar nicht so still sitzen und so?
1: Nein, man muss nicht so leise sein. Man kann ruhig leise quatschen und sich austauschen. Und wenn einem es mal zu laut ist, haben wir hier auch Kopfhörer. Die kann man dann aussetzen. Dann haben wir hier eine Ecke, da kann man sich dann hinlegen oder so, wenn es einem nicht gut geht. Und halt, man kann hier einfach überall sitzen, wo man lernen möchte. Zum Beispiel an den Tischen, auf dem Boden oder halt an einem Einzeltisch, wenn man will, wenn man ein bisschen Ruhe braucht. Ja, man kann halt überall sitzen.
2: Wollen wir ein bisschen rumgehen und ihr zeigt mir was?
3: Gerne. Ja.
2: Wir gehen erstmal durchs Gebäude, durch ein Treppenhaus zum Kreativraum. Hier haben Nala, Ben, Isi und Toni Kunst.
1: Hier sind wir jetzt in der Crea. Hier kann man alles basteln, was man will. Hier kann man Ton machen, Bügelperlen, malen.
3: Basteln,
1: auch was mit
3: Ton
1: machen und so.
4: Hier ein bisschen neben uns sieht man so einen kleinen Tisch, wo ganz viele getöpferte Sachen sind. Zum Beispiel Tassen, Teller, geformtes Essen, zum Beispiel Burger oder andere Sachen. Pizza auch. Das Töpfern macht eben sehr Spaß. Und hier sind ganz viele Schränke mit ganz vielen Bastelmaterialien. Zum Beispiel, hier kann man auch nähen.
2: Und auch wenn wir uns hier am liebsten gleich kreativ austoben würden, gehen wir weiter zum Technikraum. Der ist direkt nebenan.
1: Da können wir sägen, löten und 3D drucken, aber auch halt so ein Styropor aussägen mit so einer Maschine. Ja, das finde ich sehr cool.
4: Auch bei Technik gefällt mir zum Beispiel, dass wir so sägen können und Löcher bohren, damit man das zum Beispiel irgendwo an seinen Schlüsselbund hängen kann oder woanders. Ich liebe Technik ganz schön, also das ist fast meine Lieblingsstunde, aber meine ganze Lieblingsstunde von einer ganzen Woche ist die Crea-Zeit.
2: Nala, Ben, Isi und Toni zeigen mir jetzt das sogenannte Haus 1. Durch einen kleinen Gang mit Blick auf den Schulhof geht es ins Nachbargebäude. Hier lernen und spielen die jüngeren Kinder, die schon mit 5 Jahren eingeschult werden.
4: Eine kleine Kuschelecke, eine kleine Bauecke, wo man bauen kann. Die Kuschelecke wurde bei mir immer im Haus 1 genutzt, um zu spielen. Aber sonst wurde man eigentlich nach draußen geschickt. Wir hatten unten auch einen Ruheraum. Wir haben da aber auch Theater geübt, was sehr Spaß macht. Wenn man sich verkleiden will, hat man das da gemacht. Aber man musste natürlich auch erstmal die Erwachsenen fragen.
2: Außerdem gibt es an der Laborschule noch eine Küche, in der die Kinder backen und kochen dürfen. Im Breakfast Club verkaufen Schülerinnen und Schüler zum Beispiel Waffeln und Obstspieße. In einem kleinen Laden gibt es Stifte, Hefte und Schulmaterial. Praktisch, wenn man mal was vergessen hat. Nala, Ben, Isi und Toni sind gerne in ihrer Schule.
4: Ich liebe Lernen, weil man kann hier alle Erwachsenen fragen, aber da kann man auch andere Kinder fragen.
1: Ich mag das Lernen, weil es nicht so schwer und nicht so einfach ist. Und es ist halt wie zu Hause irgendwie, weil halt mit Freunden, man kann hier spielen halt jede Pause und so. Und man ist hier einfach sehr gut aufgehoben, finde ich.
0: Nee. Also sagt gerne Bescheid, wenn ihr das anders seht, aber ich habe da keinen Haken gefunden. Die Laborschule in Bielefeld scheint wirklich ein super Lernort für Kinder zu sein. Und ich wünsche mir jetzt einfach, dass hier gerade nicht nur ihr und ich zugehört haben, sondern auch ein paar Erwachsene, die was entscheiden dürfen und was anleiern. Und dass die jetzt einfach allen anderen Schulen von der Laborschule in Bielefeld erzählen und sagen, guckt euch da alle was ab. Und wir alle erzählen ab jetzt auch ganz vielen Leuten von dieser Schule, okay?

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2: 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Wie klingen Geparde?
1: Eine super Frage, Edda. 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Und ihr könnt ja schon mal überlegen, wie könnten die wohl klingen? Also nicht... Ne, das ist schon mal klar. Aber wie so ein Tiger? Aber bestimmt irgendwie anders. Außerdem werde ich morgen getestet. Ja, ich muss schauen, ob ich KI-Musik, also von künstlicher Intelligenz gemachte Musik, erkenne. Ich bin richtig gespannt und freue mich drauf.

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2: Warum benutzen viele Kinder die Jugendsprache?
3: Goofy, tough oder YOLO?
4: Alter Digga, was geht? Oder nice? Oder was ist das?
5: Das ist crazy.
6: Eine eigene Sprache für Jugendliche von Jugendlichen. Das ist die Jugendsprache. Wörter werden abgekürzt. Englische, türkische oder arabische Ausdrücke mit deutschen gemischt oder mehrere Wörter zu einem zusammengezogen. Die Sprache wandelt sich ständig. Jede Jugendgeneration entwickelt ihre eigene Sprache. Die ist natürlich auch beeinflusst von dem, was gerade angesagt ist.
2: Zum Beispiel, wenn jemand dir was erklärt, dann kannst du sagen, checke, so als ich verstehe. Oder zum Beispiel, wie nicht tough, das ist ja sowas wie, es ist nicht cool oder sowas, du gemacht hast. Oder zum Beispiel, for real, es ist jetzt eigentlich Englisch. Das bedeutet sowas wie, ja voll, ne, du hast recht und so.
7: Oder zum Beispiel, rede, wenn jemand was sagt, rede, Bruder.
8: Man sagt doch oft, das ist crazy. Wenn zum Beispiel mein Freund mir irgendwas erzählt und ich finde das komisch oder krass, dann sagt man, das ist crazy.
7: Nicht so deep bedeutet halt, das ist nicht so schlimm.
2: Digga oder Bro. Bei Digga sagt man einfach so, ja, oha oder sowas kann man damit ausdrücken. Oder bei Bruder einfach so, Bruder, was ist das oder sowas.
6: Vielen Dank für die Erklärungen an die Kinder der 6. Klasse der Kaiserin-Theophano-Schule in Köln-Kalk. Welche Wörter benutzt ihr selbst?
9: Ich benutze meistens nicht so deep.
3: Mein Bruder und ich benutzen auch immer heb die Schere. Das heißt so, entschuldige dich und respektiere, dass du einen Fehler gemacht hast.
8: Ich habe mich irgendwie angewöhnt, Digger oder Bro zu sagen.
6: Was ist das Tolle an der Jugendsprache? Warum benutzen viele Kinder sie?
7: Viele Leute benutzen das auch, weil das halt jeder macht und die wollen halt auch dazugehören oder so.
9: Ich glaube es, weil es halt so ein Trend ist und die Leute feiern es halt und weil es so cool ist und weil es jeder macht.
2: Ich finde, dass man halt durch diese Sprache etwas lockerer wirkt,
9: dass man sich von den Eltern abgrenzen kann.
6: Etwas Eigenes, eine eigene Sprache, das macht Spaß. Und wenn man sich auskennt in der Sprache, gehört man auch irgendwie dazu. Manche probieren sie aber zu Hause erstmal aus. Und das kommt unterschiedlich gut bei den Eltern an.
3: Meine Mutter sagt dann immer, rede doch so mit deinen Freunden, aber eigentlich lieber nicht hier. Und mein Papa macht dann auch immer Witze.
8: Mein Vater, der macht das einfach so aus Gag. Sagt er einfach so, ja, Digga, keine Ahnung, der spricht dann einfach in Jugendsprache und das ist auch lustig.
4: Also mein Papa benutzt dann manchmal Jugendsprache und dann sagt er so komische Dinge, die eigentlich gar nicht zusammenpassen, sondern er sagt dann so, Digga, Bro, sagt er zusammen dann so in einem Satz.
6: Jugendsprache kann abgrenzen, sie kann verletzen und sie kann verbinden. Sie kann lustig sein oder auch verrückt. Das Jugendwort aus 2025 ist übrigens...
8: Das Crazy.
10: Ja, das Crazy. Habe ich nichts mehr hinzuzufügen, außer vielleicht noch Dankeschön an Elisabeth vom Maus-Herzfunk-Team und an die Sechstklässler des Kaiserin-Theophano-Gymnasiums in Köln-Kalk. Und wenn ihr auch mal eine Frage habt, die das Herzfunk-Team für euch beantworten soll, dann schreibt sie uns gerne per Mail an mauslive@wdr.de oder ins Mauslive-Gästebuch auf maus-live.de. Und da findet ihr übrigens auch all die vielen Herzfunk-Fragen, die wir im Laufe der Zeit schon beantwortet haben.

0: Manche sagen, die sind wichtig und nützlich, andere finden sie einfach nur nervig. Und Till hat mal eine Frage dazu.
1: Hallo, ich bin der Till und wollte fragen, warum gibt es Hausaufgaben? Tschüss.
0: Tja, warum eigentlich? Ich würde sagen, das ist ein Fall für unsere Maus-Gedankenspiele, also für unseren Gedankenspieler Nico. Und der wiederum hat sich noch ein paar andere Leute zum gemeinsamen Nachdenken über Hausaufgaben dazugeholt. Den Philosophen Jörg Bernardi und Kinder einer vierten Klasse.
2: Ich habe einen Witz zu Hausaufgaben. Fragt Fritzchen den Lehrer, was ist flüssiger als Wasser? Der Lehrer sagt, keine Ahnung. Sagt Fritzchen, Hausaufgaben, die sind nämlich überflüssig.
3: Der Witz ist cool. Aber stimmt es auch, was Fritzchen da sagt? Sind Hausaufgaben wirklich überflüssig? Auf jeden Fall sind sie manchmal nervig, finden die Kinder der Pinguinklasse, der 4B der Barbara-Schule in Brühl.
4: Wenn man zum Beispiel sich verabredet hat, aber noch die Hausaufgaben fertig machen muss, dann stresst das halt.
5: Weil man dadurch seine Freizeit verkürzt.
6: Ohne Hausaufgaben würde man viel mehr Spaß haben.
7: Ja, da kommen wir zu einer guten und zu einer schlechten Nachricht.
3: Das sagt der Philosoph Jörg Bernardi.
7: Die schlechte Nachricht, ja, die Hausaufgaben sind auf jeden Fall erlaubt.
3: Das ist aber eigentlich gar nicht wirklich eine schlechte Nachricht. Denn die gute Nachricht lautet, Hausaufgaben machen allermeistens total Sinn.
8: Wenn man etwas nicht verstanden hat, kann man das in den Hausaufgaben noch nachholen. Dann wissen die Eltern auch, was wir dann auch gerade in der Schule für ein Thema haben.
9: Dann kann man das nochmal vertiefen.
10: Wenn man zu Hause nur am Handy hockt und nur Fernsehen schaut und alles, man lernt dann halt doch gar nicht.
7: Uns komplett davon zu befreien, wäre tatsächlich auch nicht gut,
3: sagt Philosoph Jörg.
7: Weil es geht ja auch darum, dass wir eigenverantwortlich lernen.

0: wahrscheinlich dieser Verantwortung nachkommen würden und unglaublich viel lernen würden. Andere wiederum würden es vergessen oder nicht machen oder es aufschieben. Und deswegen wäre es am Ende des Tages noch unfairer.
1: Ich finde, Hausaufgaben können schon irgendwie ätzend und nervig sein, aber sie sind halt auch wichtig.
2: Hausaufgaben sind am Ende also dafür da, uns zu helfen. Im Unterricht, aber auch später, wenn wir das Gelernte vielleicht mal brauchen.
1: Wenn es keine Hausaufgaben gäbe, dann würden wir einfach nur in der Schule lernen und dann vergessen wir das auch.
3: Für uns ist das ja eigentlich ganz gut, dass wir auch Hausaufgaben machen, weil es gibt so viele Kinder hier auf der Welt, die noch nicht mal in die Schule gehen können. Deswegen ist das eigentlich alles ganz in Ordnung.
4: Ja, da spricht auch wahrscheinlich ein bisschen die Vernunft, aber haben wir ja gehört, genau das sollen Hausaufgaben ja auch so ein bisschen trainieren. Vernunft und Verantwortung.

0: unser Kollege Paulus, war vor kurzem für uns in einer Bäckerei hier in Köln, die vor allem französische Backwaren herstellt. Die Bäckerei oder auf Französisch Boulangerie Merlet. Milou und Wanda waren auch mit dabei und schon beim Ankommen wurden die drei vom Bäcker super freundlich begrüßt.
1: Hallo, ich bin Nico von der Boulangerie Merlet.
2: Nico kommt durch den kleinen Verkaufsraum der Bäckerei auf uns zu. Er trägt eine schwarz-weiß karierte Bäckerhose, ein weißes T-Shirt und ein rotes Halstuch. Dazu eine weiße Schürze.
1: Ich mache hier mit meinem Vater jetzt im 15. Jahr vor allen Dingen französische Backwaren, also Baguette, Croissant und was man sonst so kennt. Ich würde euch vielleicht direkt einmal alle mit einer Schürze ausstatten und dann sagen wir mal Hallo.
2: Die Schürze, saubere Schuhe, zusammengebundene Haare und gewaschene Hände. Das ist die Bedingung, um in die Backstube zu dürfen. Also Schürze an, Hände waschen und los geht's.
3: Hallo!
4: Hallo!
5: Ich bin Jacques, der Papa von Nico.
6: Ich bin Katja, ich mache Ausbildung hier.
7: Ich bin Emma, ich mache eigentlich eine Ausbildung in der Konditorei, aber mache gerade ein Praktikum hier.
2: Vier Personen arbeiten also heute in der Backstube. Viel mehr haben hier auch gar nicht Platz.
4: Hier ist ein langer Holztisch und darauf werden gerade Baguettes und Brote geformt.
8: Links von dem Holztisch ist einmal der Ofen, ein riesiges Ding. Und dann gegenüber davon ist ein Regal mit so ganz vielen Broten.
2: Aus dem riesigen Steinofen holt Nikos Papa Jacques gerade mit einem langen Ofenschieber aus Holz Brote. Dabei erklärt Nico uns eine wichtige Regel in der Backstube.
1: Der Ofenarbeitende, der hat Vorrang, also weil der arbeitet im Zweifel mit ganz heißen Teilen. Ne? Also die Formen, die werden jetzt gerade so 250 Grad haben oder Bleche. Und wenn man denen im Weg steht, dann kann es gefährlich werden. Also lässt man dem immer Vorrang.
2: Wir gehen also vorsichtig an Jacques vorbei, nach hinten in den Raum zur riesigen Knetmaschine. Denn Nico will mit uns die verschiedenen Schritte durchgehen, wie hier in der Bäckerei Brot entsteht. Und als erstes muss der Teig geknetet werden. Sehr viel Teig, bis zu 75 Kilo Mehl passen in eine Maschine. Dazu noch Wasser und andere Zutaten.
8: Also dieser Knetarm, der dreht sich jetzt die ganze Zeit in den Kreis. Jetzt wird er so richtig viele Pirouetten machen. Und der Teig wird dann dadurch so rumgewirbelt, so durchgewälzt von diesem Knetarm.
2: Die Spezialität hier in der Backstube, das echt französische Baguette. Und zwar mit nur ganz wenigen Zutaten. Die wichtigste, besonderes Baguette-Mehl direkt aus Frankreich.
1: Dann Wasser, Meersalz und unser Weizensauerteig.
2: Der Sauerteig bringt so einen besonderen Geschmack ins Baguette und lässt es aufgehen. Dabei hilft auch noch das kleine bisschen Hefe, was in den Teig kommt.
1: Das geht dann in diese Kunststoffpfannen. Dann werden die noch mal eine Stunde lang hier an der Luft stehen bei Raumtemperatur. Und dann gehen die abgedeckt über Nacht in unsere Kühlraum.
2: Im Kühlraum darf der Teig dann reifen. Fermentieren nennt das der Bäcker. Die Hefe und der Sauerteig arbeiten. Sie lassen Blasen entstehen, die das Brot so luftig locker machen. Das passiert über Nacht und hat den Vorteil, dass die Bäcker nicht so früh mit der Arbeit anfangen müssen. Während es in vielen Backstuben schon um Mitternacht losgeht, beginnt hier die erste Person erst um 5 Uhr morgens.
1: So.
2: Emma und Kati haben aus dem großen Teigbatzen vom Vortag schon mal kleinere Portionen gemacht. 350 Gramm pro Stück. Daraus werden jetzt Baguettes geformt.
1: Wollt ihr auch mal, oder?
8: Ja.
1: Okay. In der Backstube brauchen wir immer Mehl auf dem Arbeitstisch, weil ansonsten alles am Tisch klebt. Also ihr dürft keine Angst haben, euch hier heute die Hände irgendwo mehlig und voller Teig zu machen. Und das gehört dazu. Wir falten das Baguette von oben so ein Drittel ungefähr um. Und jetzt fangt ihr jetzt gleich vorsichtig mit beiden Händen aus der Mitte nach außen hin zu rollen. Ein bisschen mehr hin und her bewegen, ja, guck mal. Und peu à peu wird das länger, ne?
2: Das lang geformte Baguette darf dann nochmal eine Stunde gehen, bevor es in den Ofen kommt. Das bedeutet aber nicht, dass die Bäckerinnen und Bäcker dann Pause haben. Es gibt in der Backstube immer etwas zu tun. Neben Baguette gibt es ja noch einige andere Brotsorten, die gebacken werden müssen. Dann Croissants, Brioche und, und. Aber dann ist es soweit. Jacques legt die Baguette nebeneinander auf ein Gerät, das so ein bisschen so aussieht wie ein Gepäckband am Flughafen.
1: Einschießer oder Einschusshilfe, nennen wir das. Also es ermöglicht uns, nicht jeden Teigling per Hand in den Ofen zu geben, sondern durch einen Mechanismus über Rollen letztendlich in einem Schub direkt 15 Baguette auf eine Seite des Ofens zu bringen.
2: Aber bevor er die Baguette in den Ofen schiebt, nimmt Jacques ein kleines Werkzeug.
8: Der hat ein Rasiermesser da und der macht einen Strich rein, der schneidet das so ein bisschen auf, damit es dann beim Backen dann so aufgehen kann.
2: Und dann geht es ab in den Ofen. Eine halbe Stunde backen, kurz abkühlen lassen und dann haben Milou und Wanda ihre selbst geformten Baguette in der Hand.
4: Außen sehr, sehr knusprig und wird auch noch Urlaub.
1: Sehr schön, die sind sehr gut geworden.
8: Tschüss.
1: Tschüss.
8: Danke, dass ihr uns das erklärt habt.
1: Ja. Sehr gerne, hat sehr viel Spaß gemacht mit euch.
0: Tja. Können wir verstehen, oder? Wenn Paulus nur noch von Baguette und Croissant träumen würde, wo sie doch gerade diese knackig fluffigen probieren durften. Mega lecker, klang super köstlich, oder? Ha, hätte ich jetzt auch Lust drauf.

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1: Hallo, ich bin Anna, 12 Jahre alt und ich wünsche mir das Lied Umbrella von Rihanna und damit grüße ich meine Schwester, weil sie heute auf Klassenfahrt fährt. Tschüss!

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1: Hallo. Also wir sind Lina und meine kleine Schwester kann nur noch nicht so gut reden. Und wir würden uns gerne ein Lied wünschen. Und zwar Apotheke von Ros und Bruno Mars. Und ja, und wir wollen ein Tirol für den Elefanten da lassen. Und natürlich wollen wir auch noch einen Gruß an die Ente und die Maus machen. Geben.

liebe Jahre alt und ich wünsche mir das Lied Alaktomie. Und ich grüße meine Mama, meine Schwester, meinen Papa und mal an alle meine Freunde. 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
1: Hallo, ich bin Nele und ich bin 5 Jahre alt und ich wünsche mir das Lied Feuer, Feuer und ich grüße die Maus, die Ente und den Elefanten.

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1: Hallo, ich bin Alia, ich bin 5 Jahre alt. Ich wünsche mir das Lied Prinzessin Susi und damit grüße ich meine ganze Familie und das Mauskind.

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1: Hallo, ich heiße Paula, ich bin 11 Jahre alt und ich wünsche mir das Lied The Fate of Ophelia von Taylor Swift.

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1: Hallo, ich bin der Luca, ich bin 9 Jahre alt. Ich wünsche mir das Lied.

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1: Hallo, ich bin Luisa. Also mein Spitzname ist Izzy. Ich bin 11 Jahre alt. Und ich wünsche mir das Lied Du bist gut genug von Sharon David. Und ich grüße meine beste Freundin, meine Mutter, meinen Papa, meine Schwester und meinen toten Hamster. Mhm.

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Hallo, ich bin Ida, bin 9 Jahre alt und ich wünsche mir das Lied Fata Morgana von Nina Schubert. Und ich grüße meine ganze Familie und das ganze Mausteam.

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1: Hallo, ich bin Joscha und ich wünsche mir das Lied Zusammen von den Fantastischen Vier featuring Clouseau. Ich grüße meine Familie und meine Freunde. Tschüss.

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1: Hallo, ich bin der Erik. Ich bin 8 Jahre alt, werde auch bald 9. Und ich wünsche mir das Lied 194 Länder. Damit grüße ich meine Familie, meine Freunde und meine

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1: Hallo, wir sind Wilma, Toni
2: und Izzy.
1: Und wir wünschen uns das Lied Liebe People
2: von Bibi und Tina. Und damit grüßen wir Monika, Konsti, Feli,
3: das Maus-Team, meine Eltern und die Ente, Elefant, Hase und die Maus. Tschüss!
4: Hey, hört mal alle kurz zu. Ich muss da was loswerden. 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
1: Hallo, ich bin die Müller und ich möchte gerne meine beste Freundin Mathilda grüßen und ich möchte gerne meinen besten Freund Chris grüßen. Und ich habe noch einen Liedwunsch und ich wünsche mir das Lied Zeremonie von J-Kid. Ja, ich hoffe,

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Ein Song über dieses ganz besondere Gefühl, wenn man jemanden richtig lieb hat. Das ist Mackenzie McKay mit What It Means to Be Loved.

0: Aber wieso ist es 12:30? Mist. Wäre abgeklappt. Ach, dann lasse ich die Kinder einfach allein und leg mich wieder ab.
1: Das Bett ist auch schön weich. Gute Nacht.

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Manchmal muss man einfach mal Sorry Mama sagen. Das machen auch Luminati Sons mit ihrem neuen Song I'm Sorry Mom. Hier für euch im Mausradio.

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0: Oh Mann, was ist denn das für... Kannst du mal ausgehen jetzt? Noch kurz, ich will nur kurz spielen. Oh Mann, was ist denn das hier alles? Ja, ich stehe ja schon auf.
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2: Hallo liebe Leute, ich bin wach, ihr seid wach und damit sind wir bereit für eine neue Folge Checkpot. Jetzt ist keine Zeit für ein kleines Nickerchen. Hier wird jetzt nicht geschlummert oder geschnarcht oder gedöst oder geträumt. Da reden wir heute drüber, denn heute geht es ums Schlafen. Und ich habe in der Checkerbude natürlich auch diesmal wieder traumhafte Unterstützung. Und das ist heute bestens ausgeschlafen, wie ich in deinem Gesicht sehen kann, Leo.
3: Hallo Tobi.
2: Ich freue mich sehr, dass du mal wieder da bist. Hallo Leo. Du, wir verbringen ja ganz, ganz viel Zeit in unserem Leben mit Schlafen. Nicht ganz die Hälfte unseres Lebens, aber richtig viel. Also ist es total wichtig. Wie, lieber Leo, ist es bei dir? Bist du ein Mensch, der gerne schläft?
3: Irgendwie gemischt. Also es kommt eigentlich auf den Tag drauf an. Weil manchmal ist man wirklich müde und hat viel getan und hat wirklich keine Energie mehr. Und dann denkt man sich, ach, jetzt ins Bett kriechen, das ist schön.
2: Absolut.
3: Aber dann gibt es Tage, wo man noch am Abend total viel Energie hat und eigentlich noch stundenlang aufbleiben könnte und noch alles Mögliche vorhat.
2: Jetzt haben ja viele Kinder so ihre Zu-Bett-Geh-Zeiten. Also wenn Eltern sagen, so, es ist so und so viel Uhr, ab ins Bett. Wann ist das bei dir?
3: Also so eine feste Zu-Bett-Geh-Zeit habe ich zu Hause nicht, aber so, wenn ich um 9:30 noch nicht im Bett bin, da werden meine Eltern langsam grummelig und wütend.
2: Das ist ja schon auch ein bisschen später. Bei anderen ist es eher so 7:30 oder so manchmal, ne? Je nachdem wie alt man ist. Was war dein Rekord im Wachbleiben?
3: Das war letztes Jahr an Silvester. Da bin ich bis 2 Uhr wach geblieben.
2: 2 Uhr nachts?
3: 2 Uhr nachts.
2: Wir werden noch weiter drüber sprechen. Ich habe jetzt apropos Silvester keine Silvesterknaller hier. Aber dafür, Achtung, jetzt kommt eine sehr gute Überleitung, bin ich sicher, du hast ein paar Knaller-Checker-Fragen dabei.
3: Meine erste Frage ist, warum müssen wir schlafen? Frage Nummer 2 lautet, wieso kann man sich so oft nicht an Träume erinnern? Und meine dritte Frage, warum ist Einschlafen manchmal so schwierig?
2: Fantastische Fragen. Ich würde sagen,
3: das checken wir für euch.
2: Ja, lieber Leo, ich war für eine Checker-Tobi-Folge, für eine Fernsehfolge, für den Schlaf- und Schnarch-Check mal in so einem sogenannten Schlaflabor.
3: Oh.
2: Mein halbes Gesicht wurde irgendwie eingewickelt mit Verband und dann wurden überall so Kabel dran gemacht. Und dann schläft man ganz normal in einem Bett und während man schläft, wird man gefilmt und die ganzen Messinstrumente messen Sachen und man kann den Schlaf ganz genau beobachten und analysieren und guckt, was dabei im Gehirn und im Körper passiert.
3: Und was haben die Ärzte und was weiß ich da für Daten und Informationen aus deinem Kopf gesaugt.
2: Man denkt ja zum Beispiel oft, dass man die ganze Nacht wirklich so durchgeschlafen hat.
3: Ja.
2: Man schläft abends ein, am nächsten Morgen wacht man auf und dann denkt man so, ah ja, okay. Aber jeder von uns ist im Durchschnitt ungefähr 18 Mal pro Nacht wach.
3: 18 Mal?
2: Ja.
3: 18 Mal? Aber man erinnert sich
2: nicht. Nee, genau. Wenn man nämlich kürzer als 3 Minuten wach ist, dann weiß man das am nächsten Morgen nicht mehr. Und das hat mir ein Arzt in der Folge auch erklärt. Und zwar ist es so, dass wir Menschen das noch aus der Steinzeit in uns haben. Da hat man nachts immer wieder gedacht, oh Gott, hoffentlich kommt kein Säbelzahntiger oder so. Ist kurz hochgeschreckt, hat sich umgeguckt und ist dann wieder in so einen Schlaf rein. Und das haben wir irgendwie noch in uns drin, dass wir checken, ob die Umgebung auch sicher ist.
3: Eigentlich ist es lustig, nach so vielen Jahrtausenden haben wir immer noch Angst, dass ein Säbelzahntiger uns und unsere Familie frisst.
2: Genau, ja, es ist super seltsam. Und ich möchte dir noch was erzählen, weil vor meiner Schlaflaboraktion habe ich so ein Selbstexperiment gemacht und bin 36 Stunden am Stück wach gewesen.
3: Ui.
2: Also ich bin morgens um 9 aufgewacht, habe dann einen normalen Arbeitstag gehabt, bin dann die ganze Nacht über wach gewesen und bin dann am nächsten Morgen um 9 wieder zum Arbeiten gefahren und habe dann den ganzen Tag bis abends um 9 nochmal gedreht, alles ohne Schlaf.
3: Aber dann warst du ja auch komplett müde und unausgeschlafen und reizbar, oder?
2: Genau, ich war super schlecht gelaunt, mich hat alles genervt. Auf jeden Fall, als ich dann ins Bett durfte, habe ich gedacht, boah, so dringend hatte ich Schlaf noch nie.
3: Und jetzt kommt meine super Überleitung. Dazu passt ja auch meine erste Checker-Frage.
2: Das stimmt tatsächlich.
3: Meine erste Frage lautet, warum müssen wir schlafen?
2: Was meinst du, Leo?
3: damit wir ausgeruht sind, also die ganze Information, die wir über den Tag sammeln, müssen vom Gehirn ja erstmal ausgewertet werden und erstmal verarbeitet werden.
2: Also ich finde, das klingt schon mal nach super Gründen, warum man schlafen muss, warum der menschliche Körper das richtig braucht. Aber ich wäre Fan davon, Jackie, unsere Datenbank, zu fragen, ob sie uns das noch genauer erklären kann.
3: Ja.
4: Wenn der Akku von einem Handy leer ist, dann kann man mit dem Handy nichts mehr anfangen. Erst wenn das Gerät an den Strom angeschlossen wird, klappt wieder alles. Und so wie Geräte Strom brauchen, brauchen Menschen Schlaf, damit sie wieder Energie haben. Genügend Schlaf macht stark, gesund und glücklich.
2: Ja, spannend. Also den Vergleich mit dem leeren Akku finde ich ganz gut.
3: Was passiert denn genau, während wir schlafen?
2: Also von meinem Experiment weiß ich, dass es verschiedene Schlafphasen gibt. Mhm. Und in denen passieren auch unterschiedliche Sachen. Aber ich glaube, da kann Jackie vielleicht nochmal mehr zu sagen.
4: Es gibt 4 Schlafphasen. Die Einschlafphase, dann den leichten Schlaf, den tiefen Schlaf und den sogenannten REM-Schlaf. REM ist eine Abkürzung für die englischen Wörter Rapid Eye Movement, also übersetzt schnelle Augenbewegung. Weil man in dieser Schlafphase die Augen schnell hin und her bewegt, obwohl die Augen zu sind. Am wichtigsten ist der tiefe Schlaf und der REM-Schlaf. Im tiefen Schlaf erholt sich der Körper am besten. Deswegen sagt man ja auch, Schlafen ist die beste Medizin. Im REM-Schlaf geht es dann nicht um die körperliche, sondern um die geistige Erholung. Das Gehirn sortiert sich. Unnötiges landet sozusagen im Papierkorb und Wichtiges wird abgespeichert.
2: Spannend. Und ich weiß von meinem Schlafexperiment, da haben die mich ja auch gefilmt beim Schlafen. Ich konnte mir selbst beim Schlafen zugucken. Es war ein bisschen weird. Aber da hat man gesehen, in diesem REM-Schlaf, Rapid Eye Movement, schnelle Augenbewegung, dass sich meine Augen, obwohl die Augen zu waren, also hinten dran, die Augen haben sich bewegt. Also meine Augenlider haben sich bewegt.
3: Oh, Gänsehaut.
2: Genau. Das ist, weil das Gehirn so aktiv ist in der Phase. Unsere Muskeln sind wie gelähmt. Wir liegen da und die Augen und das Gehirn machen Sachen. Verrückt. Ja, und was ich dazu noch weiß, dass diese 4 Schlafphasen, von denen Jackie gerade erzählt hat, die dauern zusammen ungefähr 1,5 Stunden. 90 Minuten.
3: So lang wie ein durchschnittliches Fußballspiel.
2: Genau. In einer Nacht haben wir diese Phasen halt häufiger. Oh, da hat Jackie jetzt noch irgendwas zu sagen.
4: Spannend ist vielleicht auch noch, wer den Rekord im Wachbleiben hält. Es gab mal jemand, der es von Ärztinnen und Ärzten überwacht geschafft hat, 11 Tage ohne Schlaf zu überstehen. Aber dem ging es danach wirklich richtig schlecht. Und wenn Menschen gar nicht mehr schlafen würden, dann würden sie sterben.
2: Ja, krass. Da merkt man, wie wichtig das ist.
3: Ja.
2: Übrigens, keiner muss sich Sorgen machen, dass wenig Schlaf automatisch Krankheit und Tod bedeutet. Da geht es wirklich nur um so extrem langes Wachbleiben. Aber andere Sache, lieber Leo, die Frage ist doch...
3: beantwortet.
2: Genau, hau den grünen Knopf. Wir müssen schlafen, weil sich Körper und Gehirn im Schlaf erholen und neue Energie bekommen. Ausreichend Schlaf macht stark, gesund und glücklich.
3: Gecheckt.
2: Mir fällt gerade auf, dass wir Jackie noch gar nicht gefragt haben, wie es bei ihr mit dem Schlafen ist. Ja, wie ist das, Jackie? Bist du eine Langschläferin? Liegst du oft wach und sortierst Daten oder irgendwie sowas? Wie ist das bei dir?
4: Ich bin eine Datenbank. Datenbanken können nicht schlafen.
3: Ich dachte, du ruhst dich aus, wenn man mal den Strom ausmacht und ein bisschen Energie spart.
2: Genau, Stecker ziehen oder so. Außerdem, er hat ja recht. Schlafen ist wichtig, haben wir gehört.
4: Ich bin eine Datenbank. Datenbanken müssen sich nicht ausruhen. Aber du hast eigentlich recht. Dir helfen, das könnte ich wahrscheinlich auch im Schlaf.
2: Entschuldigung, Jackie, das klingt fast schon ein bisschen eingebildet. Aber ich weiß, du bist eine Datenbank und Datenbanken sind nicht eingebildet. Oder behauptet es zumindest, dass sie es nicht sind. Naja, also mir soll es egal sein. Es ist eh besser, wenn du mir hier nicht die Bude vollschnarchst, weil, Leo, wir machen jetzt mal weiter.
3: Meine zweite Frage ist... wieso kann man sich so oft nicht an Träume erinnern?
2: Ist das bei dir so?
3: Also, wenn ich aufwache, dann kann ich mich manchmal so 2 Minuten vielleicht noch dran erinnern und nur so an ganz spezifische Ausschnitte und das auch nur sehr schwammig. Mhm. Danach, also so nach 5 Minuten, habe ich so ziemlich alles vergessen.
2: Ich kenne das Gefühl, aber heißt das, dass du dich überhaupt an gar keinen einzigen Traum in deinem Leben erinnern kannst?
3: Doch, also ich kann mich an ein paar erinnern, also an 3 noch ziemlich genau.
2: An 3, okay. Welche sind das?
3: Also ich habe einen gruseligen, dann habe ich einen eher normalen, so auch langweiligen bisschen und dann einen sehr schönen.
2: Kannst du den schönen vielleicht erzählen?
3: Also im Traum bin ich auf einem Skateboard gefahren, auf Rampen hin und her und wurde immer schneller und schneller und schneller. Mhm. Und irgendwann war ich so schnell, dass ich immer höher geflogen bin, als ich die Rampe hochgesaust bin. Mhm. Und irgendwann bin ich so hoch gesprungen, dass ich gar nicht mehr nach unten gekommen bin, also gar nicht mehr runtergefallen bin, dann immer weiter geflogen bin und irgendwann in den Wolken stecken geblieben bin.
2: Nicht dein Ernst, wirklich?
3: Ja,
2: also
3: doch.
2: Also mit so einer Halfpipe so hoch in den Himmel geflogen.
3: Mit einer Halfpipe einfach in den Himmel gespeedet.
2: Und ist irgendwas passiert, weil da fällt man wieder runter? Oder
3: also ich bin erstmal in den Wolken stecken geblieben und das Beste ist, ich hatte gar keine Angst. Alles hat sich super sicher angefühlt.
2: Cool.
3: Und die Wolken haben nach Zuckerwatte geschmeckt, tatsächlich.
2: Alter.
3: Und irgendwann bin ich einfach federleicht wieder runtergeplumpst, ohne mir nur einen blauen Fleck zugezogen zu haben. Und als ich mich dann umgedreht habe, war da eine Jury samt Publikum hinter mir. Und ich habe den Skateboard-Wettbewerb gewonnen.
2: Das hast du geträumt?
3: Ja.
2: Sehr guter Traum. Auch ein bisschen abgedreht, aber das kennt man ja irgendwie.
3: Jetzt im Nachhinein frage ich mich manchmal echt, wie es mein Gehirn schafft, so viel auf einmal zusammenzuschustern.
2: Ja.
3: Du hast doch sicher auch mal was Verrücktes geträumt.
2: Klar, habe ich. Aber ich habe folgenden Vorschlag. Einen verrückten Traum, an den ich mich noch erinnern kann, erzähle ich zum Schluss.
3: Okay, das finde ich gut.
2: Und jetzt lass uns mal mit deiner Checker-Frage weitermachen, weil, dass wir uns so schlecht an Träume erinnern können, das geht uns ja beiden so. Und ich habe eine Idee, wer sich da super mit auskennt und uns Auskunft geben kann. Wähl schon mal die Nummer. Es geht nämlich um Michael Schredl. Der arbeitet in Mannheim am Zentralinstitut für seelische Gesundheit. Also im Grunde leitet er ein Schlaflabor und ist Traumforscher.
3: Ah.
5: Hallo, hier ist Michael.
2: Hallo, hier ist Tobi.
5: Hallo, Tobi.
2: Hast du einen Moment Zeit? Ich bin mit Leo im Checkpot zum Thema Schlaf.
5: Gerne.
2: Wir wollen wissen, wieso man sich so oft nicht an seine eigenen Träume erinnern kann. Leo hat gerade gesagt, so direkt nach dem Aufwachen geht's für einen kurzen Moment, aber dann verschwindet das so schnell.
5: Die Träume sind ja das, was wir nachts im Schlaf erleben. Und wenn das Gehirn aufwacht, muss es umschalten. Und zwar von dem Schlafmodus, von dem Schlafen aufs Wachen. Mhm. Und bei diesem Umschalten gehen eben diese Erinnerungen an das, was da nachts während des Schlafes passiert ist, relativ schnell verloren. Und das Gehirn braucht dann auch eine Weile, bis es wirklich ganz wach ist. Und wenn man wirklich ganz wach ist, ist der Traum weg.
2: Das heißt, es gibt so eine kurze Übergangsphase, wie so ein Schieberegler beim Licht. Weißt du, wenn man das so dimmen kann, kann man das damit vergleichen?
5: Man kann sagen, das Gehirn fährt praktisch so langsam von Schlaf auf wach. Die Aufwachphase dauert so ein paar Minuten, dann kann man aus dem Bett und was machen. Und im Schlaf ist ja Ruhe und andere Sachen angesagt.
2: Aber hast du denn dann einen Tipp, was man machen kann, um in genau dieser Zwischenphase sich trotzdem noch irgendwie an diesen Träumen festzuhalten oder sich halt überhaupt zu erinnern dann später?
5: Wenn man sich gerne an Träume erinnert, kann man tatsächlich während des Aufwachens einfach den Traum nochmal durchgehen. Also das habe ich geträumt, das habe ich geträumt. Und wenn man das während des Aufwachens durchgeht, dann wird die Erinnerung immer besser und man kann den dann, wenn man dann voll wach ist, tatsächlich dann jemand anders erzählen. Gerade wenn es lustige Träume sind, macht es ja auch total Spaß.
2: Ja, voll.
5: Und man kann sich das so am Abend schon vornehmen, dass man sich gerne an Träume erinnern will. Weil das Wichtigste ist, während dem Aufwachen praktisch den Traum nochmal durchzugehen. Wie so eine Art Gedicht, was man auswendig lernen will. Und wenn man das ein paar Mal durchgeht, wird der Traum besser abgespeichert und man kann ihn dann erzählen.
2: Aber sag mal, wie viele Träume haben wir denn überhaupt so pro Nacht?
5: Ja, früher hat man die Vorstellung gehabt, dass man irgendwie nur in einem bestimmten Schlafphasen träumt. Heute gehen wir davon aus, dass man immer träumt.
2: Ach, krass.
5: Sobald man eingeschlafen ist, fängt man an zu träumen. Und da die Träume wie Gedanken immer so Stücke darstellen, kann man bestimmt 50 bis 100 Träume in der Nacht haben.
2: Wirklich so viele?
5: Wenn man 8 Stunden schläft, hat man 8 Stunden Kinoprogramm und krass, da kann ganz schön viel passieren.
2: Und sag mal, bedeuten Träume denn wirklich was, du als Traumforscher, oder ist das Quatsch?
5: Bedeutung ist so ein bisschen schwieriger Begriff. Ich sag, dass die Träume was mit einem selbst zu tun haben. Das heißt, also wenn man sich gut fühlt, dann hat man schöne Träume und wenn man tagsüber viel Stress hat, dann hat man mehr stressige Träume. Alles, was einen so beschäftigt, wird im Traum in einer sehr kreativen Weise dargestellt.
2: Weil du schon von stressigen Träumen sprichst, was ist mit Albträumen? Kann man da irgendwas gegen machen?
5: Genau, Albträume sind sehr unangenehm, weil ja meistens ist es so schrecklich, dass man aufwacht. Tatsächlich kann man mit den Albträumen was machen, während des Tages die wichtigste Albtraumszene aufzeichnen, aufmalt und dann in das Bild was einzeichnet, was einem helfen könnte. Also ein magischer Helfer oder irgendwas, was einem hilft. Und wenn man das tagsüber macht, sagt, okay, der Albtraum ist zwar schlimm, aber ich weiß jetzt, wenn ich das und das mache, wird es besser, dann verschwinden die Albträume relativ schnell.
2: Ach, das ist ja ein super Tipp. Also nur als Beispiel, ich träume nachts davon, dass ein Bär mich durch den Wald jagt und fressen will. Dann male ich das tagsüber auf und male zum Beispiel noch, wie ich auf den Baum klettere und der Bär mich nicht kriegen kann oder so. Und dann mache ich den Traum dadurch irgendwie...
5: Na, das ist nicht die optimale Strategie mit dem auf den Baum klettern, sondern besser ist, man hat jetzt zwei starke Jäger und der Bär sieht die Jäger und läuft dann von sich aus weg. Also man darf sich im Traum auch nicht verstecken. Das ist nicht so eine gute Strategie, sondern... Es ist eher so, man stellt sich vor, ah, ich habe da ein paar Leute, die mir helfen und der Bär sieht die dann und er läuft dann weg. Oder man kann sich auch vorstellen, dass es vielleicht ein Bär ist, der ist aus dem Zirkus gekommen und der ist ganz lieb und man füttert den Bär. Und also man kann sich ganz schöne Sachen vorstellen. Man kann alles machen, was einem so einfällt.
2: Super. Michael, vielen lieben Dank. Dann wünsche ich dir weiterhin schöne Träume. Und Leo und ich sagen danke, dass du uns das alles beantwortet hast. Danke dir. Bis bald.
5: Bis bald. Tschüss.
2: Ciao. So, Leo, was sagst denn du jetzt dazu? Meinst du, dass du jetzt morgens immer aufwachst und so ein bisschen die letzten Träume noch so vor dich hin murmelst, um sie besser dann im Kopf zu haben, wenn du wach bist?
3: Also hoffentlich, aber ich glaube, ich bin dann zu verpennt, um mich drüber dran zu erinnern.
2: Ich glaube auch, dass es wirklich nicht leicht ist, sich das abends schon vorzunehmen. Aber wir können es ja beide mal probieren und wenn es uns gut gelingt, dann updaten wir uns ab jetzt über unsere Träume.
3: Okay.
2: Und sag mal, die Checkerfrage ist geklärt, oder?
3: Auf jeden Fall.
2: Im Wachmodus kann sich unser Gehirn überhaupt nicht an Träume erinnern. Nur wenn wir in der kurzen Aufwachphase den Traum durchgehen und sozusagen festhalten, dann weiß man, was man geträumt hat.
3: Gecheckt! Und ich habe diesmal auch einen Gast mitgebracht, nämlich...
2: Ein Kuscheltiertiger.
3: Sein Spitzname ist Tigger.
2: Würde auf jeden Fall in den Schuhkarton passen und er ist gestreift, orange-gelb.
3: Ich habe zu Hause viele Kuscheltiere, aber Tigger ist mein Liebling.
2: Hilft er dir beim Einschlafen?
3: Ja, eigentlich schon. Wenn ich traurig bin, ist es einfach beruhigend, ihn neben mir zu haben.
2: Und ich finde dafür, dass du ihn schon lange hast und dass er bei dir liegt, sieht er noch ganz gut aus, weil ganz oft sind doch so Kuscheltiere auch plattgelegen, weil sie halt immer unter einem begraben sind nachts.
3: Ja, er ist eigentlich noch ziemlich stämmig und in Form. Halt, er hat all die Jahre Schmuserei noch ziemlich gut überlebt.
2: Ich hatte auch früher immer ganz viele Kuscheltiere am Bett, jetzt gerade irgendwie überhaupt nicht mehr, ist mir aufgefallen. Ich hatte auch ein Kuscheltier, das mich von meinem ersten Lebensjahr an begleitet hat. Das war so ein Affe und der hieß Dieter.
3: Oh.
2: Hatte aber leider irgendwann keine Arme und keine Beine mehr. Den habe ich wirklich platt gelegen.
3: Ups.
2: Du, aber ums Einschlafen geht's ja auch jetzt in deiner letzten und dritten Checkerfrage.
3: Meine dritte Frage lautet: Warum ist Einschlafen manchmal so schwierig?
2: Also, wenn das deine Checkerfrage ist, die dritte, dann nehme ich an, es fällt dir nicht immer leicht einzuschlafen.
3: Ich brauche oft echt lang zum Einschlafen. Morgens könnte ich dagegen dann immer weiter schlafen. Also da könnte ich noch stundenlang im Bett liegen.
2: Wie gehst denn du vor, wenn du einschlafen möchtest?
3: Eigentlich habe ich da nicht mal eine Methode. Ich liege da einfach nur da, starre die Decke über mir an und flehe mein Gehirn einfach nur an, dass es sich entscheidet, einzuschlafen.
2: Ich bin ja wirklich viel auch in Hotels unterwegs und schlafe oft in anderen Betten. Ich schlafe doch zu Hause am allerbesten. Und für mich ist auch Lautstärke zum Beispiel kein Thema. Das Einzige, was mir wirklich wichtig ist, ist, dass es dunkel ist.
3: Bei mir ist es das Gleiche. Bei mir darf auch kein Licht mehr brennen. Mhm. Auch so von der Steckerbox. Auch nur dieses kleine rote Licht, das triggert mich schon total.
2: Oh, da will Jackie auch was zu sagen.
4: Manche, die vielleicht Angst im Dunkeln haben, beruhigt eine kleine Lichtquelle. Doch bei zu viel Licht denkt der Körper tatsächlich: Hey, es ist Tag, warum willst du denn jetzt zur Ruhe kommen? Ansonsten hat man vor allem dann Probleme mit dem Einschlafen, wenn einem zu viel durch den Kopf geht. Zum Beispiel, wenn am nächsten Tag in der Schule ein Test ansteht und man davor etwas Angst hat. Oder man freut sich aufs Handballspiel am nächsten Tag und ist total aufgeregt. Wer direkt vorm Schlafengehen bei einem wilden Spiel noch geschrien hat, ist meistens noch zu aufgedreht, um einzuschlafen. Was hilft, sind ruhige Sachen, die man gut kennt und die man immer wieder vorm Einschlafen macht. Zum Beispiel eine Geschichte lesen oder anhören, die man schon kennt und die man mag.
2: Ja, das ist tatsächlich ein Rezept, ne? Dass man einfach sich einen immer gleichen Ablauf baut. Deshalb haben Eltern ja auch recht, wenn sie sagen: Es gibt eine feste Ins-Bett-Geh-Zeit, man liest vielleicht zum Einschlafen echt nochmal irgendwie die gleiche Geschichte vor und so. Das ist das Regelmäßige, das ist schon passend.
3: Wahrscheinlich habe ich deswegen immer noch Tigger.
2: Das stimmt. Ja, ich habe eine Idee. Wir könnten uns doch jetzt hier auch mal so ein bisschen bettfertig machen und gucken, wie das ist mit dem Einschlafen.
3: Ja, ich bin doch schon ganz müde.
2: Dann würde ich sagen, ich ziehe jetzt hier mal so einen gemütlichen Schlafsack. Den kann ich jetzt einfach mal ausrollen. So. Und das kann ich mich schon mal so richtig Soll ich dich reinkuscheln?
3: Ist das eine Zahnbürste?
2: Ja, da liegt noch eine unbenutzte. Die kannst du gerne benutzen, wenn du willst.
3: Oh, samt Zahnpasta.
2: Auch eine wichtige Gewohnheit, die man immer braucht vorm Schlafengehen: Zähne putzen. Ich würde jetzt auch mal das große Licht ausmachen, weil ich glaube, uns reicht ja hier die Nachttischlampe.
3: So eine schöne alte Checkpot-Folge wäre doch zum Einschlafen auch ganz gut.
2: Ja, stimmt. Viele Leute hören ja was zum Einschlafen. Vielleicht kann Checky ein bisschen Musik machen. Okay, cool, Checky.
3: Das ist Checky.
2: Ja, danke. Vielleicht was Ruhigeres, das wäre nett.
4: Okay.
2: Danke.
3: Bevor wir hier beide gleich wegpennen, Tobi, drücke ich mal lieber den Check-Knopf.
2: Wenn man nicht einschlafen kann, liegt das oft daran, dass man noch zu aufgedreht ist oder einem zu viele Sachen im Kopf rumschwirren. Vertrautes wie Kuscheltiere und bekannte Geschichten, die man immer wieder hört, können beim Einschlafen helfen.
4: Gecheckt!
2: Damit sind alle Checker-Fragen geklärt. Wir liegen hier ganz gemütlich, dann ist doch eigentlich Feierabend.
3: Eigentlich schon. Aber ich scheine mich zu erinnern, dass du mir noch versprochen hast, mir ein Geheimnis zu verraten.
2: Stimmt, ich wollte dir noch von meinem letzten verrückten Traum erzählen. Mach ich gerne. Ich kann mich gut erinnern, weil der ist noch nicht lange her und ich habe tatsächlich nach dem Aufwachen noch gedacht, was war das denn für ein Traum? Also, ich war irgendwie, weiß nicht in was für einer Welt ich war, aber meine Aufgabe war es, Insekten zu züchten. Und diese Insekten hatte ich auf so einem Holzbrett, das sah so ein bisschen aus wie so ein Käseteller aus Holz mit so einer Glocke drauf, wie in so einer Käseglocke.
3: Ja.
2: Und da hatte ich manche Käfer, manche Fliegen und auch vor allem Zecken. Irgendwie sollte ich unbedingt Zecken züchten.
3: Außerirdische Viecher, oder?
2: Nee, aber es wird gleich ein bisschen außerirdisch, weil irgendwie haben sich die Zecken und die Insekten verbunden und plötzlich waren da drin, oder war ein winzig kleiner, so groß wie mein Daumen, Tyrannosaurus Rex.
3: Oh.
2: Der war da drin. Der ist irgendwie dabei entstanden. Und plötzlich hatte ich diesen Mini-Dinosaurier auf meiner Käseglocke sitzen und dachte, das ist ja cool. Und dann habe ich aber festgestellt, und jetzt wird es völlig absurd, der hat in einem dicken Strahl gepisst, dieser Tyrannosaurus. Und dann war diese ganze Holzplatte war irgendwie nass und das Dino-Pippi ist unten so durchgesuppt. Und dann bin ich aufgewacht. Tut mir leid, war mein Traum. Kann ich nichts dran ändern. Liebe Leute, wer von euch noch was zum Hören vorm Einschlafen braucht, der kann gerne einfach noch eine andere Checkpot-Folge anklicken, so wie Leo das gerade vorgeschlagen hat. Oder natürlich auch, das ist mir fast lieber, hellwach noch eine Folge hören. Vielleicht hast du ja eine Lieblingsfolge, die du empfehlen kannst.
3: Also hier vom Checkpot muss ich persönlich sagen, finde ich die Süßigkeiten-Folge und die Folge übers Lachen am besten.
2: Klickt euch da unbedingt rein, gibt's in der ARD-Audiothek, genauso wie die Betthupferl, das sind so kleine Gute-Nacht-Geschichten, auch ein super Einschlaftipp. Leo, vielen Dank, dass du mal wieder beim Checkpot mitgemacht hast, es hat mir sehr viel Spaß gebracht.
3: Mir auch, Tobi. Bis zum nächsten Mal.
2: Macht's gut, liebe Leute. Tschüss. Nicht vergessen, morgen früh beim Aufwachen dann den Traum vor dich hinzumurmeln.
3: Ja, mach ich.
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3: Dankeschön, Checker Tobi. Das war der Checkpot. Den Checkpot findest du auch in der ARD-Audiothek. Jetzt geht es weiter mit

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0: Sprachnachricht von Julia.
1: Kuck, kuck, kuck, kuck.
2: Na, welcher Vogel war ich? Okay, kuck, kuck, stimmt. Ist jetzt aber auch einer der eher einfacheren Vögel. Also, wenn es ums Nachahmen von Vogelstimmen geht. Es gibt aber Leute, die können Vogelstimmen von ganz verschiedenen Vögeln so gut nachahmen, dass es richtig echt klingt. Jetzt steht sogar die neue Meisterin im Vogelstimmen-Nachahmen fest. Bei einer Vogelstimmen-Meisterschaft in Polen konnten sich die Teilnehmer irgendwelche Vögel aussuchen und haben dann versucht, ihr Zwitschern und Pfeifen so gut wie möglich nachzumachen. Irna Rasiewicz hat das am besten gemacht und gewonnen mit ihrer Version des Rotkehlchens. Mit der Meisterschaft wollen die Veranstalter die Vogelstimmen bekannter machen. Die Idee, vielleicht können dann bald mehr Menschen, zum Beispiel auch die in der Stadt, Vögel an ihrem Gesang erkennen.
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3: Super gut, dass ihr eingeschaltet habt. Hier ist Nina und ich freue mich auf die nächste Stunde mit euch. Hier in eurem Radio. Die Laborschule in Bielefeld. Das ist eine sogenannte Versuchsschule, die zur Uni gehört. Und da wird ausprobiert und erforscht, wie Lernen und Unterrichten am besten klappen kann.
4: Wir sind auf der Laborschule.
5: Was an der Schule besonders auffällt, ist, dass es hier ja keine Klassenräume gibt. Und wie meine Freundin immer sagt, dass es in ihrer Schule ganz anders ist.
6: Nala, Ben, Isi, Toni und ich treffen uns direkt in der Laborschule. Das Gebäude gehört zur Uni Bielefeld und ähnelt einer Fabrikhalle. Klassenzimmer gibt es nicht. Hier sind mehrere Flächen für die Schülerinnen und Schüler. Sie werden auch offene Lernlandschaften genannt.
7: Mir gefällt es richtig gut hier. Ich finde es einfach richtig toll. Alle sind hier nett. Das Lernen macht mir auch richtig Spaß hier.
8: Also ich finde es hier mega. Man braucht keine Angst haben, hier hinzukommen.
6: Wenn Nala, Ben, Isi und Toni ihren Freundinnen und Freunden von ihrer Schule erzählen, sind die überrascht. Denn hier in der Laborschule in Bielefeld läuft einiges anders. Die Kinder werden zum Beispiel schon mit 5 Jahren in Klasse 0 eingeschult. Es gibt keine Tests. Und Noten gibt es erst ab Klasse 9.
9: Wir dürfen auch die Lehrer duzen. Also die Lehrer hier sind auch sehr nett. Wir haben auch nie Hausaufgaben. Das ist auch irgendwie so ein bisschen gut. Wenn meine Freundin zu Besuch ist, muss sie meistens erstmal Hausaufgaben machen.
6: Nala, Ben, Isi und Toni lernen hier altersgemischt. Das heißt, in einer Gruppe sind Kinder aus 3 Jahrgängen gemeinsam.
9: Zum Beispiel die Größeren können von den Kleineren lernen und die Kleineren können von den Größeren lernen, was aber auch ganz schön Spaß machen kann, wenn man nicht immer einen Erwachsenen dabei hat. Was auch praktisch sein kann, wenn man einen Großen fragen kann, der ein bisschen mehr Ahnung hat.
8: Mit den Kleineren kann man dann halt zusammen auch gut spielen und so.
6: Jeder Morgen beginnt mit der sogenannten Versammlung. Hier sitzen die 23 Kinder der Gruppe gemeinsam auf 4 Bänken im Kreis und besprechen den Tag.
10: Wir sitzen gerade in der Versammlung. Hier machen wir eigentlich jeden Morgen eine Versammlung und gucken einmal auf den Tagesplan und dann besprechen wir den Tag.
9: Wir machen Lab-Books zum Thema Bielefeld, was aber auch sehr Spaß macht. Wir machen auch so kleine Ausflüge. Wir waren zum Beispiel schon auf der Sparrenburg, in der Schüko-Arena und wir haben auch schon eine Rallye gemacht durch die Altstadt von Bielefeld, wo wir viele Rätsel gemacht haben.
6: Wer jetzt aber denkt, an der Laborschule lernt jeder nur das, was er selbst möchte, der irrt. Das betont der ehemalige Schulleiter Rainer Devantier.
11: Die Kinder haben eine ganze Menge Rechte. Also sie dürfen sich zum Beispiel beim Mittagessen aussuchen, ob sie zuerst den Nachtisch essen und dann die Hauptspeise. Sie dürfen sich aber nicht aussuchen, ob sie lesen, rechnen und schreiben lernen, weil das ist die Aufgabe dieser Schule.
6: Auch für die Laborschule gilt also der Lehrplan. Nur lernen die Kinder hier im eigenen Tempo, selbstständiger und eigenverantwortlicher.
8: Wir haben so eine Wunschlernzeit manchmal. Da können wir bestimmen halt, was wir lernen. Ob wir Mathe, Deutsch schreiben oder halt so machen oder halt auch Englisch. Das finde ich hier halt sehr gut. Aber sonst sagen halt die Lehrer, ihr könnt jetzt Mathe machen. Und dann machen wir halt Mathe, aber wir können halt aussuchen, welche Seite zum Beispiel im Heft wir machen wollen. Das finde ich sehr gut.
6: Hier gibt es persönliche Rückmeldungen von den Lehrerinnen und Lehrern. Nala, Ben, Isi und Toni finden gut, dass sie erst ab der 9. Klasse Noten bekommen.
8: Das auch für manchmal sehr irritierend ist, ist bei den Noten, du hast dann zum Beispiel eine 2. Du weißt, eine 2 ist gut, aber du weißt nicht, was du bei der 2 gut gemacht hast. Das ist das Gleiche, wenn du eine 3 hast in einem Lernbericht oder so, den wir kriegen. Da wird halt aufgeschrieben, was wir gut gemacht haben, wo wir uns verbessern können. Und dann setzen wir das halt um.
6: Nala, Ben, Isi und Toni fühlen sich wohl auf der Laborschule. Es gibt sie seit über 50 Jahren.
9: Ich muss ehrlich gestehen, die meisten hier gehen immer sehr gerne zur Schule, weil irgendwie hat man hier vor nichts Angst, zum Beispiel, wenn man jetzt zum Beispiel einen Test schreiben würde. Aber hier macht man auch keinen Test. Aber die Lehrer hier sind auch sehr nett, deswegen kann man sie auch einfach fragen. Und deswegen braucht man irgendwie keine Angst zu haben, wenn man einen Lehrer fragen will, weil alle Lehrer hier im Haus sind sehr nett.
8: Sehr hilfsbereit.
3: Kneift mich mal. Das klingt doch wie eine absolute Traumschule, oder? Ich warte die ganze Zeit schon auf den Haken und ich frage mich gerade, warum kann das nicht in allen Schulen so sein? Gleich geht unser Besuch in der Laborschule in Bielefeld noch weiter.

0: Ich glaube, ich habe eben meine Traumschule kennengelernt. Die Laborschule in Bielefeld. Alles, was die Kinder da eben über ihre Schule erzählt haben, klingt total super. Altersgemischte Klassen, jeder in seinem Tempo lernen. Keine Hausaufgaben, keine Tests, Noten erst ab der 9. Klasse. Die Kinder dürfen total viel mitbestimmen. Nachtisch darf vor der Hauptspeise gegessen werden. Ich weiß nicht, wie es euch geht, aber ich möchte unbedingt noch mehr aus dieser Schule hören. Da muss doch irgendwo ein Haken sein, oder?
1: Ich war halt fast noch nie in einer anderen Schule. Aber ich habe Freundinnen und Freunde, die halt auf einer anderen Schule sind. Und die können halt meistens gar nicht glauben, was ich denen hier erzähle. Und ich kann aber auch fast gar nicht glauben, dass was die mir erzählen, dass die halt so geschlossene Räume haben halt und dass die nicht zusammen ein bisschen quatschen können, sondern dass die halt ganz still sitzen müssen.
2: In der Laborschule in Bielefeld gibt es keine Klassenzimmer, sondern Lernflächen. Das Gebäude erinnert ein bisschen an eine Fabrikhalle. Die Schule gehört zur Universität. Seit über 50 Jahren soll hier erforscht und erprobt werden, wie Lernen gut funktioniert. Die Gruppen, in der immer Kinder aus 3 Jahrgängen zusammen lernen, sind nach Farben benannt. Orange, Türkis, Topaz, Azur.
1: Wir sind hier auf der Kobaltfläche und ich finde bei den Flächen auch sehr gut, dass wir offene Versammlungen haben. Und hier direkt nebenan ist das Café M, also Lehrercafé auch genannt. Da können die Lehrer halt sich ein bisschen entspannen.
2: Müssen die Kinder hier auch gar nicht so still sitzen und so?
1: Nein, man muss nicht so leise sein. Man kann ruhig leise quatschen und sich austauschen. Und wenn einem es mal zu laut ist, haben wir hier auch Kopfhörer. Die kann man dann aussetzen. Dann haben wir hier eine Ecke. Da kann man sich dann hinlegen oder so, wenn es einem nicht gut geht. Und halt, man kann hier einfach überall sitzen, wo man lernen möchte. Zum Beispiel an den Tischen, auf dem Boden oder halt an einem Einzeltisch, wenn man will, wenn man ein bisschen Ruhe braucht. Ja, man kann halt überall sitzen.
2: Wollen wir ein bisschen rumgehen und ihr zeigt mir was?
3: Ja.
2: Wir gehen erstmal durchs Gebäude, durch ein Treppenhaus zum Kreativraum. Hier haben Nala, Ben, Easy und Toni Kunst.
1: Wir sind jetzt in der Crea. Hier kann man alles basteln, was man will. Hier kann man Ton machen, Bügelperlen, malen.
3: Basteln,
1: auch was mit
3: Ton
1: machen und so.
3: Hier ein bisschen neben uns sieht man so einen kleinen Tisch, wo ganz viele getöpferte Sachen sind. Zum Beispiel Tassen, Teller, geformtes Essen, zum Beispiel Burger oder andere Sachen. Pizza auch. Dieses Töpfern macht eben sehr Spaß. Und hier sind ganz viele Schränke mit ganz vielen Bastelmaterialien. Zum Beispiel, hier kann man auch nähen.
2: Und auch wenn wir uns hier am liebsten gleich kreativ austoben würden, gehen wir weiter zum Technikraum. Der ist direkt nebenan.
1: Da können wir sägen, löten und 3D drucken, aber auch halt so Styropor aussägen mit so einer Maschine. Ja, das finde ich sehr cool.
3: Auch bei Technik gefällt mir zum Beispiel, dass wir so sägen können und Löcher bohren, damit man das zum Beispiel irgendwo an seinen Schlüsselbund hängen kann oder woanders. Ich liebe Technik ganz schön. Also das ist fast meine Lieblingsstunde. Aber meine ganze Lieblingsstunde von einer ganzen Woche ist die Crea-Zeit.
2: Nala, Ben, Easy und Toni zeigen mir jetzt das sogenannte Haus 1. Durch einen kleinen Gang mit Blick auf den Schulhof geht es ins Nachbargebäude. Hier lernen und spielen die jüngeren Kinder, die schon mit 5 Jahren eingeschult werden.
3: Eine kleine Kuschelecke, eine kleine Bauecke, wo man bauen kann. Die Kuschelecke wurde bei mir immer im Haus 1 genutzt, um zu spielen. Aber sonst wurde man eigentlich nach draußen geschickt. Wir hatten unten auch einen Ruheraum. Wir haben da aber auch Theater geübt, was sehr Spaß macht. Wenn man sich verkleiden will, hat man das da gemacht. Aber man musste natürlich auch erstmal die Erwachsenen fragen.
2: Außerdem gibt es an der Laborschule noch eine Küche, in der die Kinder backen und kochen dürfen. Im Breakfast Club verkaufen Schülerinnen und Schüler zum Beispiel Waffeln und Obstspieße. In einem kleinen Laden gibt es Stifte, Hefte und Schulmaterial. Praktisch, wenn man mal was vergessen hat. Nala, Ben, Easy und Toni sind gerne in ihrer Schule.
3: Ich liebe Lernen, weil man kann hier alle Erwachsenen fragen, aber da kann man auch andere Kinder fragen.
1: Ich mag das Lernen, weil es nicht so schwer und nicht so einfach ist. Und es ist halt wie zu Hause irgendwie, weil halt mit Freunden, man kann hier spielen halt jede Pause und so. Und man ist hier einfach sehr gut aufgehoben, finde ich.
0: Nee, also sagt gerne Bescheid, wenn ihr das anders seht, aber ich habe da keinen Haken gefunden. Die Laborschule in Bielefeld scheint wirklich ein super Lernort für Kinder zu sein. Und ich wünsche mir jetzt einfach, dass hier gerade nicht nur ihr und ich zugehört haben, sondern auch ein paar Erwachsene, die was entscheiden dürfen und was anleiern. Und dass die jetzt einfach allen anderen Schulen von der Laborschule in Bielefeld erzählen und sagen, guckt euch da alle was ab. Und wir alle erzählen ab jetzt auch ganz vielen Leuten von dieser Schule, okay?

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2: Warum benutzen viele Kinder die Jugendsprache?
3: Goofy, Zaff oder YOLO?
4: Alter Digga, was geht? Oder nice? Oder was ist das?
5: Das ist crazy.
6: Eine eigene Sprache für Jugendliche von Jugendlichen. Das ist die Jugendsprache. Wörter werden abgekürzt. Englische, türkische oder arabische Ausdrücke mit deutschen gemischt oder mehrere Wörter zu einem zusammengezogen. Die Sprache wandelt sich ständig. Jede Jugendgeneration entwickelt ihre eigene Sprache. Die ist natürlich auch beeinflusst von dem, was gerade angesagt ist.
2: Zum Beispiel, wenn jemand dir was erklärt, dann kannst du sagen, checke, so als ich verstehe. Oder zum Beispiel, wie nicht tough, das ist ja sowas wie, es ist nicht cool oder so, was du gemacht hast. Oder zum Beispiel, for real, es ist jetzt eigentlich Englisch. Das bedeutet sowas wie, ja voll, ne, du hast recht und so.
7: Oder zum Beispiel, rede, wenn jemand was sagt, rede, Bruder.
8: Man sagt doch oft, das ist crazy. Wenn zum Beispiel mein Freund mir irgendwas erzählt und ich finde das komisch oder krass, dann sagt man, das ist crazy.
7: Nicht so deep bedeutet halt, das ist nicht so schlimm.
2: Digger oder Bro. Bei Digger sagt man einfach so, ja, oha oder sowas kann man damit ausdrücken. Oder bei Bruder einfach so, Bruder, was ist das oder sowas.
6: Vielen Dank für die Erklärungen an die Kinder der 6. Klasse der Kaiserin Theophano Schule in Köln-Kalk. Welche Wörter benutzt ihr selbst?
9: Ich benutze meistens nicht so deep.
3: Mein Bruder und ich benutzen auch immer heb die Schere. Das heißt so, entschuldige dich und respektiere, dass du einen Fehler gemacht hast.
8: Ich habe mich irgendwie angewöhnt, Digger oder Bro zu sagen.
6: Was ist das Tolle an der Jugendsprache? Warum benutzen viele Kinder sie?
7: Viele Leute benutzen das auch, weil das halt jeder macht und die wollen halt auch dazugehören oder so.
9: Ich glaube, es weil es halt so ein Trend ist und die Leute feiern es halt und weil es so cool ist und weil es jeder macht.
2: Ich finde, dass man halt durch diese Sprache etwas lockerer wirkt,
9: dass man sich von den Eltern abgrenzen kann.
6: Etwas Eigenes, eine eigene Sprache, das macht Spaß. Und wenn man sich auskennt in der Sprache, gehört man auch irgendwie dazu. Manche probieren sie aber zu Hause erstmal aus. Und das kommt unterschiedlich gut bei den Eltern an.
3: Meine Mutter sagt dann immer, rede doch so mit deinen Freunden, aber eigentlich lieber nicht hier. Und mein Papa macht dann auch immer Witze.
10: Mein Vater macht das einfach so aus Gag. Sagt er einfach so, ja, Digga, keine Ahnung, der spricht dann einfach in Jugendsprache und das ist auch lustig.
4: Also mein Papa benutzt dann manchmal Jugendsprache und dann sagt er so komische Dinge, die eigentlich gar nicht zusammenpassen, sondern er sagt dann so, Digga, Bro, sagt er zusammen dann so in einem Satz.
6: Jugendsprache kann abgrenzen, sie kann verletzen und sie kann verbinden. Sie kann lustig sein oder auch verrückt. Das Jugendwort aus 2025 ist übrigens...
8: Das ist crazy.
11: Ja, das ist crazy. Habe ich nichts mehr hinzuzufügen, außer vielleicht noch Dankeschön an Elisabeth vom Maus-Herzfunk-Team und an die Sechstklässler des Kaiserin-Theophano-Gymnasiums in Köln-Kalk. Und wenn ihr auch mal eine Frage habt, die das Herzfunk-Team für euch beantworten soll, dann schreibt sie uns gerne per Mail an mauslive@wdr.de oder ins Mauslive-Gästebuch auf maus-live.de. Und da findet ihr übrigens auch all die vielen Herzfunk-Fragen, die wir im Laufe der Zeit schon beantwortet haben.

0: Manche sagen, die sind wichtig und nützlich, andere finden sie einfach nur nervig. Und Till hat mal eine Frage dazu.
1: Hallo, ich bin der Till und wollte fragen, warum gibt es Hausaufgaben? Tschüss.
0: Tja, warum eigentlich? Ich würde sagen, das ist ein Fall für unsere Maus-Gedankenspiele, also für unseren Gedankenspieler Nico. Und der wiederum hat sich noch ein paar andere Leute zum gemeinsamen Nachdenken über Hausaufgaben dazugeholt. Den Philosophen Jörg Bernardi und Kinder einer vierten Klasse.
2: Ich habe einen Witz zu Hausaufgaben. Fragt Fritzchen den Lehrer, was ist flüssiger als Wasser? Der Lehrer sagt, keine Ahnung. Sagt Fritzchen, Hausaufgaben, die sind nämlich überflüssig.
3: Der Witz ist cool. Aber stimmt es auch, was Fritzchen da sagt? Sind Hausaufgaben wirklich überflüssig? Auf jeden Fall sind sie manchmal nervig, finden die Kinder der Pinguinklasse, der 4B der Barbara-Schule in Brühl.
4: Wenn man zum Beispiel sich verabredet hat, aber noch die Hausaufgaben fertig machen muss, dann stresst das halt.
5: Weil man dadurch seine Freizeit verkürzt.
6: Ohne Hausaufgaben würde man viel mehr Spaß haben.
7: Ja, da kommen wir zu einer guten und zu einer schlechten Nachricht.
3: Das sagt der Philosoph Jörg Bernardi.
7: Die schlechte Nachricht, ja, die Hausaufgaben sind auf jeden Fall erlaubt.
3: Das ist aber eigentlich gar nicht wirklich eine schlechte Nachricht. Denn die gute Nachricht lautet, Hausaufgaben machen allermeistens total Sinn.
8: Wenn man etwas nicht verstanden hat, kann man das in den Hausaufgaben noch nachholen. Dann wissen die Eltern auch, was wir dann auch gerade in der Schule für ein Thema haben.
9: Dann kann man das nochmal vertiefen.
10: Wenn mal zu Hause nur am Handy hockt und nur Fernsehen schaut und alles, mal lernt dann halt doch gar nicht.
7: Uns komplett davon zu befreien, wäre tatsächlich auch nicht gut,
3: sagt Philosoph Jörg.
7: Weil es geht ja auch darum, dass wir eigenverantwortlich lernen. Und das geht nur, wenn wir auch uns mit Hausaufgaben allein mal beschäftigen und nicht nur in der Schule, wenn wir es müssen, weil wir gerade im Unterricht sitzen. Ja?
3: Okay, aber sollten die Hausaufgaben dann nicht freiwillig sein? Also sollten die Schülerinnen und Schüler nicht eigentlich selbst bestimmen können, wann und wie viele Hausaufgaben sie machen?
11: Also es wäre schon cool, wenn wir bestimmen könnten, ob wir Hausaufgaben machen wollen oder nicht. Aber dann würden halt auch viele Kinder sagen, nein, wir wollen das nicht machen. Und dann würde man natürlich auch weniger lernen.
7: Ja, also wenn die Hausaufgaben komplett freiwillig wären, dann gäbe es eine ziemliche Ungleichheit, weil nämlich dann einige wahrscheinlich dieser Verantwortung nachkommen würden und unglaublich viel lernen würden. Andere wiederum würden es vergessen oder nicht machen oder es aufschieben. Und deswegen wäre es am Ende des Tages noch unfairer.
2: Ich finde, Hausaufgaben können schon irgendwie ätzend und nervig sein, aber sie sind halt auch wichtig.
3: Hausaufgaben sind am Ende also dafür da, uns zu helfen. Im Unterricht, aber auch später, wenn wir das Gelernte vielleicht mal brauchen.
2: Wenn es keine Hausaufgaben gäbe, dann würden wir einfach nur in der Schule lernen und dann vergessen wir das auch.
9: Für uns ist das ja eigentlich ganz gut, dass wir auch Hausaufgaben machen, weil es gibt so viele Kinder hier auf der Welt, die noch nicht mal in die Schule gehen können. Deswegen ist das eigentlich alles ganz in Ordnung.
0: Ja, da spricht auch wahrscheinlich ein bisschen die Vernunft, aber haben wir ja gehört, genau das sollen Hausaufgaben ja auch so ein bisschen trainieren. Vernunft und Verantwortung.

0: unser Kollege Paulus war vor kurzem für uns in einer Bäckerei hier in Köln, die vor allem französische Backwaren herstellt. Die Bäckerei oder auf Französisch Boulangerie Merlet. Milou und Wanda waren auch mit dabei und schon beim Ankommen wurden die drei vom Bäcker super freundlich begrüßt.
1: Hallo, ich bin Nico von der Boulangerie Merlet.
2: Nico kommt durch den kleinen Verkaufsraum der Bäckerei auf uns zu. Er trägt eine schwarz-weiß karierte Bäckerhose, ein weißes T-Shirt und ein rotes Halstuch. Dazu eine weiße Schürze.
1: Ich mache hier mit meinem Vater jetzt im 15. Jahr vor allen Dingen französische Backwaren, also Baguette, Croissant und was man sonst so kennt. Ich würde euch vielleicht direkt einmal alle mit einer Schürze ausstatten und dann sagen wir mal Hallo.
2: Die Schürze, saubere Schuhe, zusammengebundene Haare und gewaschene Hände. Das ist die Bedingung, um in die Backstube zu dürfen. Also Schürze an, Hände waschen und los geht's.
3: Hallo.
4: Hallo.
5: Ich bin Jacques, der Papa von Nico.
6: Ich bin Kate, ich mache Ausbildung hier.
7: Ich bin Emma, ich mache eigentlich eine Ausbildung in der Konditorei, aber mache gerade ein Praktikum hier.
2: Vier Personen arbeiten also heute in der Backstube. Viel mehr haben hier auch gar nicht Platz.

0: hier ist ein langer Holztisch und darauf werden gerade Baguettes und Brote geformt.
1: Links von dem Holztisch ist einmal der Ofen, ein riesiges Ding. Und dann gegenüber davon ist ein Regal mit so ganz vielen Broten.
2: Aus dem riesigen Steinofen holt Nikos Papa Jacques gerade mit einem langen Ofenschieber aus Holz Brote. Dabei erklärt Nico uns eine wichtige Regel in der Backstube.
3: Der Ofenarbeitende, der hat Vorrang, also weil der arbeitet im Zweifel mit ganz heißen Teilen. Ne? Also die Formen, die werden jetzt gerade so 250 Grad haben oder Bleche. Und wenn man denen im Weg steht, dann kann es gefährlich werden. Also lässt man dem immer Vorrang.
2: Wir gehen also vorsichtig an Jacques vorbei, nach hinten in den Raum zur riesigen Knetmaschine. Denn Nico will mit uns die verschiedenen Schritte durchgehen, wie hier in der Bäckerei Brot entsteht. Und als erstes muss der Teig geknetet werden. Sehr viel Teig, bis zu 75 Kilo Mehl passen in eine Maschine. Dazu noch Wasser und andere Zutaten.
1: Also dieser Knetarm, der dreht sich jetzt die ganze Zeit im Kreis. Jetzt wird er so richtig viele Pirouetten machen. Und der Teig wird dann dadurch so rumgewirbelt, so durchgewälzt von diesem Knetarm.
2: Die Spezialität hier in der Backstube, das echt französische Baguette. Und zwar mit nur ganz wenigen Zutaten. Die wichtigste, besonderes Baguette-Mehl direkt aus Frankreich.
3: Dann Wasser, Meersalz und unser Weizensauerteig.
2: Der Sauerteig bringt so einen besonderen Geschmack ins Baguette und lässt es aufgehen. Dabei hilft auch noch das kleine bisschen Hefe, was in den Teig kommt.
3: Das geht dann in diese Kunststoffpfannen. Dann werden die noch mal eine Stunde lang hier an der Luft stehen bei Raumtemperatur. Und dann gehen die abgedeckt über Nacht in unsere Kühlraum.
2: Im Kühlraum darf der Teig dann reifen. Fermentieren nennt das der Bäcker. Die Hefe und der Sauerteig arbeiten. Sie lassen Blasen entstehen, die das Brot so luftig locker machen. Das passiert über Nacht und hat den Vorteil, dass die Bäcker nicht so früh mit der Arbeit anfangen müssen. Während es in vielen Backstuben schon um Mitternacht losgeht, beginnt hier die erste Person erst um 5 Uhr morgens.
3: So.
2: Emma und Kathi haben aus dem großen Teigbatzen vom Vortag schon mal kleinere Portionen gemacht. 350 Gramm pro Stück. Daraus werden jetzt Baguettes geformt.
3: Wollt ihr auch mal, oder?
1: Ja.
3: Okay. Sehr gerne. In der Backstube brauchen wir immer Mehl auf dem Arbeitstisch, weil ansonsten alles am Tisch klebt. Also ihr dürft keine Angst haben, euch hier heute die Hände irgendwo mehlig und voller Teig zu machen. Und das gehört dazu. Wir falten das Baguette von oben so ein Drittel ungefähr um. Und jetzt fangt ihr jetzt gleich vorsichtig mit beiden Händen aus der Mitte nach außen hin zu rollen. Bisschen mehr hin und her bewegen. Ja, guck mal. So peu à peu wird das länger, ne?
2: Das lang geformte Baguette darf dann noch mal eine Stunde gehen, bevor es in den Ofen kommt. Das bedeutet aber nicht, dass die Bäckerinnen und Bäcker dann Pause haben. Es gibt in der Backstube immer etwas zu tun. Neben Baguette gibt es ja noch einige andere Brotsorten, die gebacken werden müssen. Dann Croissants, Brioche und. Aber dann ist es soweit. Jacques legt die Baguette nebeneinander auf ein Gerät, das so ein bisschen so aussieht wie ein Gepäckband am Flughafen.
3: Einschießer oder Einschusshilfe nennen wir das. Also es ermöglicht uns, nicht jeden Teigling per Hand in den Ofen zu geben, sondern durch einen Mechanismus über Rollen letztendlich in einem Schub direkt 15 Baguette auf eine Seite des Ofens zu bringen.
2: Aber bevor er die Baguette in den Ofen schiebt, nimmt Jacques ein kleines Werkzeug.
1: Der hat ein Rasiermesser da und der macht einen Strich rein, der schneidet das so ein bisschen auf, damit es dann beim Backen dann so aufgehen kann.
2: Und dann geht es ab in den Ofen. Eine halbe Stunde backen, kurz abkühlen lassen und dann haben Milou und Wanda ihre selbst geformten Baguette in der Hand.
4: Außen sehr, sehr knusprig
1: und wird auch noch Urlaub.
3: Sehr schön, die sind sehr gut geworden.
1: Tschüss.
3: Tschüss.
1: Danke, dass ihr uns das erklärt habt.
3: Ja. Sehr gerne, hat sehr viel Spaß gemacht mit euch.
5: Tja. Können wir verstehen, oder? Wenn Paulus nur noch von Baguette und Croissant träumen würde, wo sie doch gerade diese knackig fluffigen probieren durften. Mega lecker, klang super köstlich, oder? Ha, hätte ich jetzt auch Lust drauf.

0: an. 0800 5678 234.
1: Hallo, ich bin Anna, 12 Jahre alt und ich wünsche mir das Lied Umbrella von Rihanna und damit grüße ich meine Schwester, weil sie heute auf Klassenfahrt fährt. Tschüss!

0: 10, 9, 8, 7. Das ist nicht nur der Countdown, bis die Maus zum Hören endlich losgeht, sondern auch der Startschuss für unsere Reise ins Weltall. Wo war ich stehen geblieben? Ach ja, 6, 5, 4.
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2: mit schwarzen Löchern, Sternschnuppen als Wunscherfüller, einem Alien im Wiebelmund und natürlich mit der Maus und dem Elefanten. Danas sa crnim rupama padaline meteora kao ispunitelj želja sa vanzemaljcem u Wiebelmundu i naravno sa mišem i slonom. Das war kroatisch.
0: 3, 2, 1, lift off! Das sagt man, wenn eine Rakete ins Weltall geschossen wird. Und hallo zusammen und herzlich willkommen, sage ich, wenn die Maus zum Hören startet. Und in der heutigen Folge wollen wir ins Weltall. Ich hoffe, ihr habt alles dabei, was ihr mitnehmen möchtet. Also ich nehme genau 3 Dinge mit auf die Reise. Einen blauen Elefanten, eine Ente und eine Maus. Was die Kinder der Grundschule Regenbogen aus Heiligenhaus einpacken würden, das hat unsere Mausreporterin Insa sie mal gefragt.
3: Hallo, ich bin Lennart und zusammen mit meinen Mitschülern und Mitschülerinnen möchte ich euch was erzählen. Wir haben uns nämlich Gedanken darüber gemacht, wie es wohl wäre, wenn wir ins All fliegen könnten und 3 Dinge mitnehmen dürften. Welche Dinge wären das wohl?
4: Meine Klamotten, mein Kuscheltier und meine Mama.
5: Meine Zahnbürste, meine Zahnpasta, mein Ball und ein Kuscheltier.
6: Meine Familie, ein Kuscheltier und ein Handy.
7: Ich würde eine Zahnbürste und so nehmen. Dann würde ich die Maus mitnehmen und eine Kamera.
3: Ich würde auch mein Kuscheltier mitnehmen. Dann würde ich noch meine Zahnbürste und so mitnehmen und für die Reise Wasser.
5: Ich nehme eine Zahnbürste, ein Kuscheltier, eine Wiedemappe.
8: Also ich hätte genau mein Nintendo, ein Kuscheltier und Essen.
9: Ich würde Essen, Bücher zum Lesen und eine Kamera zum Filmen.
10: Ich würde ein Kuscheltier, eine Zahnbürste und eine Kamera mitnehmen.
11: Ich würde meine Familie mitnehmen, Wasser für die Reise und ich hätte ein Buch mitgenommen.
12: Ich hätte Essen und Trinken und meine Freunde mitgenommen.
13: Ich hätte Essen, meine Familie und ein Ball.
14: Ich hätte meine Familie mitgenommen, ein Ball und eine Kamera.
15: Ich hätte meine Freunde mitgenommen, meine Familie und ein Fußball.
16: Ich hätte ein Handy mitgenommen mit einem Ladekabel und ich hätte auch so ein Volleyball und ich hätte einen Astronautenanzug, damit ich da rausgehen und da Fotos machen kann.
17: Ich hätte Koran und Fußball und Handy mitgenommen.
5: Also ich hätte als erstes meine Freunde mitgenommen, Essen und Zahnbürste mitgenommen. Für 10 Minuten.
18: Ich hätte meine Eltern mitgenommen und mein Buch und ein Handy.
3: Das waren unsere Ideen und was sind eure?
0: Ja, aha. Ja, zeig mir doch mal eure Weltallliste, liebe Maus. Einen aufblasbaren Flamingo, eine Karaokeanlage, ein Kaktus und ein Tütchen Konfetti, Klopapier mit Sudoku drauf. Na, wenn das so ist, dann kann ich ja wohl auch mein Skateboard einpacken, oder? Mit dem könnte ich dann auf dem Mond den höchsten Olli des Universums machen.
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0: Was ein Raketenstart. Und das war bei langem noch nicht das Aufregendste, was uns heute erwarten wird.
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0: In der geht's heute um etwas, auf das selbst die besten Forscherinnen und Forscher noch keine Antwort haben. Schwarze Löcher. Und diese mysteriösen Dinger, die beschäftigen auch ganz schön viele von euch.
2: Hallo, wir sind Manu
3: und Kami.
2: Und wir haben eine Frage an die Maus. Was hat es mit dem schwarzen Loch auf sich? Und hiermit grüßen wir die Maus, den Elefanten und die Ente und das ganze Mausteam. Tschüss.
0: Tschüss. Ja, und da sind Nanu und Camille nicht die einzigen, die das wissen wollen.
4: Hallo, ich bin Tom, ich bin 6 Jahre alt und ich habe eine Frage an die Maus. Was passiert, wenn man in ein schwarzes Loch geht?
5: Hallo, ich bin Lies, ich bin 5 Jahre alt und ich habe eine Frage an die Maus. Was sind schwarze Löcher?
0: Und so könnten wir noch ewig weitermachen. Denn auch Charlotte, Pauline, Ronja, Vincent, Adam, Flora, Levin und Ronja wollen wissen, was es mit den schwarzen Löchern auf sich hat. Unsere Mausreporterin Doro hat sich mal für uns ganz tief in die Materie eingelesen und kennt sich jetzt nicht nur mit schwarzen Löchern aus, sondern auch mit Weltraumspaghetti und toten Sternen.
6: Wir tauchen ein in die Tiefen des Weltalls. Wir fliegen durch Unmengen leuchtender Sterne. Und plötzlich, ha, ein schwarzes Loch, umgeben von leuchtender Materie, die um das schwarze Nichts herumwirbelt. Ungefähr so stelle ich mir einen Flug zu einem schwarzen Loch vor. Aber es ist und bleibt nur eine Vorstellung. Nicht mal die klügsten und mutigsten Weltraumforscher werden ein schwarzes Loch jemals aus der Nähe sehen können und erst recht nicht hineingehen. Und glaubt mir, das ist auch besser so. Denn von so einer Forschungsreise würden sie niemals zurückkehren.
7: Weil das schwarze Loch schluckt alles. Das heißt, was dort reinkommt oder reinfliegt, das kommt nie wieder raus.
6: Das hat uns der Astronaut Matthias Maurer hier im Mausradio erzählt. Ein schwarzes Loch würde die Forscherinnen und Forscher also einfach einsaugen. Flupp, weg wären sie. Wegen der unbeschreiblich großen Anziehungskraft, die im Inneren des schwarzen Lochs herrscht. Aber bleiben wir doch nochmal bei diesem Flupp. Also bei dem Moment, in dem etwas an den Rand des schwarzen Lochs kommt. Diesen Moment kann man sich ungefähr so vorstellen. Wenn man mit den Füßen zuerst in die Nähe des schwarzen Lochs käme, dann würden die Füße schon von der super krassen Anziehungskraft des schwarzen Lochs eingesaugt, während die Anziehungskraft am Kopf noch nicht so stark wäre. Das bedeutet, der Mensch würde total stark in die Länge gezogen. Er würde sozusagen zu einer dünnen, langen Spaghetti-Nudel. Dieser Moment wird deshalb auch als Spaghettisierung bezeichnet. Bis hierhin klingt das ja noch irgendwie lustig, finde ich. Aber danach würde die Anziehungskraft des schwarzen Lochs vermutlich dafür sorgen, dass der Weltraum-Spaghetti-Mensch zerrissen würde und die Einzelteile im schwarzen Loch verschwinden würden. Dort würden sie zusammen mit allem anderen, was da jemals hineingesogen wurde, zu einem ultrafesten Weltraum-Spaghetti-Klumpen zusammengedrückt. Es gibt übrigens verschieden große schwarze Löcher. Über die ganz riesigen wissen Forscherinnen und Forscher noch sehr wenig. Über die kleineren wissen sie etwas mehr. Wobei klein eigentlich eine unpassende Beschreibung ist, denn auch die sind locker 1000-mal so groß wie die Erde. Solche schwarzen Löcher können entstehen, wenn ein riesengroßer Stern am Ende seines Lebens explodiert. Manchmal fällt der Sternrest dann in sich zusammen und wird durch eine super starke Anziehungskraft im Inneren zu einem kleinen, ultrafesten Klumpen zusammengedrückt. Das ist dann das Innere vom schwarzen Loch. Bleibt noch die Frage, woher die Wissenschaftlerinnen und Wissenschaftler überhaupt wissen, dass es schwarze Löcher gibt. Nun, um die schwarzen Löcher sammelt sich Material, das um sie herumwirbelt. Und dieses Material wird so extrem heiß, dass es mit sehr genauen Geräten messbar oder sogar sichtbar wird. Aber ich kann euch beruhigen. Es ist sehr unwahrscheinlich, dass die Erde von einem schwarzen Loch verschluckt wird. Weil diese mysteriösen Dinger einfach viel zu weit weg sind. Und genau deshalb tappen die Wissenschaftlerinnen und Wissenschaftler bei schwarzen Löchern einfach ziemlich im Dunkeln. Oder wie Astronaut Matthias Maurer sagt,
7: was da drin passiert, ist ein ganz großes Mysterium.
0: Also mir sind schwarze Löcher in den Zehen ja schon unheimlich, aber so schwarze Löcher im Weltall sind ja nochmal eine ganz andere Nummer. Deshalb wollen wir die jetzt auch hinter uns lassen und gleich lieber einen Alien besuchen. Keine Sorge, der ist echt sehr, sehr freundlich.
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0: Also so einfach ist es dann auch nicht, Außerirdische zu entdecken. Dafür muss man meistens ganz weit reisen und ziemlich lange suchen. Die meisten suchen sogar heute noch vergebens. Wir allerdings müssen nur Minou Laroche am Katzenbuckel 14 in Wiebelmund besuchen, denn da soll angeblich ein Alien gelandet sein. Und das kann gut sein, dass euch die Adresse bekannt vorkommt, denn genau neben Minou wohnt auch Cleo Fischer. Die mit ihrem Partner Brunzi immer die besten Kriminalfälle gelöst hat. Aber um die geht's jetzt gar nicht, sondern um die Ankunft der außerirdischen Besucher bei Minou.
1: Ein Alien in Wiebelmund. Mein außerirdischer Austauschschüler. Normalerweise bin ich kein Plappermaul. Aber was letzten Montag passiert ist, das war so krass. Das muss ich euch einfach erzählen. Auf einer Krassheitsskala von 1 bis 10, wo 1 normal bedeutet und 10 mega übelst total krass, war das eine 10. Wahrscheinlich aber sogar eine 11. Aber der Reihe nach, ich heiße Minou Laroche und wohne mit meiner Schwester Annabelle, Mama und Papa in Wiebelmund, am Katzenbuckel 14. Das ist genau gegenüber vom großen Hochhaus. An diesem Tag kam ich wie immer um 1 von der Schule nach Hause.
2: Ich bin's!
3: Minou, bist du das?
1: Meine Mutter war im Bad und mal wieder mit ihren Haaren beschäftigt.
2: Ja, das sag ich doch.
3: Hast du schon die Hausaufgaben gemacht?
2: Mama, ich komme gerade von der Schule. Wie soll ich da schon Hausaufgaben gemacht haben?
1: Manchmal nervte Mama echt. Aber egal. Ich also im Zimmer und ran an die Hausaufgaben. Die mache ich immer mit meiner Freundin Jule am Telefon, weil allein macht es ja überhaupt keinen Spaß.
4: Eine Kuh von Bauer Udo gibt 30 Liter Milch am Tag. Wie viele Liter Milch geben 3 Kühe?
2: Woher soll ich das wissen? Das ist doch die Entscheidung der Kühe.
4: Du musst doch immer alles kompliziert machen. 90 Liter ist die Antwort.
2: Woher willst du das wissen?
4: Mensch, das ist eine Matheaufgabe.
1: Dann, plötzlich, völlig aus dem Nichts, war da dieser Knall. Und die ganze Bude hat gewackelt, wie bei einem Erdbeben.
2: Krass, was war das denn?
4: Was war was?
2: Na hier, das. Egal, Jule, ich ruf dich gleich zurück, ja?
1: Ich bin raus in den Garten gerannt und nach hinten zur Mauer. Irgendwas war in den Geräteschuppen reingedonnert. Da kam nämlich eine seltsame Wolke raus. Und da habe ich sie entdeckt. Silbern und rund. Jetzt aber mit ein paar Beulen. Und es dampfte. Erst dachte ich, das wäre ein Flugzeug oder sowas.
2: Hallo? Hallo?
1: Aber als das Ding aufging, wurde mir ziemlich schnell klar, dass das kein Flugzeug war. Und sicher nicht von der Erde stammte. Aus dem Ding flatterte ein wabbeliges blaues Etwas, das aussah wie eine Mischung aus Zahnpasta und Wackelpudding. Es war so groß wie ich und sagte, ich muss ganz schön geglotzt haben, weil plötzlich hat das Ding auf einen Knopf an seinem Arm eingedrückt und sich verwandelt in einen Jungen, der ungefähr so alt war wie ich.
5: Entschuldigung, ich habe vergessen, mich den Erscheinungsformen auf diesem Planeten anzupassen.
2: Krass. Wie hast du das jetzt gemacht?
5: Was?
2: Na, das Verwandeln.
5: Das ist ganz einfach. Wenn ich auf diesen Knopf hier drücke, dann löst das eine Sensomorphose aus. Ich nehme automatisch die Gestalt und Gepflogenheiten der Wesen an, unter denen ich mich aufhalte.
2: Und was ist das da?
5: Ja, das ist mein Raumschiff.
2: Raumschiff, okay. Und das auf deiner Stirn? Das Blaue da? Ist das Blut?
5: Scheiße, ich kann doch kein Blut sehen.
2: Scheiße sagt man nicht.
5: Entschuldigung, ich muss noch üben. Sensomorphose ist ein komplizierter Prozess. Aber jetzt wird mir ganz schwummerig.
1: Dann ist der Junge ohnmächtig geworden und zusammengeplumpst wie ein nasser Sack. Nur wegen dem Blut. Ich habe überlegt, was ich machen soll. Und weil mir nichts Besseres einfiel, habe ich ihn mit der Sackkarre weggebracht und ins Haus geschafft.
2: Ich bin's.
3: Bist du das, Minou?
2: Ja, sag ich doch.
3: Dein Vater kommt gleich mit dem Essen.
2: Okay. Ich habe übrigens jemanden mitgebracht.
3: Es wird genug für alle da sein.
1: In meinem Zimmer ist der Kerl dann wieder aufgewacht.
5: Wo bin ich? Auf der Erde?
2: Ja klar.
5: Habe ich mir anders vorgestellt.
2: Wir sind bei mir zu Hause. So Sag mal, wer bist du überhaupt? Was ist das für ein Name?
5: Meiner?
2: Und du hast dein eigenes Raumschiff?
5: Ja.
2: Krass. Ist das bei euch normal?
5: Ist was bei uns normal?
2: Du bist doch maximal 11 und hast dein eigenes Raumschiff.
5: Ich bin 99.
2: 99? Ja, klar. Mit 99 in der 3. Klasse.
5: Ja, Logo. Auf meinem Heimatplaneten gehen wir 500 Jahre lang in die Schule.
2: Was? 500 Jahre Schule?
5: Ja.
2: Ihr Arm, wie heißt denn dein Heimatplanet?
5: Ihr nennt ihn offenbar Kepler.
2: Du bist ein Außerirdischer von Kepler? Okay, und was machst du hier?
5: Informationen sammeln. Über die Erde. Für einen Sachkundevortrag in der Schule. Ich hatte Pech. Ich habe den langweiligsten Planeten der SÜM abgekriegt.
2: SÜM?
5: Südliche Milchstraße. Da gehört ihr dazu.
3: Minu, Essen!
2: Ja, gleich, Mama. Was heißt denn hier langweilig? Was weißt du denn schon über die Erde?
5: Alles, was man wissen muss. Erde, blauer Planet, bevölkert mit Riesenechsen. Keine weiteren Merkmale.
2: Was heißt keine weiteren Merkmale?
5: Na, unwichtig heißt das, langweilig.
2: Und die Riesenechsen, das ist ja wohl schon ein paar Jahre her.
5: Das letzte Mal, dass jemand von Kepler bei euch auf der Erde war, ist 66 Millionen Jahre her.
2: 66 Millionen Jahre, alles klar. Seit damals hat sich einiges getan. Zum Beispiel sind die Dinosaurier, die Riesenechsen, ausgestorben. Das weiß ich zufälligerweise genau, weil ich darüber vor ein paar Monaten einen Sachkundevortrag gehalten habe.
3: Essen!
2: Komme gleich. Außerdem ist die Erde nicht unwichtig und schon gar nicht langweilig. Total spannend und wichtig ist die Erde.
5: Ach ja? Was ist denn so spannend an der Erde?
2: Naja, vieles. Also auf die Schnelle. Jetzt fällt mir was ein. Kaugummi zum Beispiel.
3: Minu, kommst du endlich?
2: Niemand darf jemals erfahren, wer du wirklich bist und wo du herkommst. Auf gar keinen Fall. Also lass mich das übernehmen. Verstanden?
5: Verstanden.
6: Oh, wer ist das denn?
2: Mama, das ist, Duncan.
6: Duncan?
2: Ja, der Austauschschüler.
6: Ein Austauschschüler?
2: Hast du vergessen, dass er kommt?

Also Aliens bestehen aus einer Mischung aus Zahnpasta und Wackelpudding. Na, Minou muss es ja wissen. Die hat es ja immerhin mit eigenen Augen gesehen, wie der Außerirdische sich in den jungen Duncan verwandelt hat. Und was sich so alles Spannendes in den letzten 66 Millionen Jahren hier bei uns südlich der Milchstraße getan hat, das wird Minou ihm schon noch zeigen. Angefangen mit Katzen und Dönern, aber dazu mehr demnächst im zweiten Teil der Geschichte um den Alien in Wiebelmund.

0: Also wenn das so ist, wie in dem Lied von Fleur gerade, dann bin ich auch ein Alien. Denn oft bin ich für andere auch ein großes Rätsel. Ein kleines, aber gar nicht so einfaches Rätsel haben wir jetzt für euch. Aber zum Glück haben die Kinder der Grundschule Regenbogen jede Menge Tipps für uns.
1: Hallo, wir sind Edda, Mariam,
2: John,
3: Lennart und Moritz.
1: Wir schreiben euch etwas, was viel kleiner ist als ein Planet.
3: Es ist ein Brocken im Weltall.
2: Meist umrundet er die Sonne, so wie Planeten.
4: Ein alter deutscher Name, Schweifstern.
5: Sternschnuppen sind aber nicht gemeint.
1: Die Brocken, die ihr raten sollt, bestehen meist aus Eis, Staub und Gestein.
3: Sie sind ungefähr sowas wie riesige, schmutzige Schneebälle, die durch den Weltall fliegen.
2: Jedes Mal, wenn so ein Brocken der Sonne näher kommt,
4: bildet sich ein langer, leuchtender Schweif.
5: Das kann man gut mit bloßem Auge sehen.
1: Solche Lichtkugeln mit Schweif tauchen plötzlich auf und sind dann wieder weg.
3: Der Name solcher Brocken hat zwei Silben.
2: Vor kurzem lief ein Lied im Radio, das auch so heißt, wir sollen Brocken.
0: Das Lied kennt ihr bestimmt. Es ist von Lina. Habt ihr jetzt vielleicht eine Idee, welches Lied das sein könnte?
4: Die Lösung ist...
0: Und genau so heißt auch das Lied von Lina, Komet.
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0: Was ein Glück, dass wir das Lied von Lina gehört haben. Fast unmöglich dagegen ist es, einen echten Kometen zu sehen. Da ist die Chance viel größer, eine Sternschnuppe zu entdecken.
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0: Ich habe auch schon ein paar Mal eine in echt gesehen und mir dabei genau dieselbe Frage gestellt wie Bea.
2: Hallo, ich bin die Bea, bin 7 Jahre alt und ich habe eine Frage an die Maus. Wie können sich Sternschnuppen Wünsche erfüllen? Damit grüße ich die Maus, die Ente und den Elefanten.
0: Ja, gute Frage, sag ich doch. Und eine Antwort wäre noch viel besser. Allerdings ist das mal wieder eine Frage für unsere Gedankenspiele mit der Maus. Also eine Frage, über die man ja gut philosophieren kann. Und Maus-Gedankenspieler Nico hat genau das gemacht. Mit Schülerinnen und Schülern einer 4. Klasse.
3: Immer wenn man Sternschnuppen sieht, kriegt man so ein... Also man erschreckt sich eben und sagt, oh mein Gott, da ist eine Sternschnuppe und man denkt, das ist ein schöner Moment. Und in den schönen Moment kann man sich was Schönes wünschen.
4: Ich habe bisher noch nie eine Sternschnuppe gesehen, die ist ja auch sehr selten. Und deswegen glaube ich, weil die so selten ist, könnte dein Wunsch erfüllt werden.
5: Fangen wir mal mit der wissenschaftlichen Sichtweise an. Sternschnuppen, man nennt sie auch Meteoriten, sind kleine Gesteinskörnchen, die aus dem Weltall ultraschnell Richtung Erde fliegen und sich dabei an der Luft reiben und verglühen. Der Schweif, den wir am Himmel sehen, ist die Leuchtspur, die das Gesteinskörnchen dabei hinterlässt. Damit, dass man sich was wünschen darf, wenn man eine Sternschnuppe sieht, hat die Wissenschaft wenig am Hut. Aber wer dann?
6: Ja, also erstmal ist es ein Sprichwort, ne? Also eine Redewendung und etwas, was von Generation zu Generation weitergegeben wird, schon seit vielen Jahren.
5: Das sagt der Philosoph Jörg Bernardi.
6: Und es ist ja letztlich ein positiver und total schöner Gedanke, weil es für uns ja etwas total Angenehmes ist, wenn Wünsche in Erfüllung gehen. Und die Sternschnuppe ist vielleicht eine gute Gelegenheit, sich daran zu erinnern, dass wir uns etwas wünschen können und dass Wünsche auch in Erfüllung gehen können.
4: Wenn dein Wunsch erfüllt wurde, dann fühlst du dich halt glücklich?
5: Ja, nicht immer.
3: Also einmal war ich richtig ärgerlich, habe mich gestritten, dann wollte ich am nächsten Tag nicht in die Schule, habe eine Sternschnuppe abgesehen. Ich habe mir gewünscht, dass ich Corona kriege und dann habe ich Corona gekriegt. Und dann bin ich ärgerlich geworden, dass der Wunsch in Erfüllung gegangen ist. Weil es war nur so Scherz, weil ich ärgerlich war auf meine Freunde.
5: Krasse Geschichte, oder? Aber gehen denn die Wünsche jetzt echt in Erfüllung, wenn wir eine Sternschnuppe sehen?
4: Ich habe mal gedacht, dass ich eine gesehen habe, aber da habe ich mir etwas gewünscht und ich habe es nicht bekommen, weil ich dann herausgefunden habe, dass es eigentlich ein Flugzeug war. Wenn du dir etwas wünschst und du glaubst fest daran, das ist halt sehr doof.
5: Yep, aber...
7: Es kann natürlich auch Zufall sein, zum Beispiel, wenn ich jetzt morgen einen Mathe-Test schreiben würde und wünschen würde, dass ich eine gute Note kriege, zum Beispiel eine 2, und ich die dann auch bekomme, dann kann es an der Sternschnuppe liegen, aber auch einfach nur daran, weil ich das gut kann oder viel gelernt habe.
5: Philosoph Jörg sagt,
6: wir haben ja sowieso Wünsche in uns und wenn wir dann eine Sternschnuppe sehen, und uns nochmal an diesen Wunsch erinnern und der dann in Erfüllung geht, dann ist das Zufall. Ja, das heißt, der wäre vielleicht auch ohne diese Sternschnuppe in Erfüllung gegangen. Zumindest hat die Sternschnuppe sehr wahrscheinlich wenig Einfluss darauf, ob dieser Wunsch in Erfüllung geht oder nicht.
4: Du wünschst dir zum Beispiel einfach mal so einen Stift. Und da kann ja nicht einfach vom Himmel ein Stift fallen oder so ein ganzes Stiftpack. Und deswegen... Wahrscheinlich muss nicht immer der Wunsch wahr werden. Es ist wie an Weihnachten. Ich habe mir etwas gewünscht und ich habe es nicht bekommen, aber dazu habe ich andere coole Sachen bekommen.
5: Der Vergleich mit dem Weihnachtswunschzettel passt ganz gut. Manche Wünsche werden erhört und manche eben nicht. Übrigens, manchmal bewegt sich die Erde durch einen besonders großen Haufen herumfliegender Weltallbrocken. Dann kann man besonders viele Sternschnuppen am Himmel entdecken. Besonders gut dann, wenn kaum oder nur wenig Wolken am Himmel sind. Ob man dann allerdings auch umso mehr Wünsche frei hat, das können wir nicht wissen, sondern nur daran glauben. Manche nennen das auch Aberglauben, erklärt Philosoph Jörg.
6: Das bedeutet, dass wir daran glauben, ganz bestimmte Ereignisse in unserem Leben, wie zum Beispiel eine Sternschnuppe, die bringen uns Glück oder Pech. Das ist so, wie wenn man eine schwarze Katze sieht, dass man dann denkt, oh, das bringt Pech. Aber sehr wahrscheinlich bringt weder das eine Glück noch das andere Pech. Aber wir stellen uns das vor und das ist natürlich vielleicht auch was Angenehmes, was Positives, dass wir dann positive und angenehme Gefühle haben.
5: Und wenn uns so eine Vorstellung gute Gefühle macht, dann ist da ja eigentlich auch erstmal nichts gegen einzuwenden.
3: Also ich glaube, bei Sternschnuppen, der Wunsch, der geht nicht in Erfüllung. Aber ich glaube, dass das schon irgendwie Glück bringt.
0: Also ob ihr es jetzt glaubt oder nicht, einer meiner Sternschnuppenwünsche ist tatsächlich schon mal in Erfüllung gegangen. Ich habe mir nämlich schon mal gewünscht, glücklich zu werden.
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0: geben euch bestimmte Himmelskörper im Weltall.
1: Es sind riesige heiße Kugeln.
0: Sie bestehen aus Gasen wie Wasserstoff und Helium.
2: Sie löschen, weil in ihrem Inneren etwas passiert.
3: Es ist eine Verbrennung.
0: Dadurch entsteht sehr viel Energie.
1: Die wird als Licht und Wärme abgegeben.
0: Manche dieser riesigen heißen Kugeln haben Planeten, die um sie kreisen.
2: Unsere Sonne ist auch ein heißer Kugel.
3: Der Name dieser Himmelskörper hat in der Mehrzahl 2 Silben.
0: Habt ihr schon mal leuchtende Punkte am Nachthimmel gesehen? Da sind
1: Es gibt am Himmel auch Bilder, wie zum Beispiel den großen Wagen.
4: Und auch jetzt habe ich wieder einen Tipp für euch. Nicht nur der große Wagen besteht aus diesen kleinen leuchtenden Punkten, sondern auch der kleine Wagen, die Jungfrau, der Wassermann und die Milchstraße.
0: Die richtige Lösung ist...
5: Sterne!
4: Und davon gibt's ungefähr mehr als 206 Trillionen Stück. Das sind mehr, als es Sandkörner an allen Stränden der Welt gibt. Und auf einem davon, und zwar auf der Sonne, wohnt Shiny die Lichterfee.
6: Shiny die Lichterfee kriegt bald einen Knall, denn das Leben auf der Sonne macht sie total verstrahlt. Drum packt sie ihre Sachen und bucht sich einen Flug. So ein kleiner Weltraumtrip, der tut dir mal ganz gut. Shiny

0: Ja, zu Hause ist es irgendwie immer noch am schönsten. Gerade wenn es draußen wieder schön warm wird und es überall anfängt zu blühen. Und genauso sehen das auch Albrecht Schrader und sein Freund Florian Sievers. Denn zusammen in ihrem Lied, wenn es draußen grün wird, geht es genau um dieses Gefühl. Bei dem Song bekommt man gleich gute Laune, da möchte man am liebsten gleich raus und die Naturfeste drücken. Also im übertragenen Sinne. Viel besser beschreiben können das aber das Paradies und Albrecht Schrader. Deshalb ist der Song, wenn es draußen grün wird, ja auch unser Maus-Lieblingslied.
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0: Also so stark wie Senta bin ich vielleicht nicht, aber dafür habe ich schon mal einen Elefanten hochgehoben. Okay, er war aus Stoff und es war während eines Parabelflugs in der Schwerelosigkeit. Aber das fühlte sich echt stark an. Was aber auch richtig stark ist, ist unsere Maus-App. Da kann man nicht nur Skateboard fahren und mit einer Zeitmaschine in der Zeit reisen, sondern auch die heutige Folge einfach nochmal anhören.
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Bevor wir gleich wieder auf dem Boden der Tatsachen landen, also die Maus zum Hören zu Ende ist, habe ich noch ein paar Flugzeiten für euch. Und zwar dauert der Flug zur internationalen Raumstation ISS nur circa 6 Stunden. Zum Mond sind es ungefähr 3 Tage. Und bis zum Mars vergehen, wenn alles passt, 6 bis 9 Monate. Wir dagegen sind schon morgen wieder für euch da. Also tschüss, ciao, tschüss und bis die Tage. Euer André.

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2: Hallo, ich bin Matteo, ich bin 7 Jahre alt und ich wünsche mir gerne Dai Dai von Shakira und viele Grüße an meinen Bruder. Tschüss.

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1: Hallo, ich bin Ella, ich bin 5 Jahre alt und ich wünsche mir das Lied Boom Boom von Wenger Boys und ich grüße das ganze Mausteam, meine Schwester und

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1: Hallo, ich heiße Jakob, bin 7 Jahre alt. Ich wünsche mir das Lied, ich bin gut genug. Und ich grüße meine Familie. Und ich grüße noch die Ente und den Elefanten.

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1: Hallo, hier ist Serena, bin 7 Jahre alt und ich wünsche mir das Lied immer weiter hoch hinaus. Ich grüße den

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1: Hallo, ich bin der Paul. Ich wünsche mir das Lied Mach die Robbe, weil mein Kuscheltier heißt auch Robbe und das ist eine Robbe. Und das habe ich seit meinem ersten Geburtstag. Tschüss, noch einen schönen Tag und bitte kommt das dran.

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1: Hallo, ich bin Anna, ich bin

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1: Hallo, hier ist Moritz aus Leipzig. Ich würde mir von deinen Freunden irgendwo auf dem Heimweg wünschen. Dankeschön.
2: Ja, ja, ja, ja. Ja, ey. Ey.

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1: Hallo, hier sind Paula und Elina und wir wünschen uns das Lied Hallo Zukunft von Mira.
2: Hallo? Hallo Zukunft? Mira hier.

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1: Hallo, ich bin Janis und bin 6 Jahre alt und ich will hören Tommy. Ich grüße die Mausklasse. Tschüss.

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1: Hallo, mein Name ist Elli und ich grüße meine kleine Schwester, meine Mama und mein Papa und ich wünsche mir das Lied Golden.

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1: Hallo, ich heiße Talia, ich bin 10 Jahre alt und ich wünsche mir das Lied Herzbeben von Helene Fischer und damit grüße ich alle, die das Lied auch

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1: Hallo, ich bin Ben, 5 Jahre alt und ich wünsche mir das Lied I Like to Move It, Move It.

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1: Hallo, ich heiße Florian, ich bin 5 Jahre alt und wünsche mir das Lied von Wecken von den Donuts. Und ich grüße die Maus.

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1: Ich bin der Mika und ich wünsche mir das Lied Mein kleiner grüner Kaktus.
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2: Kuck, kuck. Kuck, kuck. Na, welcher Vogel war ich? Okay, Kuckuck, kuck, stimmt. Ist jetzt aber auch einer der eher einfacheren Vögel. Also, wenn es ums Nachahmen von Vogelstimmen geht. Es gibt aber Leute, die können Vogelstimmen von ganz verschiedenen Vögeln so gut nachahmen, dass es richtig echt klingt. Jetzt steht sogar die neue Meisterin im Vogelstimmen-Nachahmen fest. Bei einer Vogelstimmen-Meisterschaft in Polen konnten sich die Teilnehmer irgendwelche Vögel aussuchen und haben dann versucht, ihr Zwitschern und Pfeifen so gut wie möglich nachzumachen. Irna Rasiewicz hat das am besten gemacht und gewonnen mit ihrer Version des Rotkehlchens. Mit der Meisterschaft wollen die Veranstalter die Vogelstimmen bekannter machen. Die Idee, vielleicht können dann bald mehr Menschen, zum Beispiel auch die in der Stadt, Vögel an ihrem Gesang erkennen.
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Ein Song über dieses ganz besondere Gefühl, wenn man jemanden richtig lieb hat. Das ist Mackenzie McKay mit What It Means to Be Loved.

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Das machen auch Luminati Sons mit ihrem neuen Song I'm Sorry Mom. Hier für euch im Mausradio.

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0: Oh Mann, was ist denn das für... Kannst du mal ausgehen jetzt? Noch kurz. Oh Mann, was ist denn das hier alles? Ja, ich stehe ja schon auf.
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2: Hallo liebe Leute, ich bin wach, ihr seid wach und damit sind wir bereit für eine neue Folge Checkpot. Jetzt ist keine Zeit für ein kleines Nickerchen. Hier wird jetzt nicht geschlummert oder geschnarcht oder gedöst oder geträumt. Da reden wir heute drüber, denn heute geht es ums Schlafen. Und ich habe in der Checkerbude natürlich auch diesmal wieder traumhafte Unterstützung. Und das ist heute bestens ausgeschlafen, wie ich in deinem Gesicht sehen kann. Leo!
3: Hallo Tobi!
2: Ich freue mich sehr, dass du mal wieder da bist. Hallo Leo. Du, wir verbringen ja ganz, ganz viel Zeit in unserem Leben mit Schlafen. Nicht ganz die Hälfte unseres Lebens, aber richtig viel. Also ist es total wichtig. Wie, lieber Leo, ist es bei dir? Bist du ein Mensch, der gerne schläft?
3: Irgendwie gemischt. Also es kommt eigentlich auf den Tag drauf an. Weil manchmal ist man wirklich müde und hat viel getan und hat wirklich keine Energie mehr. Und dann denkt man sich, ach, jetzt ins Bett kriechen, das ist schön.
2: Absolut.
3: Und, aber dann gibt es Tage, wo man noch am Abend total viel Energie hat und eigentlich noch stundenlang aufbleiben könnte und noch alles Mögliche vorhat.
2: Jetzt haben ja viele Kinder so ihre Zu-Bett-Geh-Zeiten. Also wenn Eltern sagen, so, es ist so und so viel Uhr, ab ins Bett. Wann ist das bei dir?
3: Also so eine feste Zu-Bett-Geh-Zeit habe ich zu Hause nicht, aber so, wenn ich um 9:30 noch nicht im Bett bin, da werden meine Eltern langsam grummelig und wütend.
2: Das ist ja schon auch ein bisschen später. Bei anderen ist es eher so 7:30 oder so manchmal, ne? Je nachdem, wie alt man ist. Was war dein Rekord im Wachbleiben?
3: Das war letztes Jahr an Silvester, da bin ich bis 2 Uhr wach geblieben.
2: 2 Uhr nachts?
3: 2 Uhr nachts.
2: Wir werden noch weiter drüber sprechen. Ich habe jetzt apropos Silvester keine Silvesterknaller hier, aber dafür, Achtung, jetzt kommt eine sehr gute Überleitung, bin ich sicher, du hast ein paar Knaller-Checker-Fragen dabei.
3: Meine erste Frage ist, warum müssen wir schlafen? Frage Nummer 2 lautet, wieso kann man sich so oft nicht an Träume erinnern? Und meine dritte Frage, warum ist Einschlafen manchmal so schwierig?
2: Fantastische Fragen. Ich würde sagen,
3: das checken wir für euch.
2: Ja, lieber Leo, ich war für eine Checker-Tobi-Folge, für eine Fernsehfolge, für den Schlaf- und Schnarch-Check mal in so einem sogenannten Schlaflabor.
3: Oh.
2: Mein halbes Gesicht wurde irgendwie eingewickelt mit Verband und dann wurden überall so Kabel dran gemacht. Und dann schläft man ganz normal in einem Bett und während man schläft, wird man gefilmt und die ganzen Messinstrumente messen Sachen und man kann den Schlaf ganz genau beobachten und analysieren und guckt, was dabei im Gehirn und im Körper passiert.
3: Und was haben die Ärzte und was weiß ich da für Daten und Informationen aus deinem Kopf gesaugt.
2: Man denkt ja zum Beispiel oft, dass man die ganze Nacht wirklich so durchgeschlafen hat.
3: Ja.
2: Man schläft abends ein, am nächsten Morgen wacht man auf und dann denkt man so, ah ja, okay. Aber jeder von uns ist im Durchschnitt ungefähr 18 Mal pro Nacht wach.
3: 18 Mal?
2: Ja.
3: 18 Mal? Aber man erinnert sich
2: nicht. Nee, genau. Wenn man nämlich kürzer als 3 Minuten wach ist, dann weiß man das am nächsten Morgen nicht mehr. Und das hat mir ein Arzt in der Folge auch erklärt. Und zwar ist es so, dass wir Menschen das noch aus der Steinzeit in uns haben. Da hat man nachts immer wieder gedacht, oh Gott, hoffentlich kommt kein Säbelzahntiger oder so. Ist kurz hochgeschreckt, hat sich umgeguckt und ist dann wieder in so einen Schlaf rein. Und das haben wir irgendwie noch in uns drin, dass wir checken, ob die Umgebung auch sicher ist.
3: Eigentlich ist es lustig, nach so vielen Jahrtausenden haben wir immer noch Angst, dass ein Säbelzahntiger uns und unsere Familie frisst.
2: Genau, ja, es ist super seltsam. Und ich möchte dir noch was erzählen, weil vor meiner Schlaflaboraktion habe ich so ein Selbstexperiment gemacht und bin 36 Stunden am Stück wach gewesen.
3: Ui.
2: Also ich bin morgens 9 aufgewacht, habe dann einen normalen Arbeitstag gehabt, bin dann die ganze Nacht über wach gewesen und bin dann am nächsten Morgen 9 wieder zum Arbeiten gefahren und habe dann den ganzen Tag bis abends 9 nochmal gedreht, alles ohne Schlaf.
3: Aber dann warst du ja auch komplett müde und unausgeschlafen und reizbar, oder?
2: Genau, ich war super schlecht gelaunt, mich hat alles genervt. Auf jeden Fall, als ich dann ins Bett durfte, habe ich gedacht, boah, so dringend hatte ich Schlaf noch nie.
3: Und jetzt kommt meine super Überleitung. Dazu passt ja auch meine erste Checker-Frage.
2: Das stimmt tatsächlich.
3: Meine erste Frage lautet, warum müssen wir schlafen?
2: Was meinst du, Leo?
3: damit wir ausgeruht sind, also die ganze Information, die wir über den Tag sammeln, müssen vom Gehirn ja erstmal ausgewertet werden und erstmal verarbeitet werden.
2: Also ich finde, das klingt schon mal nach super Gründen, warum man schlafen muss, warum der menschliche Körper das richtig braucht. Aber ich wäre Fan davon, Jackie, unsere Datenbank, zu fragen, ob sie uns das noch genauer erklären kann.
4: Ja. Wenn der Akku von einem Handy leer ist, dann kann man mit dem Handy nichts mehr anfangen. Erst wenn das Gerät an den Strom angeschlossen wird, klappt wieder alles. Und so wie Geräte Strom brauchen, brauchen Menschen Schlaf, damit sie wieder Energie haben. Genügend Schlaf macht stark, gesund und glücklich.
2: Ja, spannend. Also den Vergleich mit dem leeren Akku finde ich ganz gut.
3: Was passiert denn genau, während wir schlafen?
2: Also von meinem Experiment weiß ich, dass es verschiedene Schlafphasen gibt. Hm. Und in denen passieren auch unterschiedliche Sachen. Aber ich glaube, da kann Jackie vielleicht nochmal mehr zu sagen.
4: Es gibt 4 Schlafphasen. Die Einschlafphase, dann den leichten Schlaf, den tiefen Schlaf und den sogenannten REM-Schlaf. REM ist eine Abkürzung für die englischen Wörter Rapid Eye Movement, also übersetzt schnelle Augenbewegung. Weil man in dieser Schlafphase die Augen schnell hin und her bewegt, obwohl die Augen zu sind. Am wichtigsten ist der tiefe Schlaf und der REM-Schlaf. Im tiefen Schlaf erholt sich der Körper am besten. Deswegen sagt man ja auch, Schlafen ist die beste Medizin. Im REM-Schlaf geht es dann nicht um die körperliche, sondern um die geistige Erholung. Das Gehirn sortiert sich. Unnötiges landet sozusagen im Papierkorb und Wichtiges wird abgespeichert.
2: Spannend. Und ich weiß von meinem Schlafexperiment, da haben die mich ja auch gefilmt beim Schlafen. Ich konnte mir selbst beim Schlafen zugucken. Es war ein bisschen weird. Aber da hat man gesehen, in diesem REM-Schlaf, Rapid Eye Movement, schnelle Augenbewegung, dass sich meine Augen, obwohl die Augen zu waren, also hinten dran die Augen, haben sich bewegt. Also meine Augenlider haben sich bewegt.
3: Oh, Gänsehaut.
2: Genau. Das ist, weil das Gehirn so aktiv ist in der Phase. Unsere Muskeln sind wie gelähmt. Wir liegen da und die Augen und das Gehirn machen Sachen. Verrückt. Ja, und was ich dazu noch weiß, dass diese 4 Schlafphasen, von denen Jackie gerade erzählt hat, die dauern zusammen ungefähr 1,5 Stunden. 90 Minuten.
3: So lang wie ein durchschnittliches Fußballspiel.
2: Genau. In einer Nacht haben wir diese Phasen halt häufiger. Oh, da hat Jackie jetzt noch irgendwas zu sagen.
4: Spannend ist vielleicht auch noch, wer den Rekord im Wachbleiben hält. Es gab mal jemand, der es, von Ärztinnen und Ärzten überwacht, geschafft hat, 11 Tage ohne Schlaf zu überstehen. Aber dem ging es danach wirklich richtig schlecht. Und wenn Menschen gar nicht mehr schlafen würden, dann würden sie sterben.
2: Ja, krass. Da merkt man, wie wichtig das ist.
3: Ja.
2: Übrigens, keiner muss sich Sorgen machen, dass wenig Schlaf automatisch Krankheit und Tod bedeutet. Da geht es wirklich nur um so extrem langes Wachbleiben. Aber andere Sache, lieber Leo, die Frage ist doch
3: beantwortet.
2: Genau, hau den grünen Knopf. Wir müssen schlafen, weil sich Körper und Gehirn im Schlaf erholen und neue Energie bekommen. Ausreichend Schlaf macht stark, gesund und glücklich.
1: Gecheckt!
2: Mir fällt gerade auf, dass wir Jackie noch gar nicht gefragt haben, wie es bei ihr mit dem Schlafen ist. Ja, wie ist das, Jackie? Bist du eine Langschläferin? Liegst du oft wach und sortierst Daten oder irgendwie sowas? Wie ist das bei dir?
4: Ich bin eine Datenbank. Datenbanken können nicht schlafen.
3: Ich dachte, du ruhst dich aus, wenn man mal den Strom ausmacht und ein bisschen Energie spart.
2: Genau, Stecker ziehen oder so. Außerdem, er hat ja recht. Schlafen ist wichtig, haben wir gehört.
4: Ich bin eine Datenbank. Datenbanken müssen sich nicht ausruhen. Aber du hast eigentlich recht. Dir helfen, das könnte ich wahrscheinlich auch im Schlaf.
2: Entschuldigung, Jackie, das klingt fast schon ein bisschen eingebildet. Aber ich weiß, du bist eine Datenbank und Datenbanken sind nicht eingebildet. Oder behaupte das zumindest, dass sie es nicht sind. Naja, also mir soll es egal sein. Es ist eh besser, wenn du mir hier nicht die Bude vollschnarchst, weil, Leo, wir machen jetzt mal weiter.
3: Meine zweite Frage ist, wieso kann man sich so oft nicht an Träume erinnern?
2: Ist das bei dir so?
3: Also, wenn ich aufwache, dann kann ich mich manchmal so 2 Minuten vielleicht noch dran erinnern und nur so an ganz spezifische Ausschnitte und das auch nur sehr schwammig. Mhm. Danach, also so nach 5 Minuten, habe ich so ziemlich alles vergessen.
2: Ich kenne das Gefühl, aber heißt das, dass du dich überhaupt an gar keinen einzigen Traum in deinem Leben erinnern kannst?
3: Doch, also ich kann mich an ein paar erinnern, also an 3 noch ziemlich genau.
2: An 3, okay. Welche sind das?
3: Also ich habe einen gruseligen, dann habe ich einen eher normalen, so auch langweiligen ein bisschen und dann einen sehr schönen.
2: Kannst du den schönen vielleicht erzählen?
3: Also im Traum bin ich auf einem Skateboard gefahren, auf Rampen hin und her und wurde immer schneller und schneller und schneller. Mhm. Und irgendwann war ich so schnell, dass ich immer höher geflogen bin, als ich die Rampe hochgesaust bin. Mhm. Und irgendwann bin ich so hoch gesprungen, dass ich gar nicht mehr nach unten gekommen bin, also gar nicht mehr runtergefallen bin, dann immer weiter geflogen bin und irgendwann in den Wolken stecken geblieben bin.
2: Nicht dein Ernst, wirklich?
3: Ja,
2: also
3: doch.
2: Also mit so einer Halfpipe so hoch in den Himmel geflogen
3: mit
2: können.
3: Einer Halfpipe einfach in den Himmel gespeedet.
2: Und ist irgendwas passiert, weil da fällt man wieder runter? Oder
3: also ich bin erstmal in den Wolken stecken geblieben und das Beste ist, ich hatte gar keine Angst. Alles hat sich super sicher angefühlt.
2: Cool.
3: Und die Wolken haben nach Zuckerwatte geschmeckt tatsächlich.
2: Alter.
3: Und irgendwann bin ich einfach federleicht wieder runtergeplumpst, ohne mir nur einen blauen Fleck zugezogen zu haben. Und als ich mich dann umgedreht habe, war da eine Jury samt Publikum hinter mir und ich habe den Skateboard-Wettbewerb gewonnen.
2: Das hast du geträumt?
3: Ja.
2: Sehr guter Traum. Auch ein bisschen abgedreht, aber das kennt man ja irgendwie.
3: Jetzt im Nachhinein frage ich mich manchmal echt, wie es mein Gehirn schafft, so viel auf einmal zusammenzuschustern.
2: Ja.
3: Du hast doch sicher auch mal was Verrücktes geträumt.
2: Klar habe ich, aber ich habe folgenden Vorschlag. Einen verrückten Traum, an den ich mich noch erinnern kann, erzähle ich zum Schluss.
3: Okay, das finde ich gut.
2: Und jetzt lass uns mal mit deiner Checker-Frage weitermachen, weil, dass wir uns so schlecht an Träume erinnern können, das geht uns ja beiden so. Und ich habe eine Idee, wer sich da super mit auskennt und uns Auskunft geben kann. Wähle schon mal die Nummer. Es geht nämlich um Michael Schredl. Der arbeitet in Mannheim am Zentralinstitut für seelische Gesundheit. Also im Grunde leitet er ein Schlaflabor und ist Traumforscher.
3: Ah.
5: Hallo, hier ist Michael.
2: Hallo, hier ist Tobi.
5: Hallo, Tobi.
2: Hast du einen Moment Zeit? Ich bin mit Leo im Checkpot zum Thema Schlaf.
5: Gerne.
2: Wir wollen wissen, wieso man sich so oft nicht an seine eigenen Träume erinnern kann. Leo hat gerade gesagt, so direkt nach dem Aufwachen geht's für einen kurzen Moment, aber dann verschwindet das so schnell.
5: Die Träume sind ja das, was wir nachts im Schlaf erleben. Und wenn das Gehirn aufwacht, muss es umschalten. Und zwar von dem Schlafmodus, von dem Schlafen aufs Wachen. Mhm. Und bei diesem Umschalten gehen eben diese Erinnerungen an das, was da nachts während des Schlafes passiert ist, relativ schnell verloren. Und das Gehirn braucht dann auch eine Weile, bis es wirklich ganz wach ist. Und wenn man wirklich ganz wach ist, ist der Traum weg.
2: Das heißt, es gibt so eine kurze Übergangsphase, wie so ein Schieberegler beim Licht. Weißt du, wenn man das so dimmen kann? Kann man das damit vergleichen?
5: Man kann sagen, das Gehirn fährt praktisch so langsam von Schlaf auf wach. Die Aufwachphase dauert so ein paar Minuten, dann kann man aus dem Bett und was machen. Und im Schlaf ist ja Ruhe und andere Sachen angesagt.
2: Aber hast du denn dann einen Tipp, was man machen kann, um in genau dieser Zwischenphase sich trotzdem noch irgendwie an diesen Träumen festzuhalten oder sich halt überhaupt zu erinnern dann später?
5: Wenn man sich gerne an Träume erinnert, kann man tatsächlich während des Aufwachens einfach den Traum nochmal durchgehen. Also das habe ich geträumt, das habe ich geträumt. Und wenn man das während des Aufwachens durchgeht, dann wird die Erinnerung immer besser und man kann den dann, wenn man dann voll wach ist, tatsächlich dann jemand anders erzählen. Gerade wenn es lustige Träume sind, macht es ja auch total Spaß.
2: Ja, voll.
5: Und man kann sich das so am Abend schon vornehmen, dass man sich gerne an Träume erinnern will. Weil das Wichtigste ist, während dem Aufwachen praktisch den Traum nochmal durchzugehen. Aha. Wie so eine Art Gedicht, was man auswendig lernen will. Und wenn man das ein paar Mal durchgeht, wird der Traum besser abgespeichert und man kann ihn dann erzählen.
2: Aber sag mal, wie viele Träume haben wir denn überhaupt so pro Nacht?
5: Ja, früher hat man die Vorstellung gehabt, dass man irgendwie nur in einem bestimmten Schlafphasen träumt. Heute gehen wir davon aus, dass man immer träumt.
2: Ach, krass.
5: Sobald man eingeschlafen ist, fängt man an zu träumen. Und da die Träume wie Gedanken immer so Stücke darstellen, kann man bestimmt 50 bis 100 Träume in der Nacht haben.
2: Wirklich so viele?
5: Wenn man 8 Stunden schläft, hat man 8 Stunden Kinoprogramm und krass. Da kann ganz schön viel passieren.
2: Und sag mal, bedeuten Träume denn wirklich was, du als Traumforscher, oder ist es Quatsch?
5: Bedeutung ist so ein bisschen schwieriger Begriff. Ich sage, dass die Träume was mit einem selbst zu tun haben. Das heißt also, wenn man sich gut fühlt, dann hat man schöne Träume und wenn man tagsüber viel Stress hat, dann hat man mehr stressige Träume. Alles, was einen so beschäftigt, wird im Traum in einer sehr kreativen Weise dargestellt.
2: Weil du schon von stressigen Träumen sprichst, was ist mit Albträumen? Kann man da irgendwas gegen machen?
5: Genau, Albträume sind sehr unangenehm, weil ja meistens ist es so schrecklich, dass man aufwacht. Tatsächlich kann man mit den Albträumen was machen. Mhm. Während des Tages die wichtigste Albtraumszene aufzeichnen, aufmalt und dann in das Bild was einzeichnet, was einem helfen könnte. Also ein magischer Helfer oder irgendwas, was einem hilft. Und wenn man das tagsüber macht, sagt, okay, der Albtraum ist zwar schlimm, aber ich weiß jetzt, wenn ich das und das mache, wird es besser, dann verschwinden die Albträume relativ schnell.
2: Ach, das ist ja ein super Tipp. Also nur als Beispiel, ich träume nachts davon, dass ein Bär mich durch den Wald jagt und fressen will. Dann male ich das tagsüber auf und male zum Beispiel noch, wie ich auf einen Baum klettere und der Bär mich nicht kriegen kann oder so. Und dann mache ich den Traum dadurch
5: irgendwie. Na, das ist nicht die optimale Strategie mit dem auf den Baum klettern, sondern besser ist, man hat jetzt zwei starke Jäger und der Bär sieht die Jäger und läuft dann von sich aus weg. Also man darf sich im Traum auch nicht verstecken. Das ist nicht so eine gute Strategie, sondern es ist eher so, man stellt sich vor, ich habe da ein paar Leute, die mir helfen und der Bär sieht die dann und da läuft dann weg. Oder man kann sich auch vorstellen, dass es vielleicht ein Bär ist, der ist aus dem Zirkus gekommen und der ist ganz lieb und man füttert den Bär. Und also man kann sich ganz schöne Sachen vorstellen. Man kann alles machen, was einem so einfällt.
2: Super. Michael, vielen lieben Dank. Dann wünsche ich dir weiterhin schöne Träume. Und Leo und ich sagen danke, dass du uns das alles beantwortet hast. Danke dir. Bis bald.
5: Bis bald. Tschüss.
2: Ciao. So, Leo, was sagst denn du jetzt dazu? Meinst du, dass du jetzt morgens immer aufwachst und so ein bisschen die letzten Träume noch so vor dich hin murmelst, um sie besser dann im Kopf zu haben, wenn du wach bist?
3: Also hoffentlich, aber ich glaube, ich bin dann zu verpennt, um mich drüber dran zu erinnern.
2: Ich glaube auch, dass es wirklich nicht leicht ist, sich das abends schon vorzunehmen. Aber wir können es ja beide mal probieren und wenn es uns gut gelingt, dann updaten wir uns ab jetzt über unsere Träume.
3: Okay.
2: Und sag mal, die Checkerfrage ist geklärt, oder?
3: Auf jeden Fall.
2: Im Wachmodus kann sich unser Gehirn überhaupt nicht an Träume erinnern. Nur wenn wir in der kurzen Aufwachphase den Traum durchgehen und sozusagen festhalten, dann weiß man, was man geträumt hat.
3: Gecheckt! Und ich habe diesmal auch einen Gast mitgebracht, nämlich...
2: Ein Kuscheltiertiger.
3: Sein Spitzname ist Tigger.
2: Würde auf jeden Fall in den Schuhkarton passen und er ist gestreift, orange-gelb.
3: Ich habe zu Hause viele Kuscheltiere, aber Tigger ist mein Liebling.
2: Hilft er dir beim Einschlafen?
3: Ja, eigentlich schon. Wenn ich traurig bin, ist es einfach beruhigend, ihn neben mir zu haben.
2: Und ich finde dafür, dass du ihn schon lange hast und dass er bei dir liegt, sieht er noch ganz gut aus, weil ganz oft sind doch so Kuscheltiere auch plattgelegen, weil sie halt immer unter einem begraben sind nachts.
3: Ja, er ist eigentlich noch ziemlich stämmig und in Form. Halt, er hat all die Jahre Schmuserei noch ziemlich gut überlebt.
2: Ich hatte auch früher immer ganz viele Kuscheltiere am Bett, jetzt gerade irgendwie überhaupt nicht mehr, ist mir aufgefallen. Ich hatte auch ein Kuscheltier, das mich von meinem ersten Lebensjahr an begleitet hat. Das war so ein Affe und der hieß Dieter.
3: Oh.
2: Hatte aber leider irgendwann keine Arme und keine Beine mehr. Den habe ich wirklich platt gelegen.
3: Ups.
2: Du, aber ums Einschlafen geht's ja auch jetzt in deiner letzten und dritten Checkerfrage.
3: Meine dritte Frage lautet: Warum ist Einschlafen manchmal so schwierig?
2: Also, wenn das deine Checkerfrage ist, die dritte, dann nehme ich an, es fällt dir nicht immer leicht einzuschlafen.
3: Ich brauche oft echt lang zum Einschlafen. Morgens könnte ich dagegen dann immer weiter schlafen. Also da könnte ich noch stundenlang im Bett liegen.
2: Wie gehst denn du vor, wenn du einschlafen möchtest?
3: Eigentlich habe ich da nicht mal eine Methode. Ich liege da einfach nur da, starre die Decke über mir an und flehe mein Gehirn einfach nur an, dass es sich entscheidet, einzuschlafen.
2: Ich bin ja wirklich viel auch in Hotels unterwegs und schlafe oft in anderen Betten. Ich schlafe doch zu Hause am allerbesten. Und für mich ist auch Lautstärke zum Beispiel kein Thema. Das Einzige, was mir wirklich wichtig ist, ist, dass es dunkel ist.
3: Bei mir ist es das Gleiche. Bei mir darf auch kein Licht mehr brennen. Mhm. Auch so von der Steckerbox. Auch nur dieses kleine rote Licht, das triggert mich schon total.
2: Oh, da will Jackie auch was zu sagen.
4: Manche, die vielleicht Angst im Dunkeln haben, beruhigt eine kleine Lichtquelle. Doch bei zu viel Licht denkt der Körper tatsächlich, hey, es ist Tag, warum willst du denn jetzt zur Ruhe kommen? Ansonsten hat man vor allem dann Probleme mit dem Einschlafen, wenn einem zu viel durch den Kopf geht. Zum Beispiel, wenn am nächsten Tag in der Schule ein Test ansteht und man davor etwas Angst hat. Oder man freut sich aufs Handballspiel am nächsten Tag und ist total aufgeregt. Wer direkt vorm Schlafengehen bei einem wilden Spiel noch geschrien hat, ist meistens noch zu aufgedreht, um einzuschlafen. Was hilft, sind ruhige Sachen, die man gut kennt und die man immer wieder vorm Einschlafen macht. Zum Beispiel eine Geschichte lesen oder anhören, die man schon kennt und die man mag.
2: Ja, das ist tatsächlich ein Rezept, ne? Dass man einfach sich einen immer gleichen Ablauf baut. Deshalb haben Eltern ja auch recht, wenn sie sagen, es gibt eine feste Ins-Bett-Geh-Zeit, man liest vielleicht zum Einschlafen echt nochmal irgendwie die gleiche Geschichte vor und so. Das ist das Regelmäßige, das ist schon passend.
3: Wahrscheinlich habe ich deswegen immer noch Tigger.
2: Das stimmt. Ja, ich habe eine Idee. Wir könnten uns doch jetzt hier auch mal so ein bisschen Bett fertig machen und gucken, wie das ist mit dem Einschlafen.
3: Ja, ich bin auch schon ganz müde.
2: Dann würde ich sagen, ich ziehe jetzt hier mal so einen gemütlichen Schlafsack. Den kann ich jetzt einfach mal ausrollen. So. Und das kann ich mich schon mal so richtig... Kann ich dich reinkuscheln?
3: Ist das eine Zahnbürste?
2: Ja, da liegt noch eine unbenutzte. Die kannst du gerne benutzen, wenn du willst.
3: Oh, samt Zahnpasta.
2: Auch eine wichtige Gewohnheit, die man immer braucht vorm Schlafengehen: Zähne putzen. Ich würde jetzt auch mal das große Licht ausmachen, weil ich glaube, uns reicht ja hier die Nachttischlampe.
3: So eine schöne alte Checkpot-Folge wäre doch zum Einschlafen auch ganz gut.
2: Ja, stimmt. Viele Leute hören ja was zum Einschlafen. Vielleicht kann Checky ein bisschen Musik machen. Okay, cool, Checky. Das ist
3: der Check.
2: Ja, danke. Vielleicht was Ruhigeres, das wäre nett.
4: Okay.
2: Danke.
3: Bevor wir hier beide gleich wegpennen, Tobi, drücke ich mal lieber den Check-Knopf.
2: Wenn man nicht einschlafen kann, liegt das oft daran, dass man noch zu aufgedreht ist oder einem zu viele Sachen im Kopf rumschwirren. Vertrautes wie Kuscheltiere und bekannte Geschichten, die man immer wieder hört, können beim Einschlafen helfen.
4: Gecheckt!
2: Damit sind alle Checker-Fragen geklärt. Wir liegen hier ganz gemütlich, dann ist doch eigentlich Feierabend.
3: Eigentlich schon. Aber ich scheine mich zu erinnern, dass du mir noch versprochen hast, mir ein Geheimnis zu verraten.
2: Stimmt, ich wollte dir noch von meinem letzten verrückten Traum erzählen. Mach ich gerne. Ich kann mich gut erinnern, weil der ist noch nicht lange her und ich habe tatsächlich nach dem Aufwachen noch gedacht, was war das denn für ein Traum? Also, ich war irgendwie, weiß nicht in was für einer Welt ich war, aber meine Aufgabe war es, Insekten zu züchten. Und diese Insekten hatte ich auf so einem Holzbrett, das sah so ein bisschen aus wie so ein Käseteller aus Holz mit so einer Glocke drauf, wie in so einer Käseglocke.
3: Ja, ja.
2: Und da hatte ich manche Käfer, manche Fliegen und auch vor allem Zecken. Irgendwie sollte ich unbedingt Zecken züchten.
3: Außerirdische Viecher, oder?
2: Nee, aber es wird gleich ein bisschen außerirdisch, weil irgendwie haben sich die Zecken und die Insekten verbunden und plötzlich waren da drin, oder war ein winzig kleiner, so groß wie mein Daumen, Tyrannosaurus Rex.
3: Oh.
2: Der war da drin. Der ist irgendwie dabei entstanden. Und plötzlich hatte ich diesen Mini-Dinosaurier auf meiner Käseglocke sitzen und dachte, das ist ja cool. Und dann habe ich aber festgestellt, und jetzt wird es völlig absurd, der hat in einem dicken Strahl gepisst, dieser Tyrannosaurus. Und dann war diese ganze Holzplatte war irgendwie nass und das Dino-Pippi ist unten so durchgesuppt. Und dann bin ich aufgewacht. Tut mir leid, war mein Traum. Kann ich nichts daran ändern. Liebe Leute, wer von euch noch was zum Hören vorm Einschlafen braucht, der kann gerne einfach noch eine andere Checkpot-Folge anklicken, so wie Leo das gerade vorgeschlagen hat. Oder natürlich auch, das ist mir fast lieber, hellwach noch eine Folge hören. Vielleicht hast du ja eine Lieblingsfolge, die du empfehlen kannst.
3: Also hier vom Checkpot muss ich persönlich sagen, finde ich die Süßigkeiten-Folge und die Folge übers Lachen am besten.
2: Klickt euch da unbedingt rein, gibt's in der ARD-Audiothek genauso wie die Betthupferl. Das sind so kleine Gute-Nacht-Geschichten. Auch ein super Einschlaftipp. Leo, vielen Dank, dass du mal wieder beim Checkpot mitgemacht hast. Es hat mir sehr viel Spaß gebracht.
3: Mir auch, Tobi. Bis zum nächsten Mal.
2: Macht's gut, liebe Leute. Tschüss. Nicht vergessen, morgen früh beim Aufwachen dann den Traum vor dich hinzumurmeln.
3: Ja, mach ich.
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3: Dankeschön, Checker Tobi. Das war der Checkpot.

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1: Kuck, kuck, kuck, kuck.
2: Na, welcher Vogel war ich? Okay, kuck, kuck, stimmt. Ist jetzt aber auch einer der eher einfacheren Vögel. Also, wenn es ums Nachahmen von Vogelstimmen geht. Es gibt aber Leute, die können Vogelstimmen von ganz verschiedenen Vögeln so gut nachahmen, dass es richtig echt klingt. Jetzt steht sogar die neue Meisterin im Vogelstimmen-Nachahmen fest. Bei einer Vogelstimmen-Meisterschaft in Polen konnten sich die Teilnehmer irgendwelche Vögel aussuchen und haben dann versucht, ihr Zwitschern und Pfeifen so gut wie möglich nachzumachen. Irna Rasiewicz hat das am besten gemacht und gewonnen mit ihrer Version des Rotkehlchens. Mit der Meisterschaft wollen die Veranstalter die Vogelstimmen bekannter machen. Die Idee, vielleicht können dann bald mehr Menschen, zum Beispiel auch die in der Stadt, Vögel an ihrem Gesang erkennen.
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3: Super gut, dass ihr eingeschaltet habt. Hier ist Nina und ich freue mich auf die nächste Stunde mit euch. Hier in eurem Radio. Die Laborschule in Bielefeld. Das ist eine sogenannte Versuchsschule, die zur Uni gehört. Und da wird ausprobiert und erforscht, wie Lernen und Unterrichten am besten klappen kann.
4: Wir sind auf der Laborschule.
5: Was an der Schule besonders auffällt, ist, dass es hier ja keine Klassenräume gibt. Und wie meine Freundin immer sagt, dass es in ihrer Schule ganz anders ist.
6: Nala, Ben, Isi, Toni und ich treffen uns direkt in der Laborschule. Das Gebäude gehört zur Uni Bielefeld und ähnelt einer Fabrikhalle. Klassenzimmer gibt es nicht. Hier sind mehrere Flächen für die Schülerinnen und Schüler. Sie werden auch offene Lernlandschaften genannt.
7: Mir gefällt es richtig gut hier. Ich finde es einfach richtig toll. Alle sind hier nett. Das Lernen macht mir auch richtig Spaß hier.
8: Also ich finde es hier mega. Man braucht keine Angst haben, hier hinzukommen.
6: Wenn Nala, Ben, Isi und Toni ihren Freundinnen und Freunden von ihrer Schule erzählen, sind die überrascht. Denn hier in der Laborschule in Bielefeld läuft einiges anders. Die Kinder werden zum Beispiel schon mit 5 Jahren in Klasse 0 eingeschult. Es gibt keine Tests. Und Noten gibt es erst ab Klasse 9.
9: Wir dürfen auch die Lehrer duzen. Also die Lehrer hier sind auch sehr nett. Wir haben auch nie Hausaufgaben. Das ist auch irgendwie so ein bisschen gut. Wenn meine Freundin zu Besuch ist, muss sie meistens erstmal Hausaufgaben machen.
6: Nala, Ben, Isi und Toni lernen hier altersgemischt. Das heißt, in einer Gruppe sind Kinder aus 3 Jahrgängen gemeinsam.
9: Zum Beispiel die Größeren können von den Kleineren lernen und die Kleineren können von den Größeren lernen, was aber auch ganz schön Spaß machen kann, wenn man nicht immer einen Erwachsenen dabei hat. Was auch praktisch sein kann, wenn man einen Großen fragen kann, der ein bisschen mehr Ahnung hat.
8: Mit den Kleineren kann man dann halt zusammen auch gut spielen und so.
6: Jeder Morgen beginnt mit der sogenannten Versammlung. Hier sitzen die 23 Kinder der Gruppe gemeinsam auf 4 Bänken im Kreis und besprechen den Tag.
8: Wir sitzen gerade in der Versammlung. Hier machen wir eigentlich jeden Morgen eine Versammlung und gucken einmal auf den Tagesplan und dann besprechen wir den Tag.
9: Wir machen Lab-Books zum Thema Bielefeld, was aber auch sehr Spaß macht. Wir machen auch so kleine Ausflüge. Wir waren zum Beispiel schon auf der Sparrenburg, in der Schüko-Arena und wir haben auch schon eine Rallye gemacht durch die Altstadt von Bielefeld, wo wir viele Rätsel gemacht haben.
6: Wer jetzt aber denkt, an der Laborschule lernt jeder nur das, was er selbst möchte, der irrt. Das betont der ehemalige Schulleiter Rainer Devantier.
10: Die Kinder haben eine ganze Menge Rechte. Also sie dürfen sich zum Beispiel beim Mittagessen aussuchen, ob sie zuerst den Nachtisch essen und dann die Hauptspeise. Sie dürfen sich aber nicht aussuchen, ob sie lesen, rechnen und schreiben lernen, weil das ist die Aufgabe dieser Schule.
6: Auch für die Laborschule gilt also der Lehrplan. Nur lernen die Kinder hier im eigenen Tempo, selbstständiger und eigenverantwortlicher.
8: Wir haben so eine Wunschlernzeit manchmal. Da können wir bestimmen halt, was wir lernen. Ob wir Mathe, Deutsch schreiben oder halt so machen oder halt auch Englisch. Das finde ich ja halt sehr gut. Aber sonst sagen halt die Lehrer, ihr könnt jetzt Mathe machen. Und dann machen wir halt Mathe, aber wir können halt aussuchen, welche Seite zum Beispiel im Heft wir machen wollen. Das finde ich sehr gut.
6: Hier gibt es persönliche Rückmeldungen von den Lehrerinnen und Lehrern. Nala, Ben, Isi und Toni finden gut, dass sie erst ab der 9. Klasse Noten bekommen.
8: Das auch für manchmal sehr irritierend ist, ist bei den Noten. Du hast dann zum Beispiel eine 2. Du weißt, eine 2 ist gut, aber du weißt nicht, was du bei der 2 gut gemacht hast. Das ist das Gleiche, wenn du eine 3 hast in einem Lernbericht oder so, den wir kriegen. Da wird halt aufgeschrieben, was wir gut gemacht haben, wo wir uns verbessern können. Und dann setzen wir das halt um.
6: Nala, Ben, Isi und Toni fühlen sich wohl auf der Laborschule. Es gibt sie seit über 50 Jahren.
9: Ich muss ehrlich gestehen, die meisten hier gehen immer sehr gerne zur Schule, weil irgendwie hat man hier vor nichts Angst, zum Beispiel wenn man jetzt zum Beispiel einen Test schreiben würde. Aber hier macht man auch keinen Test. Aber die Lehrer hier sind auch sehr nett, deswegen kann man sie auch einfach fragen. Und deswegen braucht man irgendwie keine Angst zu haben, wenn man einen Lehrer fragen will, weil alle Lehrer hier im Haus sind sehr nett,
8: sehr hilfsbereit.
3: Kneift mich mal. Das klingt doch wie eine absolute Traumschule, oder? Ich warte die ganze Zeit schon auf den Haken und ich frage mich gerade, warum kann das nicht in allen Schulen so sein? Gleich geht unser Besuch in der Laborschule in Bielefeld noch weiter.

0: Ich glaube, ich habe eben meine Traumschule kennengelernt. Die Laborschule in Bielefeld. Alles, was die Kinder da eben über ihre Schule erzählt haben, klingt total super. Altersgemischte Klassen, jeder in seinem Tempo lernen. Keine Hausaufgaben, keine Tests, Noten erst ab der 9. Klasse. Die Kinder dürfen total viel mitbestimmen. Nachtisch darf vor der Hauptspeise gegessen werden. Ich weiß nicht, wie es euch geht, aber ich möchte unbedingt noch mehr aus dieser Schule hören. Da muss doch irgendwo ein Haken sein, oder?
1: Ich war halt fast noch nie in einer anderen Schule. Aber ich habe Freundinnen und Freunde, die halt auf einer anderen Schule sind. Und die können halt meistens gar nicht glauben, was ich denen hier erzähle. Und ich kann aber auch fast gar nicht glauben, dass was die mir erzählen, dass die halt so geschlossene Räume haben halt und dass die nicht zusammen ein bisschen quatschen können, sondern dass die halt ganz still sitzen müssen.
2: In der Laborschule in Bielefeld gibt es keine Klassenzimmer, sondern Lernflächen. Das Gebäude erinnert ein bisschen an eine Fabrikhalle. Die Schule gehört zur Universität. Seit über 50 Jahren soll hier erforscht und erprobt werden, wie Lernen gut funktioniert. Die Gruppen, in der immer Kinder aus 3 Jahrgängen zusammenlernen, sind nach Farben benannt. Orange, Türkis, Topaz, Azur.
1: Wir sind hier auf der Kobaltfläche und ich finde bei den Flächen auch sehr gut, dass wir offene Versammlungen haben. Und hier direkt nebenan ist das Café M, also Lehrercafé auch genannt. Da können die Lehrer halt sich ein bisschen entspannen.
2: Müssen die Kinder hier auch gar nicht so still sitzen und so?
1: Nein, man muss nicht so leise sein. Man kann ruhig leise quatschen und sich austauschen. Und wenn einem es mal zu laut ist, haben wir hier auch Kopfhörer. Die kann man dann aussetzen. Dann haben wir hier eine Ecke. Da kann man sich dann hinlegen oder so, wenn es einem nicht gut geht. Und halt, man kann hier einfach überall sitzen, wo man lernen möchte. Zum Beispiel an den Tischen, auf dem Boden oder halt an einem Einzeltisch, wenn man will, wenn man ein bisschen Ruhe braucht. Ja, man kann halt überall sitzen.
2: Wollen wir ein bisschen rumgehen und ihr zeigt mir was?
3: Gerne.
2: Ja. Wir gehen erstmal durchs Gebäude, durch ein Treppenhaus zum Kreativraum. Hier haben Nala, Ben, Isi und Toni Kunst.
1: Hier sind wir jetzt in der Crea. Hier kann man alles basteln, was man will. Hier kann man Ton machen, Bügelperlen, malen,
3: basteln,
1: auch was mit
3: Ton
1: machen und so.
3: Hier ein bisschen neben uns sieht man so einen kleinen Tisch, wo ganz viele getöpferte Sachen sind. Zum Beispiel Tassen, Teller, geformtes Essen, zum Beispiel Burger oder andere Sachen. Pizza auch. Dieses Töpfern macht eben sehr Spaß. Und hier sind ganz viele Schränke mit ganz vielen Bastelmaterialien. Zum Beispiel, hier kann man auch nähen.
2: Und auch wenn wir uns hier am liebsten gleich kreativ austoben würden, gehen wir weiter zum Technikraum. Der ist direkt nebenan.
1: Da können wir sägen, löten und 3D drucken, aber auch halt so Styropor aussägen mit so einer Maschine. Ja, das finde ich sehr cool.
3: Auch bei Technik gefällt mir zum Beispiel, dass wir so sehen können und Löcher bohren, damit man das zum Beispiel irgendwo an seinen Schlüsselbund hängen kann oder woanders. Ich liebe Technik ganz schön, also das ist fast meine Lieblingsstunde, aber meine ganze Lieblingsstunde von einer ganzen Woche ist die Crea-Zeit.
2: Nala, Ben, Isi und Toni zeigen mir jetzt das sogenannte Haus 1. Durch einen kleinen Gang mit Blick auf den Schulhof geht es ins Nachbargebäude. Hier lernen und spielen die jüngeren Kinder, die schon mit 5 Jahren eingeschult werden.
3: Eine kleine Kuschelecke, eine kleine Bauecke, wo man bauen kann. Die Kuschelecke wurde bei mir immer im Haus 1 genutzt, um zu spielen, aber sonst wurde man eigentlich nach draußen geschickt. Wir hatten unten auch einen Ruheraum. Wir haben da aber auch Theater geübt, was sehr Spaß macht. Wenn man sich verkleiden will, hat man das da gemacht. Aber man musste natürlich auch erstmal die Erwachsenen fragen.
2: Außerdem gibt es an der Laborschule noch eine Küche, in der die Kinder backen und kochen dürfen. Im Breakfast Club verkaufen Schülerinnen und Schüler zum Beispiel Waffeln und Obstspieße. In einem kleinen Laden gibt es Stifte, Hefte und Schulmaterial. Praktisch, wenn man mal was vergessen hat. Nala, Ben, Isi und Toni sind gerne in ihrer Schule.
3: Ich liebe Lernen, weil man kann hier alle Erwachsenen fragen, aber da kann man auch andere Kinder fragen.
1: Ich mag das Lernen, weil es nicht so schwer und nicht so einfach ist. Und es ist halt wie zu Hause irgendwie, weil halt mit Freunden, man kann hier spielen halt jede Pause und so. Und man ist hier einfach sehr gut aufgehoben, finde ich.
0: Nee, also sagt gerne Bescheid, wenn ihr das anders seht, aber ich habe da keinen Haken gefunden. Die Laborschule in Bielefeld scheint wirklich ein super Lernort für Kinder zu sein. Und ich wünsche mir jetzt einfach, dass hier gerade nicht nur ihr und ich zugehört haben, sondern auch ein paar Erwachsene, die was entscheiden dürfen und was anleiern. Und dass die jetzt einfach allen anderen Schulen von der Laborschule in Bielefeld erzählen und sagen, guckt euch da alle was ab. Und wir alle erzählen ab jetzt auch ganz vielen Leuten von dieser Schule, okay?

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1: 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Bestimmt irgendwie anders. 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
2: Warum benutzen viele Kinder die Jugendsprache?
3: Goofy, Zaff oder YOLO?
4: Alter Digga, was geht? Oder nice? Oder was ist das?
5: Das ist crazy.
6: Eine eigene Sprache für Jugendliche von Jugendlichen. Das ist die Jugendsprache. Wörter werden abgekürzt. Englische, türkische oder arabische Ausdrücke mit deutschen gemischt oder mehrere Wörter zu einem zusammengezogen. Die Sprache wandelt sich ständig. Jede Jugendgeneration entwickelt ihre eigene Sprache. Die ist natürlich auch beeinflusst von dem, was gerade angesagt ist.
2: Zum Beispiel, wenn jemand dir was erklärt, dann kannst du ja sagen, checke, so als ich verstehe. Oder zum Beispiel, wie nicht tough, das ist ja sowas wie, es ist nicht cool oder so, was du gemacht hast. Oder zum Beispiel, for real, es ist jetzt eigentlich Englisch. Das bedeutet sowas wie, ja voll, ne, du hast recht und so.
7: Oder zum Beispiel, rede, wenn jemand was sagt, rede, Bruder.
8: Man sagt doch oft, das ist crazy. Wenn zum Beispiel mein Freund mir irgendwas erzählt und ich finde das komisch oder krass, dann sagt man, das ist crazy.
7: Nicht so deep bedeutet halt, das ist nicht so schlimm.
2: Digga oder Bro. Bei Digga sagt man einfach so, ja, oha oder sowas kann man damit ausdrücken. Oder bei Bruder einfach so, Bruder, was ist das oder sowas.
6: Vielen Dank für die Erklärungen an die Kinder der 6. Klasse der Kaiserin-Theophano-Schule in Köln-Kalk. Welche Wörter benutzt ihr selbst?
9: Ich benutze meistens nicht so deep.
3: Mein Bruder und ich benutzen auch immer heb die Schere. Das heißt so, entschuldige dich und respektiere, dass du einen Fehler gemacht hast.
8: Ich habe mich irgendwie angewöhnt, Digger oder Bro zu sagen.
6: Was ist das Tolle an der Jugendsprache? Warum benutzen viele Kinder sie?
7: Viele Leute benutzen das auch, weil das halt jeder macht und die wollen halt auch dazugehören oder so.
9: Ich glaube es, weil es halt so ein Trend ist und die Leute feiern es halt und weil es so cool ist und weil es jeder macht.
2: Ich finde, dass man halt durch diese Sprache etwas lockerer wirkt,
9: dass man sich von den Eltern abgrenzen kann.
6: Etwas Eigenes, eine eigene Sprache, das macht Spaß. Und wenn man sich auskennt in der Sprache, gehört man auch irgendwie dazu. Manche probieren sie aber zu Hause erstmal aus. Und das kommt unterschiedlich gut bei den Eltern an.
3: Meine Mutter sagt dann immer, rede doch so mit deinen Freunden, aber eigentlich lieber nicht hier. Und mein Papa macht dann auch immer Witze.
8: Mein Vater, der macht das einfach so aus Gag. Sagt er einfach so, ja, Digga, keine Ahnung, der spricht dann einfach in Jugendsprache und das ist auch lustig.
7: Also mein Papa benutzt dann manchmal Jugendsprache und dann sagt er so komische Dinge, die eigentlich gar nicht zusammenpassen, sondern er sagt dann so, Digga, Bro, sagt er zusammen dann so in einem Satz.
6: Jugendsprache kann abgrenzen, sie kann verletzen und sie kann verbinden. Sie kann lustig sein oder auch verrückt. Das Jugendwort aus 2025 ist übrigens...
8: Das crazy.
10: Ja, das crazy. Habe ich nichts mehr hinzuzufügen, außer vielleicht noch Dankeschön an Elisabeth vom Maus-Herzfunk-Team und an die Sechstklässler des Kaiserin-Theophano-Gymnasiums in Köln-Kalk. Und wenn ihr auch mal eine Frage habt, die das Herzfunk-Team für euch beantworten soll, dann schreibt sie uns gerne per Mail an mauslive@wdr.de oder ins Mauslive-Gästebuch auf maus-live.de. Und da findet ihr übrigens auch all die vielen Herzfunk-Fragen, die wir im Laufe der Zeit schon beantwortet haben.

0: Manche sagen, die sind wichtig und nützlich, andere finden sie einfach nur nervig. Und Till hat mal eine Frage dazu.
1: Hallo, ich bin der Till und wollte fragen, warum gibt es Hausaufgaben? Tschüss.
0: Tja, warum eigentlich? Ich würde sagen, das ist ein Fall für unsere Maus-Gedankenspiele, also für unseren Gedankenspieler Nico. Und der wiederum hat sich noch ein paar andere Leute zum gemeinsamen Nachdenken über Hausaufgaben dazugeholt. Den Philosophen Jörg Bernardi und Kinder einer vierten Klasse.
2: Ich habe einen Witz zu Hausaufgaben. Fragt Fritzchen den Lehrer, was ist flüssiger als Wasser? Der Lehrer sagt, keine Ahnung. Sagt Fritzchen, Hausaufgaben, die sind nämlich überflüssig.
3: Der Witz ist cool. Aber stimmt es auch, was Fritzchen da sagt? Sind Hausaufgaben wirklich überflüssig? Auf jeden Fall sind sie manchmal nervig, finden die Kinder der Pinguinklasse, der 4B der Barbara-Schule in Brühl.
4: Wenn man zum Beispiel sich verabredet hat, aber noch die Hausaufgaben fertig machen muss, dann stresst das halt.
5: Weil man dadurch seine Freizeit verkürzt.
6: Ohne Hausaufgaben würde man viel mehr Spaß haben.
7: Ja, da kommen wir zu einer guten und zu einer schlechten Nachricht.
3: Das sagt der Philosoph Jörg Bernardi.
7: Die schlechte Nachricht, ja, die Hausaufgaben sind auf jeden Fall erlaubt.
3: Das ist aber eigentlich gar nicht wirklich eine schlechte Nachricht. Denn die gute Nachricht lautet, Hausaufgaben machen allermeistens total Sinn.
8: Wenn man etwas nicht verstanden hat, kann man das in den Hausaufgaben noch nachholen. Dann wissen die Eltern auch, was wir dann auch gerade in der Schule für ein Thema haben.
9: Dann kann man das nochmal vertiefen. Wenn man zu Hause nur am Handy hockt und nur Fernsehen schaut und alles, man lernt dann halt doch gar nicht.
7: Uns komplett davon zu befreien, wäre tatsächlich auch nicht gut,
3: sagt Philosoph Jörg.
7: Weil es geht ja auch darum, dass wir eigenverantwortlich lernen. Und das geht nur, wenn wir auch uns mit Hausaufgaben allein mal beschäftigen und nicht nur in der Schule, wenn wir es müssen, weil wir gerade im Unterricht sitzen. Ja?
3: Okay, aber sollten die Hausaufgaben dann nicht freiwillig sein? Also sollten die Schülerinnen und Schüler nicht eigentlich selbst bestimmen können, wann und wie viele Hausaufgaben sie machen?
10: Also es wäre schon cool, wenn wir bestimmen könnten, ob wir Hausaufgaben machen wollen oder nicht. Aber dann würden halt auch viele Kinder sagen, nein, wir wollen das nicht machen. Und dann würde man natürlich auch weniger lernen.
7: Ja, also wenn die Hausaufgaben komplett freiwillig wären, dann gäbe es eine ziemliche Ungleichheit, weil nämlich dann einige wahrscheinlich dieser Verantwortung nachkommen würden und unglaublich viel lernen würden. Andere wiederum würden es vergessen oder nicht machen oder es aufschieben. Und deswegen wäre es am Ende des Tages noch unfairer.
2: Ich finde, Hausaufgaben können schon irgendwie ätzend und nervig sein, aber sie sind halt auch wichtig.
3: Hausaufgaben sind am Ende also dafür da, uns zu helfen. Im Unterricht, aber auch später, wenn wir das Gelernte vielleicht mal brauchen.
2: Wenn es keine Hausaufgaben gäbe, dann würden wir einfach nur in der Schule lernen und dann vergessen wir das auch.
9: Für uns ist das ja eigentlich ganz gut, dass wir auch Hausaufgaben machen, weil es gibt so viele Kinder hier auf der Welt, die noch nicht mal in die Schule gehen können. Deswegen ist das eigentlich alles ganz in Ordnung.
0: Ja, da spricht auch wahrscheinlich ein bisschen die Vernunft, aber haben wir ja gehört, genau das sollen Hausaufgaben ja auch so ein bisschen trainieren. Vernunft und Verantwortung.

0: Unser Kollege Paulus war vor kurzem für uns in einer Bäckerei hier in Köln, die vor allem französische Backwaren herstellt. Die Bäckerei oder auf Französisch Boulangerie Merlet. Milou und Wanda waren auch mit dabei und schon beim Ankommen wurden die drei vom Bäcker super freundlich begrüßt.
1: Hallo, ich bin Nico von der Boulangerie Merlet.
2: Nico kommt durch den kleinen Verkaufsraum der Bäckerei auf uns zu. Er trägt eine schwarz-weiß karierte Bäckerhose, ein weißes T-Shirt und ein rotes Halstuch. Dazu eine weiße Schürze.
1: Ich mache hier mit meinem Vater jetzt im 15. Jahr vor allen Dingen französische Backwaren, also Baguette, Croissant und was man sonst so kennt. Ich würde euch vielleicht direkt einmal alle mit einer Schürze ausstatten und dann sagen wir mal Hallo.
2: Die Schürze, saubere Schuhe, zusammengebundene Haare und gewaschene Hände. Das ist die Bedingung, um in die Backstube zu dürfen. Also Schürze an, Hände waschen und los geht's.
3: Hallo!
4: Hallo!
5: Ich bin Jacques, der Papa von Nico.
6: Ich bin Katja, ich mache Ausbildung hier.
7: Ich bin Emma, ich mache eigentlich eine Ausbildung in der Konditorei, aber mache gerade ein Praktikum hier.
2: Vier Personen arbeiten also heute in der Backstube. Viel mehr haben hier auch gar nicht Platz.
8: Hier ist ein langer Holztisch und darauf werden gerade Baguettes und Brote geformt.
9: Links von dem Holztisch ist einmal der Ofen, ein riesiges Ding. Und dann gegenüber davon ist ein Regal mit so ganz vielen Broten.
2: Aus dem riesigen Steinofen holt Nikos Papa Jacques gerade mit einem langen Ofenschieber aus Holz Brote. Dabei erklärt Nico uns eine wichtige Regel in der Backstube.
1: Der Ofenarbeitende, der hat Vorrang, also weil der arbeitet im Zweifel mit ganz heißen Teilen. Ne? Also die Formen, die werden jetzt gerade so 250 Grad haben oder Bleche. Und wenn man denen im Weg steht, dann kann es gefährlich werden. Also lässt man dem immer Vorrang.
2: Wir gehen also vorsichtig an Jacques vorbei, nach hinten in den Raum zur riesigen Knetmaschine. Denn Nico will mit uns die verschiedenen Schritte durchgehen, wie hier in der Bäckerei Brot entsteht. Und als erstes muss der Teig geknetet werden. Sehr viel Teig, bis zu 75 Kilo Mehl passen in eine Maschine. Dazu noch Wasser und andere Zutaten.
9: Also dieser Knetarm, der dreht sich jetzt die ganze Zeit in den Kreis. Jetzt wird er so richtig viele Pirouetten machen und der Teig wird dann dadurch so rumgewirbelt, so durchgewälzt von diesem Knetarm.
2: Die Spezialität hier in der Backstube, das echt französische Baguette. Und zwar mit nur ganz wenigen Zutaten. Die wichtigste, besonderes Baguette-Mehl direkt aus Frankreich.
1: Dann Wasser, Meersalz und unser Weizensauerteig.
2: Der Sauerteig bringt so einen besonderen Geschmack ins Baguette und lässt es aufgehen. Dabei hilft auch noch das kleine bisschen Hefe, was in den Teig kommt.
1: Das geht dann in diese Kunststoffwanne. Dann werden die noch mal eine Stunde lang hier an der Luft stehen bei Raumtemperatur. Und dann gehen die abgedeckt über Nacht in unsere Kühlraum.
2: Im Kühlraum darf der Teig dann reifen. Fermentieren nennt das der Bäcker. Die Hefe und der Sauerteig arbeiten. Sie lassen Blasen entstehen, die das Brot so luftig locker machen. Das passiert über Nacht und hat den Vorteil, dass die Bäcker nicht so früh mit der Arbeit anfangen müssen. Während es in vielen Backstuben schon um Mitternacht losgeht, beginnt hier die erste Person erst um 5 Uhr morgens.
1: So.
2: Emma und Kati haben aus dem großen Teigbatzen vom

0: Vortag schon mal kleinere Portionen gemacht. 350 Gramm pro Stück. Daraus werden jetzt Baguettes geformt.
1: Wollt ihr auch mal, oder?
2: Ja.
1: Okay. Sehr gerne. In der Backstube brauchen wir immer Mehl auf dem Arbeitstisch, weil ansonsten alles am Tisch klebt. Also ihr dürft keine Angst haben, euch hier heute die Hände irgendwo mehlig und voller Teig zu machen. Und das gehört dazu. Wir falten das Baguette von oben so ein Drittel ungefähr um. Und jetzt fangt ihr jetzt gleich vorsichtig mit beiden Händen aus der Mitte nach außen hin zu rollen. Bisschen mehr hin und her bewegen. Ja, guck mal. So peu à peu wird das länger, ne?
0: Das lang geformte Baguette darf dann noch mal eine Stunde gehen, bevor es in den Ofen kommt. Das bedeutet aber nicht, dass die Bäckerinnen und Bäcker dann Pause haben. Es gibt in der Backstube immer etwas zu tun. Neben Baguette gibt es ja noch einige andere Brotsorten, die gebacken werden müssen. Dann Croissants, Brioche und, und. Aber dann ist es soweit. Jacques legt die Baguette nebeneinander auf ein Gerät, das so ein bisschen so aussieht wie ein Gepäckband am Flughafen.
1: Einschießer oder Einschusshilfe nennen wir das. Also es ermöglicht uns, nicht jeden Teigling per Hand in den Ofen zu geben, sondern durch einen Mechanismus über Rollen letztendlich in einem Schub direkt 15 Baguette auf eine Seite des Ofens zu bringen.
0: Aber bevor er die Baguette in den Ofen schiebt, nimmt Jacques ein kleines Werkzeug.
2: Der hat ein Rasiermesser da und der macht einen Strich rein, der schneidet das so ein bisschen auf, damit es dann beim Backen dann so aufgehen kann.
0: Und dann geht es ab in den Ofen. Eine halbe Stunde backen, kurz abkühlen lassen und dann haben Milou und Wanda ihre selbst geformten Baguette in der Hand.
3: Außen sehr, sehr knusprig
2: und wird auch noch Urlaub.
1: Sehr schön, die sind sehr gut geworden.
2: Tschüss.
1: Tschüss.
2: Danke, dass ihr uns das erklärt habt.
1: Ja. Sehr gerne, hat sehr viel Spaß gemacht mit euch.
4: Tja. Können wir verstehen, oder? Wenn Paulus nur noch von Baguette und Croissant träumen würde, wo sie doch gerade diese knackig fluffigen probieren durften. Mega lecker, klang super köstlich, oder? Hätte ich jetzt auch Lust drauf.

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1: Hallo, ich bin Anna, 12 Jahre alt und ich wünsche mir das Lied Umbrella von Rihanna und damit grüße ich meine Schwester, weil sie heute auf Klassenfahrt fährt. Tschüss!

0: 10, 9, 8, 7. Das ist nicht nur der Countdown, bis die Maus zum Hören endlich losgeht, sondern auch der Startschuss für unsere Reise ins Weltall. Wo war ich stehen geblieben? Ach ja, 6, 5, 4.
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2: mit schwarzen Löchern, Sternschnuppen als Wunscherfüller, einem Alien im Wiebelmund und natürlich mit der Maus und dem Elefanten. Danas sa crnim rupama padaline meteora kao ispunitelji želja sa vanzemaljcem u Wiebelmundu i naravno sa mišem i slonom. Das war Kroatisch.
0: 3, 2, 1, lift off! Das sagt man, wenn eine Rakete ins Weltall geschossen wird. Und hallo zusammen und herzlich willkommen, sage ich, wenn die Maus zum Hören startet. Und in der heutigen Folge wollen wir ins Weltall. Ich hoffe, ihr habt alles dabei, was ihr mitnehmen möchtet. Also ich nehme genau 3 Dinge mit auf die Reise. Einen blauen Elefanten, eine Ente und eine Maus. Was die Kinder der Grundschule Regenbogen aus Heiligenhaus einpacken würden, das hat unsere Mausreporterin Insa sie mal gefragt.
3: Hallo, ich bin Lennart und zusammen mit meinen Mitschülern und Mitschülerinnen möchte ich euch was erzählen. Wir haben uns nämlich Gedanken darüber gemacht, wie es wohl wäre, wenn wir ins All fliegen könnten und 3 Dinge mitnehmen dürften. Welche Dinge wären das wohl?
4: Meine Klamotten, mein Kuscheltier und meine Mama.
5: Meine Zahnbürste, meine Zahnpasta, mein Ball und ein Kuscheltier.
6: Meine Familie, ein Kuscheltier und ein Handy.
7: Ich würde eine Zahnbürste und so nehmen. Dann würde ich die Maus mitnehmen und eine Kamera.
3: Ich würde auch mein Kuscheltier mitnehmen. Dann würde ich noch meine Zahnbürste und so mitnehmen und für die Reise Wasser.
8: Ich nehme eine Zahnbürste, ein Kuscheltier, eine Wiedemappe.
9: Also ich hätte genau mein Nintendo, ein Kuscheltier und Essen.
10: Ich würde Essen, Bücher zum Lesen und eine Kamera zum Filmen.
11: Ich würde ein Kuscheltier, eine Zahnbürste und eine Kamera mitnehmen.
12: Ich würde meine Familie mitnehmen, Wasser für die Reise und ich hätte ein Buch mitgenommen.
13: Ich hätte Essen und Trinken und meine Freunde mitgenommen.
14: Ich hätte Essen, meine Familie und ein Ball.
15: Ich hätte meine Familie mitgenommen, ein Ball und eine Kamera.
16: Ich hätte meine Freunde mitgenommen, meine Familie und ein Fußball.
17: Ich hätte ein Handy mitgenommen mit einem Ladekabel und ich hätte auch so ein Volleyball und ich hätte einen Astronautenanzug, damit ich da rausgehen und da Fotos machen kann.
18: Ich hätte Koran und Fußball und Handy mitgenommen.
19: Also ich hätte als erstes meine Freunde mitgenommen, Essen und Zahnbürste mitgenommen für 10 Minuten.
20: Ich hätte meine Eltern mitgenommen und mein Buch und ein Handy.
3: Das waren unsere Ideen und was sind eure?
0: Ja, aha. Ja, zeig mir doch mal eure Weltallliste, liebe Maus. Ein aufblasbaren Flamingo, eine Karaokeanlage, ein Kaktus und ein Tütchen Konfetti, Klopapier mit Sudoku drauf. Na, wenn das so ist, dann kann ich ja wohl auch mein Skateboard einpacken, oder? Mit dem könnte ich dann auf dem Mond den höchsten Olli des Universums machen.
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0: Was ein Raketenstart. Und das war bei langem noch nicht das Aufregendste, was uns heute erwarten wird.
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0: In der geht es heute um etwas, auf das selbst die besten Forscherinnen und Forscher noch keine Antwort haben. Schwarze Löcher. Und diese mysteriösen Dinger, die beschäftigen auch ganz schön viele von euch.
2: Hallo, wir sind Manu und Camille. Und wir haben eine Frage an die Maus. Was hat es mit dem schwarzen Loch auf sich? Und hiermit grüßen wir die Maus, den Elefanten und die Ente und das ganze Mausteam. Tschüss.
0: Tschüss. Ja, und da sind Nanu und Camille nicht die einzigen, die das wissen wollen.
3: Hallo, ich bin Tom, ich bin 6 Jahre alt und ich habe eine Frage an die Maus. Was passiert, wenn man in ein schwarzes Loch geht?
4: Hallo, ich bin Lies, ich bin 5 Jahre alt und ich habe eine Frage an die Maus. Was sind schwarze Löcher?
0: Und so könnten wir noch ewig weitermachen. Denn auch Charlotte, Pauline, Ronja, Vincent, Adam, Flora, Levin und Ronja wollen wissen, was es mit den schwarzen Löchern auf sich hat. Unsere Mausreporterin Doro hat sich mal für uns ganz tief in die Materie eingelesen und kennt sich jetzt nicht nur mit schwarzen Löchern aus, sondern auch mit Weltraumspaghetti und toten Sternen.
5: Wir tauchen ein in die Tiefen des Weltalls. Wir fliegen durch Unmengen leuchtender Sterne. Und plötzlich, ha, ein schwarzes Loch. Umgeben von leuchtender Materie, die um das schwarze Nichts herumwirbelt. Ungefähr so stelle ich mir einen Flug zu einem schwarzen Loch vor. Aber es ist und bleibt nur eine Vorstellung. Nicht mal die klügsten und mutigsten Weltraumforscher werden ein schwarzes Loch jemals aus der Nähe sehen können und erst recht nicht hineingehen. Und glaubt mir, das ist auch besser so. Denn von so einer Forschungsreise würden sie niemals zurückkehren.
6: Weil das schwarze Loch schluckt alles. Das heißt, was dort reinkommt oder reinfliegt, das kommt nie wieder raus.
5: Das hat uns der Astronaut Matthias Maurer hier im Mausradio erzählt. Ein schwarzes Loch würde die Forscherinnen und Forscher also einfach einsaugen. Flupp, weg wären sie. Wegen der unbeschreiblich großen Anziehungskraft, die im Inneren des schwarzen Lochs herrscht. Aber bleiben wir doch nochmal bei diesem Flupp. Also bei dem Moment, in dem etwas an den Rand des schwarzen Lochs kommt. Diesen Moment kann man sich ungefähr so vorstellen. Wenn man mit den Füßen zuerst in die Nähe des schwarzen Lochs käme, dann würden die Füße schon von der super krassen Anziehungskraft des schwarzen Lochs eingesaugt, während die Anziehungskraft am Kopf noch nicht so stark wäre. Das bedeutet, der Mensch würde total stark in die Länge gezogen. Er würde sozusagen zu einer dünnen, langen Spaghetti-Nudel. Dieser Moment wird deshalb auch als Spaghettisierung bezeichnet. Bis hierhin klingt das ja noch irgendwie lustig, finde ich. Aber danach würde die Anziehungskraft des schwarzen Lochs vermutlich dafür sorgen, dass der Weltraum-Spaghetti-Mensch zerrissen würde und die Einzelteile im schwarzen Loch verschwinden würden. Dort würden sie zusammen mit allem anderen, was da jemals hineingesogen wurde, zu einem ultrafesten Weltraum-Spaghetti-Klumpen zusammengedrückt. Es gibt übrigens verschieden große schwarze Löcher. Über die ganz riesigen wissen Forscherinnen und Forscher noch sehr wenig. Über die kleineren wissen sie etwas mehr. Wobei klein eigentlich eine unpassende Beschreibung ist, denn auch die sind locker 1000-mal so groß wie die Erde. Solche schwarzen Löcher können entstehen, wenn ein riesengroßer Stern am Ende seines Lebens explodiert. Manchmal fällt der Sternrest dann in sich zusammen und wird durch eine super starke Anziehungskraft im Inneren zu einem kleinen, ultrafesten Klumpen zusammengedrückt. Das ist dann das Innere vom schwarzen Loch. Bleibt noch die Frage, woher die Wissenschaftlerinnen und Wissenschaftler überhaupt wissen, dass es schwarze Löcher gibt. Nun, um die schwarzen Löcher sammelt sich Material, das um sie herumwirbelt. Und dieses Material wird so extrem heiß, dass es mit sehr genauen Geräten messbar oder sogar sichtbar wird. Aber ich kann euch beruhigen. Es ist sehr unwahrscheinlich, dass die Erde von einem schwarzen Loch verschluckt wird. Weil diese mysteriösen Dinger einfach viel zu weit weg sind. Und genau deshalb tappen die Wissenschaftlerinnen und Wissenschaftler bei schwarzen Löchern einfach ziemlich im Dunkeln. Oder wie Astronaut Matthias Maurer sagt,
6: was da drin passiert, ist ein ganz großes Mysterium.
0: Also mir sind schwarze Löcher in den Zehen ja schon unheimlich, aber so schwarze Löcher im Weltall sind ja nochmal eine ganz andere Nummer. Deshalb wollen wir die jetzt auch hinter uns lassen und gleich lieber einen Alien besuchen. Keine Sorge, der ist echt sehr, sehr freundlich.
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0: Also so einfach ist es dann auch nicht, Außerirdische zu entdecken. Dafür muss man meistens ganz weit reisen und ziemlich lange suchen. Die meisten suchen sogar heute noch vergebens. Wir allerdings müssen nur Minou Laroche am Katzenbuckel 14 in Wiebelmund besuchen, denn da soll angeblich ein Alien gelandet sein. Das kann gut sein, dass euch die Adresse bekannt vorkommt, denn genau neben Minou wohnt auch Cleo Fischer. Die mit ihrem Partner Brunzi immer die besten Kriminalfälle gelöst hat. Aber um die geht's jetzt gar nicht, sondern um die Ankunft der außerirdischen Besucher bei Minou.
1: Ein Alien in Wiebelmund. Mein außerirdischer Austauschschüler. Normalerweise bin ich kein Plappermaul. Aber was letzten Montag passiert ist, das war so krass. Das muss ich euch einfach erzählen. Auf einer Krassheitsskala von 1 bis 10, wo 1 normal bedeutet und 10 mega übelst total krass, war das eine 10. Wahrscheinlich aber sogar eine 11. Aber der Reihe nach. Ich heiße Minou Laroche und wohne mit meiner Schwester Annabelle, Mama und Papa in Wiebelmund. Am Katzenbuckel 14. Das ist genau gegenüber vom großen Hochhaus. An diesem Tag kam ich wie immer um 1 von der Schule nach Hause.
2: Ich bin's.
3: Minou, bist du das?
1: Meine Mutter war im Bad und mal wieder mit ihren Haaren beschäftigt.
2: Ja, das sag ich doch.
3: Hast du schon die Hausaufgaben gemacht?
2: Mama, ich komme gerade von der Schule. Wie soll ich da schon Hausaufgaben gemacht haben?
1: Manchmal nervte Mama echt. Aber egal. Ich also im Zimmer und ran an die Hausaufgaben. Die mache ich immer mit meiner Freundin Jule am Telefon, weil allein macht es ja überhaupt keinen Spaß.
4: Eine Kuh von Bauer Udo gibt 30 Liter Milch am Tag. Wie viele Liter Milch geben 3 Kühe?
2: Woher soll ich das wissen? Das ist doch die Entscheidung der Kühe.
4: Du musst doch immer alles kompliziert machen. 90 Liter ist die Antwort.
2: Woher willst du das wissen?
4: Mensch, das ist eine Matheaufgabe.
1: Dann, plötzlich, völlig aus dem Nichts, war da dieser Knall. Und die ganze Bude hat gewackelt, wie bei einem Erdbeben.
2: Krass, was war das denn?
4: Was war was?
2: Na hier, das. Egal, Jule, ich ruf dich gleich zurück, ja?
1: Ich bin raus in den Garten gerannt und nach hinten zur Mauer. Irgendwas war in den Geräteschuppen reingedonnert. Da kam nämlich eine seltsame Wolke raus. Und da habe ich es entdeckt. Silbern und rund. Jetzt aber mit ein paar Beulen. Und es dampfte. Erst dachte ich, das wäre ein Flugzeug oder sowas.
2: Hallo? Hallo?
1: Aber als das Ding aufging, wurde mir ziemlich schnell klar, dass das kein Flugzeug war. Und sicher nicht von der Erde stammte. Aus dem Ding flatterte ein wabbeliges blaues Etwas, das aussah wie eine Mischung aus Zahnpasta und Wackelpudding. Es war so groß wie ich und sagte, ich muss ganz schön geglotzt haben, weil plötzlich hat das Ding auf einen Knopf an seinem Arm eingedrückt und sich verwandelt in einen Jungen, der ungefähr so alt war wie ich.
5: Entschuldigung, ich habe vergessen, mich den Erscheinungsformen auf diesem Planeten anzupassen.
2: Krass. Wie hast du das jetzt gemacht?
5: Was?
2: Na, das Verwandeln.
5: Das ist ganz einfach. Wenn ich auf diesen Knopf hier drücke, dann löst das eine Sensomorphose aus. Ich nehme automatisch die Gestalt und Gepflogenheiten der Wesen an, unter denen ich mich aufhalte.
2: Und was ist das da?
5: Ja, das ist mein Raumschiff.
2: Raumschiff, okay. Und das auf deiner Stirn? Das Blaue da? Ist das Blut?
5: Scheiße, ich kann doch kein Blut sehen.
2: Scheiße sagt man nicht.
5: Entschuldigung, ich muss noch üben. Sensomorphose ist ein komplizierter Prozess. Aber jetzt wird mir ganz schwummerig.
1: Dann ist der Junge ohnmächtig geworden und zusammengeplumpst wie ein nasser Sack. Nur wegen dem Blut. Ich habe überlegt, was ich machen soll. Und weil mir nichts Besseres einfiel, habe ich ihn mit der Sackkarre weggebracht und ins Haus geschafft.
2: Ich bin's.
3: Bist du das, Minou?
2: Ja, sag ich doch.
3: Dein Vater kommt gleich mit dem Essen.
2: Okay. Ich habe übrigens jemanden mitgebracht.
3: Es wird genug für alle da sein.
1: In meinem Zimmer ist der Kerl dann wieder aufgewacht.
5: Wo bin ich? Auf der Erde?
2: Ja klar.
5: Habe ich mir anders vorgestellt.
2: Wir sind bei mir zu Hause. Sag mal, wer bist du überhaupt? Was ist das für ein Name?
5: Meiner.
2: Und du hast dein eigenes Raumschiff?
5: Ja.
2: Krass. Ist das bei euch normal?
5: Ist was bei uns normal?
2: Du bist doch maximal 11 und hast dein eigenes Raumschiff.
5: Ich bin 99.
2: 99? Ja, klar. Mit 99 in der 3. Klasse.
5: Ja, Logo. Auf meinem Heimatplaneten gehen wir 500 Jahre lang in die Schule.
2: Was? 500 Jahre Schule?
5: Ja.
2: Ihr Arm, wie heißt denn dein Heimatplanet?
5: Ihr nennt ihn offenbar Kepler.
2: Du bist ein Außerirdischer von Kepler? Okay, und was machst du hier?
5: Informationen sammeln. Über die Erde. Für einen Sachkundevortrag in der Schule. Ich hatte Pech. Ich habe den langweiligsten Planeten der SÜM abgekriegt.
2: SÜM?
5: Südliche Milchstraße. Da gehört ihr dazu.
3: Milou, Essen!
2: Ja, gleich, Mama. Was heißt denn hier langweilig? Was weißt du denn schon über die Erde?
5: Alles, was man wissen muss. Erde, blauer Planet, bevölkert mit Riesenechsen. Keine weiteren Merkmale.
2: Was heißt keine weiteren Merkmale?
5: Na, unwichtig heißt das, langweilig.
2: Und die Riesenechsen, das ist ja wohl schon ein paar Jahre her.
5: Das letzte Mal, dass jemand von Kepler bei euch auf der Erde war, ist 66 Millionen Jahre her.
2: 66 Millionen Jahre, alles klar. Seit damals hat sich einiges getan. Zum Beispiel sind die Dinosaurier, die Riesenechsen, ausgestorben. Das weiß ich zufälligerweise genau, weil ich darüber vor ein paar Monaten einen Sachkundevortrag gehalten habe.
3: Essen!
2: Komme gleich! Außerdem ist die Erde nicht unwichtig und schon gar nicht langweilig. Total spannend und wichtig ist die Erde.
5: Ach ja? Was ist denn so spannend an der Erde?
2: Naja, vieles. Also auf die Schnelle. Jetzt fällt mir was ein. Kaugummi zum Beispiel.
3: Milou, kommst du endlich?
2: Niemand darf jemals erfahren, wer du wirklich bist und wo du herkommst. Auf gar keinen Fall. Also lass mich das übernehmen. Verstanden?
5: Verstanden.
6: Oh, wer ist das denn?
2: Mama, das ist, Duncan.
6: Duncan?
2: Ja, der Austauschschüler.
6: Ein Austauschschüler?
2: Hast du vergessen, dass er kommt?

Also Aliens bestehen aus einer Mischung aus Zahnpasta und Wackelpudding. Na, Minou muss es ja wissen. Die hat es ja immerhin mit eigenen Augen gesehen, wie der Außerirdische sich in den jungen Duncan verwandelt hat. Und was sich so alles Spannendes in den letzten 66 Millionen Jahren hier bei uns südlich der Milchstraße getan hat, das wird Minou ihm schon noch zeigen. Angefangen mit Katzen und Dönern, aber dazu mehr demnächst im zweiten Teil der Geschichte um den Alien in Wiebelmund.

0: Also wenn das so ist, wie in dem Lied von Fleur gerade, dann bin ich auch ein Alien. Denn oft bin ich für andere auch ein großes Rätsel. Ein kleines, aber gar nicht so einfaches Rätsel haben wir jetzt für euch. Aber zum Glück haben die Kinder der Grundschule Regenbogen jede Menge Tipps für uns.
1: Hallo, wir sind Edda, Mariam,
2: John, Lennart und Moritz.
1: Wir schreiben euch etwas, was viel kleiner ist als ein Planet.
2: Es ist ein Brocken im Weltall.
3: Meist umrundet er die Sonne, so wie Planeten.
4: Ein alter deutscher Name, Schweifstern.
5: Sternschnuppen sind aber nicht gemeint.
1: Die Brocken, die ihr raten sollt, bestehen meist aus Eis, Staub und Gestein.
2: Sie sind ungefähr sowas wie riesige, schmutzige Schneebälle, die durch den Weltall fliegen.
3: Jedes Mal, wenn so ein Brocken der Sonne näher kommt,
4: bildet sich ein langer, leuchtender Schweif.
5: Das kann man gut mit bloßem Auge sehen.
1: Solche Lichtkugeln mit Schweif tauchen plötzlich auf und sind dann wieder weg.
2: Der Name solcher Brocken hat zwei Silben.
3: Vor kurzem lief ein Lied im Radio, das auch so heißt wie so ein Brocken.
0: Das Lied kennt ihr bestimmt. Es ist von Lina. Habt ihr jetzt vielleicht eine Idee, welches Lied das sein könnte?
4: Die Lösung ist...
0: Und genau so heißt auch das Lied von Lina, Komet.
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0: Was ein Glück, dass wir das Lied von Lina gehört haben. Fast unmöglich dagegen ist es, einen echten Kometen zu sehen. Da ist die Chance viel größer, eine Sternschnuppe zu entdecken.
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0: Ich habe auch schon ein paar Mal eine in echt gesehen und mir dabei genau dieselbe Frage gestellt wie Bea.
2: Hallo, ich bin die Bea, bin 7 Jahre alt und ich habe eine Frage an die Maus. Wie können die Sternschnuppen-Wünsche erfüllen? Damit grüße ich die Maus, die Ente und den Elefanten.
0: Ja, gute Frage, sag ich doch. Und eine Antwort wäre noch viel besser. Allerdings ist das mal wieder eine Frage für unsere Gedankenspiele mit der Maus. Also eine Frage, über die man ja gut philosophieren kann. Und Maus-Gedankenspieler Nico hat genau das gemacht. Mit Schülerinnen und Schülern einer 4. Klasse.
3: Immer wenn man Sternschnuppen sieht, kriegt man so ein... Also man erschreckt sich eben und sagt, oh mein Gott, da ist eine Sternschnuppe und man denkt, das ist ein schöner Moment. Und in den schönen Moment kann man sich was Schönes wünschen.
4: Ich habe bisher noch nie eine Sternschnuppe gesehen, die ist ja auch sehr selten. Und deswegen glaube ich, weil die so selten ist, könnte dein Wunsch erfüllt werden.
5: Fangen wir mal mit der wissenschaftlichen Sichtweise an. Sternschnuppen, man nennt sie auch Meteoriten, sind kleine Gesteinskörnchen, die aus dem Weltall ultraschnell Richtung Erde fliegen und sich dabei an der Luft reiben und verglühen. Der Schweif, den wir am Himmel sehen, ist die Leuchtspur, die das Gesteinskörnchen dabei hinterlässt. Damit, dass man sich was wünschen darf, wenn man eine Sternschnuppe sieht, hat die Wissenschaft wenig am Hut. Aber wer dann?
6: Ja, also erstmal ist es ein Sprichwort, ne? Also eine Redewendung und etwas, was von Generation zu Generation weitergegeben wird, schon seit vielen Jahren.
5: Das sagt der Philosoph Jörg Bernardi.
6: Und es ist ja letztlich ein positiver und total schöner Gedanke, weil es für uns ja etwas total Angenehmes ist, wenn Wünsche in Erfüllung gehen. Und die Sternschnuppe ist vielleicht eine gute Gelegenheit, sich daran zu erinnern, dass wir uns etwas wünschen können und dass Wünsche auch in Erfüllung gehen können.
4: Wenn dein Wunsch erfüllt wurde, dann fühlst du dich halt glücklich?
5: Ja, nicht immer.
3: Also einmal war ich richtig ärgerlich, habe mich gestritten, dann wollte ich am nächsten Tag nicht in die Schule, habe eine Sternschnuppe abgesehen. Ich habe mir gewünscht, dass ich Corona kriege und dann habe ich Corona gekriegt. Und dann bin ich ärgerlich geworden, dass der Wunsch in Erfüllung gegangen ist. Weil es war nur so Scherz, weil ich ärgerlich war auf meine Freunde.
5: Krasse Geschichte, oder? Aber gehen denn die Wünsche jetzt echt in Erfüllung, wenn wir eine Sternschnuppe sehen?
4: Ich habe mal gedacht, dass ich eine gesehen habe. Aber da habe ich mir etwas gewünscht und ich habe es nicht bekommen, weil ich dann herausgefunden habe, dass es eigentlich ein Flugzeug war. Wenn du dir etwas wünschst und du glaubst fest daran, das ist halt sehr doof.
5: Yep, aber...
7: Es kann natürlich auch Zufall sein, zum Beispiel, wenn ich jetzt morgen einen Mathe-Test schreiben würde und wünschen würde, dass ich eine gute Note kriege, zum Beispiel eine 2, und ich die dann auch bekomme, dann kann es an der Sternschnuppe liegen, aber auch einfach nur daran, weil ich das gut kann oder viel gelernt habe.
5: Philosoph Jörg sagt,
6: wir haben ja sowieso Wünsche in uns und wenn wir dann eine Sternschnuppe sehen, und uns nochmal an diesen Wunsch erinnern und der dann in Erfüllung geht, dann ist das Zufall. Ja, das heißt, der wäre vielleicht auch ohne diese Sternschnuppe in Erfüllung gegangen. Zumindest hat die Sternschnuppe sehr wahrscheinlich wenig Einfluss darauf, ob dieser Wunsch in Erfüllung geht oder nicht.
4: Du wünschst dir zum Beispiel einfach mal so einen Stift. Und da kann ja nicht einfach vom Himmel ein Stift fallen oder so ein ganzes Stiftpack. Und deswegen... Wahrscheinlich muss nicht immer der Wunsch wahr werden. Es ist wie an Weihnachten. Ich habe mir etwas gewünscht und ich habe es nicht bekommen, aber dazu habe ich andere coole Sachen bekommen.
5: Der Vergleich mit dem Weihnachtswunschzettel passt ganz gut. Manche Wünsche werden erhört und manche eben nicht. Übrigens, manchmal bewegt sich die Erde durch einen besonders großen Haufen herumfliegender Weltallbrocken. Dann kann man besonders viele Sternschnuppen am Himmel entdecken. Besonders gut dann, wenn kaum oder nur wenig Wolken am Himmel sind. Ob man dann allerdings auch umso mehr Wünsche frei hat, das können wir nicht wissen, sondern nur daran glauben. Manche nennen das auch Aberglauben, erklärt Philosoph Jörg.
6: Das bedeutet, dass wir daran glauben, ganz bestimmte Ereignisse in unserem Leben, wie zum Beispiel eine Sternschnuppe, die bringen uns Glück oder Pech. Das ist so, wie wenn man eine schwarze Katze sieht, dass man dann denkt, oh, das bringt Pech. Aber sehr wahrscheinlich bringt weder das eine Glück noch das andere Pech. Aber wir stellen uns das vor und das ist natürlich vielleicht auch was Angenehmes, was Positives, dass wir dann positive und angenehme Gefühle haben.
5: Und wenn uns so eine Vorstellung gute Gefühle macht, dann ist da ja eigentlich auch erstmal nichts gegen einzuwenden.
7: Also ich glaube, bei Sternschnuppen, der Wunsch, der geht nicht in Erfüllung. Aber ich glaube, dass das schon irgendwie Glück bringt.
0: Also ob ihr es jetzt glaubt oder nicht, einer meiner Sternschnuppenwünsche ist tatsächlich schon mal in Erfüllung gegangen. Ich habe mir nämlich schon mal gewünscht, glücklich zu werden.
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0: Wenn das wirklich mal so einfach wäre, ein Raumschiff zu bauen. Also etwas einfacher ist da mal wieder das Rätsel der Kinder der Grundschule Heiligenhaus. Aber auch nur, weil die so viele Tipps für uns haben.
1: Hallo, wir sind Claire, Tamida, Pega,
2: und Miguel.
1: Wir beschreiben euch bestimmte Himmelskörper im Weltall.
3: Es sind riesige, heiße Kugeln.
1: Sie bestehen aus Gasen wie Wasserstoff und Helium.
4: Sie löschen, weil in ihrem Inneren etwas passiert.
2: Es ist eine Verbrennung.
1: Dadurch entsteht sehr viel Energie.
3: Die wird als Licht und Wärme abgegeben.
1: Manche dieser riesigen, heißen Kugeln haben Planeten, die um sie kreisen.
4: Unsere Sonne ist auch ein heißer Kugel.
2: Der Name dieser Himmelskörper hat in der Mehrzahl 2 Silben.
1: Habt ihr schon mal leuchtende Punkte am Nachthimmel gesehen? Da sind
3: Es gibt am Himmel auch Bilder, wie zum Beispiel den großen Wagen.
0: Und auch jetzt habe ich wieder einen Tipp für euch. Nicht nur der große Wagen besteht aus diesen kleinen leuchtenden Punkten, sondern auch der kleine Wagen, die Jungfrau, der Wassermann und die Milchstraße.
1: Die richtige Lösung ist...
5: Sterne!
0: Und davon gibt's ungefähr mehr als 206 Trillionen Stück. Das sind mehr, als es Sandkörner an allen Stränden der Welt gibt. Und auf einem davon, und zwar auf der Sonne, wohnt Shiny die Lichterfee.
6: Shiny die Lichterfee kriegt bald einen Knall, denn das Leben auf der Sonne macht sie total verstrahlt. Drum packt sie ihre Sachen und bucht sich einen Flug. So ein kleiner Weltraumtrip, der tut dir mal ganz gut. Shiny.

0: Ja, zu Hause ist es irgendwie immer noch am schönsten. Gerade wenn es draußen wieder schön warm wird und es überall anfängt zu blühen. Und genauso sehen das auch Albrecht Schrader und sein Freund Florian Sievers. Denn zusammen in ihrem Lied, wenn es draußen grün wird, geht's genau um dieses Gefühl. Bei dem Song bekommt man gleich gute Laune, da möchte man am liebsten gleich raus und die Naturfeste drücken. Also im übertragenen Sinne. Viel besser beschreiben können das aber das Paradies und Albrecht Schrader. Deshalb ist der Song, wenn es draußen grün wird, ja auch unser Maus-Lieblingslied.
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0: Also so stark wie Senta bin ich vielleicht nicht, aber dafür habe ich schon mal einen Elefanten hochgehoben. Okay, er war aus Stoff und es war während eines Parabelflugs in der Schwerelosigkeit. Aber das fühlte sich echt stark an. Was aber auch richtig stark ist, ist unsere Maus-App. Da kann man nicht nur Skateboard fahren und mit einer Zeitmaschine in der Zeit reisen, sondern auch die heutige Folge einfach nochmal anhören.
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Bevor wir gleich wieder auf dem Boden der Tatsachen landen, also die Maus zum Hören zu Ende ist, habe ich noch ein paar Flugzeiten für euch. Und zwar dauert der Flug zur internationalen Raumstation ISS nur circa 6 Stunden. Zum Mond sind es ungefähr 3 Tage. Und bis zum Mars vergehen, wenn alles passt, 6 bis 9 Monate. Wir dagegen sind schon morgen wieder für euch da. Also tschüss, ciao, tschüss und bis die Tage. Euer André.

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1: Kuck, kuck, kuck, kuck. Na, welcher Vogel war ich? Okay, kuck, kuck, stimmt. Ist jetzt aber auch einer der eher einfacheren Vögel. Also, wenn es ums Nachahmen von Vogelstimmen geht. Es gibt aber Leute, die können Vogelstimmen von ganz verschiedenen Vögeln so gut nachahmen, dass es richtig echt klingt. Jetzt steht sogar die neue Meisterin im Vogelstimmen-Nachahmen fest. Bei einer Vogelstimmen-Meisterschaft in Polen konnten sich die Teilnehmer irgendwelche Vögel aussuchen und haben dann versucht, ihr Zwitschern und Pfeifen so gut wie möglich nachzumachen. Irna Rasiewicz hat das am besten gemacht und gewonnen mit ihrer Version des Rotkehlchens. Mit der Meisterschaft wollen die Veranstalter die Vogelstimmen bekannter machen. Die Idee, vielleicht können dann bald mehr Menschen, zum Beispiel auch die in der Stadt, Vögel an ihrem Gesang erkennen.
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2: Super gut, dass ihr eingeschaltet habt. Hier ist Nina und ich freue mich auf die nächste Stunde mit euch. Hier in eurem Radio. Die Laborschule in Bielefeld. Das ist eine sogenannte Versuchsschule, die zur Uni gehört. Und da wird ausprobiert und erforscht, wie Lernen und Unterrichten am besten klappen kann.
3: Wir sind auf der Laborschule.
4: Was an der Schule besonders auffällt, ist, dass es hier ja keine Klassenräume gibt. Und wie meine Freundin immer sagt, dass es in ihrer Schule ganz anders ist.
5: Nala, Ben, Isi, Toni und ich treffen uns direkt in der Laborschule. Das Gebäude gehört zur Uni Bielefeld und ähnelt einer Fabrikhalle. Klassenzimmer gibt es nicht. Hier sind mehrere Flächen für die Schülerinnen und Schüler. Sie werden auch offene Lernlandschaften genannt.
6: Mir gefällt es richtig gut hier. Ich finde es einfach richtig toll. Alle sind hier nett. Das Lernen macht mir auch richtig Spaß hier.
7: Also ich finde es hier mega. Man braucht keine Angst haben, hier hinzukommen.
5: Wenn Nala, Ben, Isi und Toni ihren Freundinnen und Freunden von ihrer Schule erzählen, sind die überrascht. Denn hier in der Laborschule in Bielefeld läuft einiges anders. Die Kinder werden zum Beispiel schon mit 5 Jahren in Klasse 0 eingeschult. Es gibt keine Tests. Und Noten gibt es erst ab Klasse 9.
8: Wir dürfen auch die Lehrer duzen. Also die Lehrer hier sind auch sehr nett. Wir haben auch nie Hausaufgaben. Das ist auch irgendwie so ein bisschen gut. Wenn meine Freundin zu Besuch ist, muss sie meistens erstmal Hausaufgaben machen.
5: Nala, Ben, Isi und Toni lernen hier altersgemischt. Das heißt, in einer Gruppe sind Kinder aus 3 Jahrgängen gemeinsam.
8: Zum Beispiel die Größeren können von den Kleineren lernen und die Kleineren können von den Größeren lernen, was aber auch ganz schön Spaß machen kann, wenn man nicht immer einen Erwachsenen dabei hat. Was auch praktisch sein kann, wenn man einen Großen fragen kann, der ein bisschen mehr Ahnung hat.
7: Mit den Kleineren kann man dann halt zusammen auch gut spielen und so.
5: Jeder Morgen beginnt mit der sogenannten Versammlung. Hier sitzen die 23 Kinder der Gruppe gemeinsam auf 4 Bänken im Kreis und besprechen den Tag.
9: Wir sitzen gerade in der Versammlung. Hier machen wir eigentlich jeden Morgen eine Versammlung und gucken einmal auf den Tagesplan und dann besprechen wir den Tag.
8: Wir machen Labbooks zum Thema Bielefeld, was aber auch sehr Spaß macht. Wir machen auch so kleine Ausflüge. Wir waren zum Beispiel schon auf der Sparrenburg, in der Schüko-Arena und wir haben auch schon eine Rallye gemacht durch die Altstadt von Bielefeld, wo wir viele Rätsel gemacht haben.
5: Wer jetzt aber denkt, an der Laborschule lernt jeder nur das, was er selbst möchte, der irrt. Das betont der ehemalige Schulleiter Rainer Devantier.
10: Die Kinder haben eine ganze Menge Rechte, also sie dürfen sich zum Beispiel beim Mittagessen aussuchen, ob sie zuerst den Nachtisch essen und dann die Hauptspeise. Sie dürfen sich aber nicht aussuchen, ob sie lesen, rechnen und schreiben lernen, weil das ist die Aufgabe dieser Schule.
5: Auch für die Laborschule gilt also der Lehrplan. Nur lernen die Kinder hier im eigenen Tempo, selbstständiger und eigenverantwortlicher.
7: Wir haben so eine Wunschlernzeit manchmal. Da können wir bestimmen halt, was wir lernen. Ob wir Mathe, Deutsch schreiben oder halt so machen oder halt auch Englisch. Das finde ich hier halt sehr gut. Aber sonst sagen halt die Lehrer, ihr könnt jetzt Mathe machen. Und dann machen wir halt Mathe, aber wir können halt aussuchen, welche Seite zum Beispiel im Heft wir machen wollen. Das finde ich sehr gut.
5: Hier gibt es persönliche Rückmeldungen von den Lehrerinnen und Lehrern. Nala, Ben, Isi und Toni finden gut, dass sie erst ab der 9. Klasse Noten bekommen.
7: Das auch für manche sehr irritierend ist, ist bei den Noten, du hast dann zum Beispiel eine 2. Du weißt, eine 2 ist gut, aber du weißt nicht, was du bei der 2 gut gemacht hast. Das ist das Gleiche, wenn du eine 3 hast in einem Lernbericht oder so, den wir kriegen.
9: Da wird halt aufgeschrieben, was wir gut gemacht haben, wo wir uns verbessern können. Und dann setzen wir das halt um.
5: Nala, Ben, Easy und Toni fühlen sich wohl auf der Laborschule. Es gibt sie seit über 50 Jahren.
8: Ich muss ehrlich gestehen, die meisten hier gehen immer sehr gerne zur Schule, weil irgendwie hat man hier vor nichts Angst, zum Beispiel wenn man jetzt zum Beispiel einen Test schreiben würde, aber hier macht man auch keinen Test. Aber die Lehrer hier sind auch sehr nett, deswegen kann man sie auch einfach fragen und deswegen braucht man irgendwie keine Angst zu haben, wenn man einen Lehrer fragen will, weil alle Lehrer hier im Haus sind sehr nett.
7: Sehr hilfsbereit.
2: Kneift mich mal. Das klingt doch wie eine absolute Traumschule, oder? Ich warte die ganze Zeit schon auf den Haken und ich frage mich gerade, warum kann das nicht in allen Schulen so sein? Gleich geht unser Besuch in der Laborschule in Bielefeld noch weiter.

0: Ich glaube, ich habe eben meine Traumschule kennengelernt. Die Laborschule in Bielefeld. Alles, was die Kinder da eben über ihre Schule erzählt haben, klingt total super. Altersgemischte Klassen, jeder in seinem Tempo lernen. Keine Hausaufgaben, keine Tests, Noten erst ab der 9. Klasse. Die Kinder dürfen total viel mitbestimmen. Nachtisch darf vor der Hauptspeise gegessen werden. Ich weiß nicht, wie es euch geht, aber ich möchte unbedingt noch mehr aus dieser Schule hören. Da muss doch irgendwo ein Haken sein, oder?
1: Ich war halt fast noch nie in einer anderen Schule. Aber ich habe Freundinnen und Freunde, die halt auf einer anderen Schule sind. Und die können halt meistens gar nicht glauben, was ich denen hier erzähle. Und ich kann aber auch fast gar nicht glauben, dass was die mir erzählen, dass die halt so geschlossene Räume haben halt und dass die nicht zusammen ein bisschen quatschen können, sondern dass die halt ganz still sitzen müssen.
2: In der Laborschule in Bielefeld gibt es keine Klassenzimmer, sondern Lernflächen. Das Gebäude erinnert ein bisschen an eine Fabrikhalle. Die Schule gehört zur Universität. Seit über 50 Jahren soll hier erforscht und erprobt werden, wie Lernen gut funktioniert. Die Gruppen, in der immer Kinder aus 3 Jahrgängen zusammen lernen, sind nach Farben benannt. Orange, Türkis, Topaz, Azur.
1: Wir sind hier auf der Kobaltfläche und ich finde bei den Flächen auch sehr gut, dass wir offene Versammlungen haben. Und hier direkt nebenan ist das Café M, also Lehrercafé auch genannt. Da können die Lehrer halt sich ein bisschen entspannen.
2: Müssen die Kinder hier auch gar nicht so still sitzen und so?
1: Nein, man muss nicht so leise sein. Man kann ruhig leise quatschen und sich austauschen. Und wenn einem es mal zu laut ist, haben wir hier auch Kopfhörer. Die kann man dann aussetzen. Dann haben wir hier eine Ecke. Da kann man sich dann hinlegen oder so, wenn es einem nicht gut geht. Und halt, man kann hier einfach überall sitzen, wo man lernen möchte. Zum Beispiel an den Tischen, auf dem Boden oder halt an einem Einzeltisch, wenn man will, wenn man ein bisschen Ruhe braucht. Ja, man kann halt überall sitzen.
2: Wollen wir ein bisschen rumgehen und ihr zeigt mir was?
3: Gerne. Ja.
2: Wir gehen erstmal durchs Gebäude, durch ein Treppenhaus zum Kreativraum. Hier haben Nala, Ben, Easy und Toni Kunst.
1: Wir sind jetzt in der Crea. Hier kann man alles basteln, was man will. Hier kann man Ton machen, Bügelperlen, malen,
3: basteln,
1: auch was mit
3: Ton
1: machen und so.
3: Hier ein bisschen neben uns sieht man so einen kleinen Tisch, wo ganz viele getöpferte Sachen sind. Zum Beispiel Tassen, Teller, geformtes Essen, zum Beispiel Burger oder andere Sachen. Pizza auch. Das Töpfern macht eben sehr Spaß. Und hier sind ganz viele Schränke mit ganz vielen Bastelmaterialien. Zum Beispiel, hier kann man auch nähen.
2: Und auch wenn wir uns hier am liebsten gleich kreativ austoben würden, gehen wir weiter zum Technikraum. Der ist direkt nebenan.
1: Da können wir sägen, löten und 3D drucken, aber auch halt so Styropor aussägen mit so einer Maschine. Ja, das finde ich sehr cool.
3: Auch bei Technik gefällt mir zum Beispiel, dass wir so sägen können und Löcher bohren, damit man das zum Beispiel irgendwo an seinen Schlüsselbund hängen kann oder woanders. Ich liebe Technik ganz schön. Also das ist fast meine Lieblingsstunde. Aber meine ganze Lieblingsstunde von einer ganzen Woche ist die Crea-Zeit.
2: Nala, Ben, Easy und Toni zeigen mir jetzt das sogenannte Haus 1. Durch einen kleinen Gang mit Blick auf den Schulhof geht es ins Nachbargebäude. Hier lernen und spielen die jüngeren Kinder, die schon mit 5 Jahren eingeschult werden.
3: Eine kleine Kuschelecke, eine kleine Bauecke, wo man bauen kann. Die Kuschelecke wurde bei mir immer im Haus 1 genutzt, um zu spielen. Aber sonst wurde man eigentlich nach draußen geschickt. Wir hatten unten auch einen Ruheraum. Wir haben da aber auch Theater geübt, was sehr Spaß macht. Wenn man sich verkleiden will, hat man das da gemacht. Aber man musste natürlich auch erstmal die Erwachsenen fragen.
2: Außerdem gibt es an der Laborschule noch eine Küche, in der die Kinder backen und kochen dürfen. Im Breakfast Club verkaufen Schülerinnen und Schüler zum Beispiel Waffeln und Obstspieße. In einem kleinen Laden gibt es Stifte, Hefte und Schulmaterial. Praktisch, wenn man mal was vergessen hat. Nala, Ben, Easy und Toni sind gerne in ihrer Schule.
3: Ich liebe Lernen, weil man kann hier alle Erwachsenen fragen, aber da kann man auch andere Kinder fragen.
1: Ich mag das Lernen, weil es nicht so schwer und nicht so einfach ist. Und es ist halt wie zu Hause irgendwie, weil halt mit Freunden, man kann hier spielen halt jede Pause und so. Und man ist hier einfach sehr gut aufgehoben, finde ich.
0: Nee, also sagt gerne Bescheid, wenn ihr das anders seht, aber ich habe da keinen Haken gefunden. Die Laborschule in Bielefeld scheint wirklich ein super Lernort für Kinder zu sein. Und ich wünsche mir jetzt einfach, dass hier gerade nicht nur ihr und ich zugehört haben, sondern auch ein paar Erwachsene, die was entscheiden dürfen und was anleiern. Und dass die jetzt einfach allen anderen Schulen von der Laborschule in Bielefeld erzählen und sagen, guckt euch da alle was ab. Und wir alle erzählen ab jetzt auch ganz vielen Leuten von dieser Schule, okay?

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2: Warum benutzen viele Kinder die Jugendsprache?
3: Goofy, tough oder YOLO?
4: Alter Digga, was geht? Oder nice? Oder was ist das?
5: Das ist crazy.
6: Eine eigene Sprache für Jugendliche von Jugendlichen. Das ist die Jugendsprache. Wörter werden abgekürzt. Englische, türkische oder arabische Ausdrücke mit Deutschen gemischt oder mehrere Wörter zu einem zusammengezogen. Die Sprache wandelt sich ständig. Jede Jugendgeneration entwickelt ihre eigene Sprache. Die ist natürlich auch beeinflusst von dem, was gerade angesagt ist.
2: Zum Beispiel, wenn jemand dir was erklärt, dann kannst du sagen, checke, so als ich verstehe. Oder zum Beispiel, wie nicht tough, das ist ja sowas wie, es ist nicht cool oder sowas, was du gemacht hast. Oder zum Beispiel, for real, es ist jetzt eigentlich Englisch. Das bedeutet sowas wie, ja voll, ne, du hast recht und so.
7: Oder zum Beispiel, rede, wenn jemand was sagt. Rede, Bruder.
8: Man sagt doch oft, das ist crazy. Wenn zum Beispiel mein Freund mir irgendwas erzählt und ich finde das komisch oder krass, dann sagt man, das ist crazy.
7: Nicht so deep bedeutet halt, das ist nicht so schlimm.
2: Digger oder Bro. Bei Digger sagt man einfach so, ja, oha oder sowas kann man damit ausdrücken. Oder bei Bruder einfach so, Bruder, was ist das oder sowas.
6: Vielen Dank für die Erklärungen an die Kinder der 6. Klasse der Kaiserin Theophano-Schule in Köln-Kalk. Welche Wörter benutzt ihr selbst?
9: Ich benutze meistens nicht so deep.
3: Mein Bruder und ich benutzen auch immer heb die Schere. Das heißt so, entschuldige dich und respektiere, dass du einen Fehler gemacht hast.
8: Ich habe mich irgendwie angewöhnt, Digger oder Bro zu sagen.
6: Was ist das Tolle an der Jugendsprache? Warum benutzen viele Kinder sie?
7: Viele Leute benutzen das auch, weil das halt jeder macht und die wollen halt auch dazugehören oder so.
9: Ich glaube es, weil es halt so ein Trend ist und die Leute feiern es halt und weil es so cool ist und weil es jeder macht.
2: Ich finde, dass man halt durch diese Sprache etwas lockerer wirkt,
9: dass man sich von den Eltern abgrenzen kann.
6: Etwas Eigenes, eine eigene Sprache, das macht Spaß und wenn man sich auskennt in der Sprache, gehört man auch irgendwie dazu. Manche probieren sie aber zu Hause erstmal aus. Und das kommt unterschiedlich gut bei den Eltern an.
3: Meine Mutter sagt dann immer, rede doch so mit deinen Freunden, aber eigentlich lieber nicht hier. Und mein Papa macht dann auch immer Witze.
10: Mein Vater, der macht das einfach so aus Gag, sagt er einfach so, ja, Digga, keine Ahnung, der spricht dann einfach in Jugendsprache und das ist auch lustig.
4: Also mein Papa benutzt dann manchmal Jugendsprache und dann sagt er so komische Dinge, die eigentlich gar nicht zusammenpassen, sondern er sagt dann so, Digga, Bro, sagt er zusammen dann so in einem Satz.
6: Jugendsprache kann abgrenzen, sie kann verletzen und sie kann verbinden. Sie kann lustig sein oder auch verrückt. Das Jugendwort aus 2025 ist übrigens...
8: Das ist crazy.
11: Ja, das ist crazy. Habe ich nichts mehr hinzuzufügen, außer vielleicht noch Dankeschön an Elisabeth vom Maus-Herzfunk-Team und an die Sechstklässler des Kaiserin-Theophano-Gymnasiums in Köln-Kalk. Und wenn ihr auch mal eine Frage habt, die das Herzfunk-Team für euch beantworten soll, dann schreibt sie uns gerne per Mail an mauslive@wdr.de oder ins Mauslive-Gästebuch auf maus-live.de. Und da findet ihr übrigens auch all die vielen Herzfunk-Fragen, die wir im Laufe der Zeit schon beantwortet haben.

0: Manche sagen, die sind wichtig und nützlich, andere finden sie einfach nur nervig. Und Till hat mal eine Frage dazu.
1: Hallo, ich bin der Till und wollte fragen, warum gibt es Hausaufgaben? Tschüss.
0: Tja, warum eigentlich? Ich würde sagen, das ist ein Fall für unsere Maus-Gedankenspiele, also für unseren Gedankenspieler Nico. Und der wiederum hat sich noch ein paar andere Leute zum gemeinsamen Nachdenken über Hausaufgaben dazugeholt. Den Philosophen Jörg Bernardi und Kinder einer vierten Klasse.
2: Ich habe einen Witz zu Hausaufgaben. Fragt Fritzchen den Lehrer, was ist flüssiger als Wasser? Der Lehrer sagt, keine Ahnung. Sagt Fritzchen, Hausaufgaben, die sind nämlich überflüssig.
3: Der Witz ist cool. Aber stimmt es auch, was Fritzchen da sagt? Sind Hausaufgaben wirklich überflüssig? Auf jeden Fall sind sie manchmal nervig, finden die Kinder der Pinguinklasse, der 4B der Barbara-Schule in Brühl.
4: Wenn man zum Beispiel sich verabredet hat, aber noch die Hausaufgaben fertig machen muss, dann stresst das halt.
5: Weil man dadurch seine Freizeit verkürzt.
6: Ohne Hausaufgaben würde man viel mehr Spaß haben.
7: Ja, da kommen wir zu einer guten und zu einer schlechten Nachricht.
3: Das sagt der Philosoph Jörg Bernardi.
7: Die schlechte Nachricht, ja, die Hausaufgaben sind auf jeden Fall erlaubt.
3: Das ist aber eigentlich gar nicht wirklich eine schlechte Nachricht. Denn die gute Nachricht lautet, Hausaufgaben machen allermeistens total Sinn.
8: Wenn man etwas nicht verstanden hat, kann man das in den Hausaufgaben noch nachholen. Dann wissen die Eltern auch, was wir dann auch gerade in der Schule für ein Thema haben.
9: Dann kann man das nochmal vertiefen. Wenn man zu Hause nur am Handy hockt und nur Fernsehen schaut und alles, man lernt dann halt doch gar nicht.
7: Uns komplett davon zu befreien, wäre tatsächlich auch nicht gut,
3: sagt Philosoph Jörg.
7: Weil es geht ja auch darum, dass wir eigenverantwortlich lernen. Und das geht nur, wenn wir auch uns mit Hausaufgaben allein mal beschäftigen und nicht nur in der Schule, wenn wir es müssen, weil wir gerade im Unterricht sitzen. Ja?
3: Okay, aber sollten die Hausaufgaben dann nicht freiwillig sein? Also sollten die Schülerinnen und Schüler nicht eigentlich selbst bestimmen können, wann und wie viele Hausaufgaben sie machen?
10: Also es wäre schon cool, wenn wir bestimmen könnten, ob wir Hausaufgaben machen wollen oder nicht. Aber dann würden halt auch viele Kinder sagen, nein, wir wollen das nicht machen. Und dann würde man natürlich auch weniger lernen.
7: Ja, also wenn die Hausaufgaben komplett freiwillig wären, dann gäbe es eine ziemliche Ungleichheit, weil nämlich dann einige wahrscheinlich dieser Verantwortung nachkommen würden und unglaublich viel lernen würden. Andere wiederum würden es vergessen oder nicht machen oder es aufschieben. Und deswegen wäre es am Ende des Tages noch unfairer.
2: Ich finde, Hausaufgaben können schon irgendwie ätzend und nervig sein, aber sie sind halt auch wichtig.
3: Hausaufgaben sind am Ende also dafür da, uns zu helfen. Im Unterricht, aber auch später, wenn wir das Gelernte vielleicht mal brauchen.
2: Wenn es keine Hausaufgaben gäbe, dann würden wir einfach nur in der Schule lernen und dann vergessen wir das auch.
9: Für uns ist das ja eigentlich ganz gut, dass wir auch Hausaufgaben machen, weil es gibt so viele Kinder hier auf der Welt, die noch nicht mal in die Schule gehen können. Deswegen ist das eigentlich alles ganz in Ordnung.
0: Ja, da spricht auch wahrscheinlich ein bisschen die Vernunft, aber haben wir ja gehört, genau das sollen Hausaufgaben ja auch so ein bisschen trainieren. Vernunft und Verantwortung.

0: Merle. Milou und Wanda waren auch mit dabei und schon beim Ankommen wurden die drei vom Bäcker super freundlich begrüßt.
1: Hallo, ich bin Nico von der Boulangerie Merle.
2: Nico kommt durch den kleinen Verkaufsraum der Bäckerei auf uns zu. Er trägt eine schwarz-weiß karierte Bäckerhose, ein weißes T-Shirt und ein rotes Halstuch. Dazu eine weiße Schürze.
1: Ich mache hier mit meinem Vater jetzt im 15. Jahr vor allen Dingen französische Backwaren, also Baguette, Croissant und was man sonst so kennt. Ich würde euch vielleicht direkt einmal alle mit einer Schürze ausstatten und dann sagen wir mal Hallo.
2: Die Schürze, saubere Schuhe, zusammengebundene Haare und gewaschene Hände. Das ist die Bedingung, um in die Backstube zu dürfen. Also Schürze an, Hände waschen und los geht's.
3: Hallo.
4: Hallo.
5: Ich bin Jacques, der Papa von Nico.
6: Ich bin Katja, ich mache Ausbildung hier.
7: Ich bin Emma, ich mache eigentlich eine Ausbildung in der Konditorei, aber mache gerade ein Praktikum hier.
2: Vier Personen arbeiten also heute in der Backstube. Viel mehr haben hier auch gar nicht Platz.
4: Hier ist ein langer Holztisch und darauf werden gerade Baguettes und Brote geformt.
8: Links von dem Holztisch ist einmal der Ofen, ein riesiges Ding. Und dann gegenüber davon ist so ein Regal mit so ganz vielen Broten.
2: Aus dem riesigen Steinofen holt Nikos Papa Jacques gerade mit einem langen Ofenschieber aus Holz Brote. Dabei erklärt Nico uns eine wichtige Regel in der Backstube.
1: Der Ofenarbeitende, der hat Vorrang, also weil der arbeitet im Zweifel mit ganz heißen Teilen. Ne? Also die Formen, die werden jetzt gerade so 250 Grad haben oder Bleche. Und wenn man denen im Weg steht, dann kann es gefährlich werden. Also lässt man dem immer Vorrang.
2: Wir gehen also vorsichtig an Jacques vorbei, nach hinten in den Raum zur riesigen Knetmaschine. Denn Nico will mit uns die verschiedenen Schritte durchgehen, wie hier in der Bäckerei Brot entsteht. Und als erstes muss der Teig geknetet werden. Sehr viel Teig, bis zu 75 Kilo Mehl passen in eine Maschine. Dazu noch Wasser und andere Zutaten.
8: Also dieser Knetarm, der dreht sich jetzt die ganze Zeit in den Kreis. Jetzt wird er so richtig viele Pirouetten machen und der Teig wird dann dadurch so rumgewirbelt, so durchgewälzt von diesem Knetarm.
2: Die Spezialität hier in der Backstube, das echt französische Baguette. Und zwar mit nur ganz wenigen Zutaten. Die wichtigste, besonderes Baguette-Mehl direkt aus Frankreich.
1: Dann Wasser, Meersalz und unser Weizensauerteig.
2: Der Sauerteig bringt so einen besonderen Geschmack ins Baguette und lässt es aufgehen. Dabei hilft auch noch das kleine bisschen Hefe, was in den Teig kommt.
1: Das geht dann in diese Kunststoffwanne. Dann werden die noch mal eine Stunde lang hier an der Luft stehen bei Raumtemperatur. Und dann gehen die abgedeckt über Nacht in unsere Kühlraum.
2: Im Kühlraum darf der Teig dann reifen. Fermentieren nennt das der Bäcker. Die Hefe und der Sauerteig arbeiten. Sie lassen Blasen entstehen, die das Brot so luftig locker machen. Das passiert über Nacht und hat den Vorteil, dass die Bäcker nicht so früh mit der Arbeit anfangen müssen. Während es in vielen Backstuben schon um Mitternacht losgeht, beginnt hier die erste Person erst um 5 Uhr morgens.
1: So.
2: Emma und Kati haben aus dem großen Teigbatzen vom Vortag schon mal kleinere Portionen gemacht. 350 Gramm pro Stück. Daraus werden jetzt Baguettes geformt.
1: Wollt ihr auch mal, oder?
8: Ja.
1: Okay. In der Backstube brauchen wir immer Mehl auf dem Arbeitstisch, weil ansonsten alles am Tisch klebt. Also ihr dürft keine Angst haben, euch hier heute die Hände irgendwo mehlig und voller Teig zu machen. Und das gehört dazu. Wir falten das Baguette von oben so ein Drittel ungefähr um. Und jetzt fangt ihr jetzt gleich vorsichtig mit beiden Händen aus der Mitte nach außen hin zu rollen. Bisschen mehr hin und her bewegen, ja, guck mal. So peu à peu wird es länger, ne?
2: Das lang geformte Baguette darf dann nochmal eine Stunde gehen, bevor es in den Ofen kommt. Das bedeutet aber nicht, dass die Bäckerinnen und Bäcker dann Pause haben. Es gibt in der Backstube immer etwas zu tun. Neben Baguette gibt es ja noch einige andere Brotsorten, die gebacken werden müssen. Dann Croissants, Brioche und. Aber dann ist es soweit. Jacques legt die Baguette nebeneinander auf ein Gerät, das so ein bisschen so aussieht wie ein Gepäckband am Flughafen.
1: Einschießer oder Einschusshilfe, nennen wir das. Also es ermöglicht uns, nicht jeden Teigling per Hand in den Ofen zu geben, sondern durch einen Mechanismus über Rollen letztendlich in einem Schub direkt 15 Baguette auf eine Seite des Ofens.

0: Ofen zu bringen.
1: Aber bevor er die Baguette in den Ofen schiebt, nimmt Jack ein kleines Werkzeug.
2: Der hat ein Rasiermesser da und der macht einen Strich rein, der schneidet das so ein bisschen auf, damit es dann beim Backen dann so aufgehen kann.
1: Und dann geht es ab in den Ofen. Eine halbe Stunde backen, kurz abkühlen lassen und dann haben Milou und Wanda ihre selbst geformten Baguette in der Hand.
3: Außen sehr, sehr knusprig und wird auch noch Urlaub.
0: Sehr schön, die sind sehr gut geworden.
3: Tschüss.
0: Tschüss.
2: Danke, dass ihr uns das erklärt habt.
0: Ja. Sehr gerne, hat sehr viel Spaß gemacht mit euch.
4: Tja. Können wir verstehen, oder? Wenn Paulus nur noch von Baguette und Croissant träumen würde, wo sie doch gerade diese knackig fluffigen probieren durften. Mega lecker, klang super köstlich, oder? Ha, hätte ich jetzt auch Lust drauf.

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1: Hallo, ich bin Anna, 12 Jahre alt und ich wünsche mir das Lied Umbrella von Rihanna und damit grüße ich meine Schwester, weil sie heute auf Klassenfahrt fährt. Tschüss!

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0: Oh, Mann, was ist denn das für... Kannst du mal ausgehen jetzt? Noch kurz. Oh, Mann, was ist denn das hier alles? Ja, ich stehe ja schon auf.
1: Zugang Checkerbude genehmigt.
2: Hallo liebe Leute, ich bin wach, ihr seid wach und damit sind wir bereit für eine neue Folge Checkpot. Jetzt ist keine Zeit für ein kleines Nickerchen. Hier wird jetzt nicht geschlummert oder geschnarcht oder gedöst oder geträumt. Da reden wir heute drüber, denn heute geht es ums Schlafen. Und ich habe in der Checkerbude natürlich auch diesmal wieder traumhafte Unterstützung. Und das ist heute bestens ausgeschlafen, wie ich in deinem Gesicht sehen kann. Leo!
3: Hallo Tobi!
2: Ich freue mich sehr, dass du mal wieder da bist. Hallo Leo. Du, wir verbringen ja ganz, ganz viel Zeit in unserem Leben mit Schlafen. Nicht ganz die Hälfte unseres Lebens, aber richtig viel. Also ist es total wichtig. Wie, lieber Leo, ist es bei dir? Bist du ein Mensch, der gerne schläft?
3: Irgendwie gemischt. Also es kommt eigentlich auf den Tag drauf an. Weil manchmal ist man wirklich müde und hat viel getan und hat wirklich keine Energie mehr. Und dann denkt man sich, ach, jetzt ins Bett kriechen, das ist schön.
2: Absolut.
3: Aber dann gibt es Tage, wo man noch am Abend total viel Energie hat und eigentlich noch stundenlang aufbleiben könnte und noch alles Mögliche vorhat.
2: Jetzt haben ja viele Kinder so ihre Zu-Bett-Geh-Zeiten. Also wenn Eltern sagen, so, es ist so und so viel Uhr, ab ins Bett. Wann ist das bei dir?
3: Also so eine feste Zu-Bett-Geh-Zeit habe ich zu Hause nicht, aber so, wenn ich um 9:30 noch nicht im Bett bin, da werden meine Eltern langsam grummelig und wütend.
2: Das ist ja schon auch ein bisschen später. Bei anderen ist es eher so 7:30 oder so manchmal, ne? Je nachdem, wie alt man ist. Was war dein Rekord im Wachbleiben?
3: Das war letztes Jahr an Silvester, da bin ich bis 2 Uhr wach geblieben.
2: 2 Uhr nachts?
3: 2 Uhr nachts.
2: Wir werden noch weiter drüber sprechen. Ich habe jetzt apropos Silvester keine Silvesterknaller hier, aber dafür, Achtung, jetzt kommt eine sehr gute Überleitung, bin ich sicher, du hast ein paar Knaller-Checker-Fragen dabei.
3: Meine erste Frage ist, warum müssen wir schlafen? Frage Nummer 2 lautet, wieso kann man sich so oft nicht an Träume erinnern? Und meine dritte Frage, warum ist Einschlafen manchmal so schwierig?
2: Fantastische Fragen. Ich würde sagen,
3: das checken wir für euch.
2: Ja, lieber Leo, ich war für eine Checker-Tobi-Folge, für eine Fernsehfolge, für den Schlaf- und Schnarch-Check mal in so einem sogenannten Schlaflabor.
3: Oh.
2: Mein halbes Gesicht wurde irgendwie eingewickelt mit Verband und dann wurden überall so Kabel dran gemacht. Und dann schläft man ganz normal in einem Bett und während man schläft, wird man gefilmt und die ganzen Messinstrumente messen Sachen und man kann den Schlaf ganz genau beobachten und analysieren und guckt, was dabei im Gehirn und im Körper passiert.
3: Und was haben die Ärzte und was weiß ich da für Daten und Informationen aus deinem Kopf gesaugt.
2: Man denkt ja zum Beispiel oft, dass man die ganze Nacht wirklich so durchgeschlafen hat.
3: Ja.
2: Man schläft abends ein, am nächsten Morgen wacht man auf und dann denkt man so, ah ja, okay. Aber jeder von uns ist im Durchschnitt ungefähr 18 Mal pro Nacht wach.
3: 18 Mal?
2: Ja.
3: 18 Mal? Aber man erinnert sich
2: nicht. Nee, genau. Wenn man nämlich kürzer als 3 Minuten wach ist, dann weiß man das am nächsten Morgen nicht mehr. Und das hat mir ein Arzt in der Folge auch erklärt. Und zwar ist es so, dass wir Menschen das noch aus der Steinzeit in uns haben. Da hat man nachts immer wieder gedacht, oh Gott, hoffentlich kommt kein Säbelzahntiger oder so. Ist kurz hochgeschreckt, hat sich umgeguckt und ist dann wieder in so einen Schlaf rein. Und das haben wir irgendwie noch in uns drin, dass wir checken, ob die Umgebung auch sicher ist.
3: Eigentlich ist es lustig, nach so vielen Jahrtausenden haben wir immer noch Angst, dass ein Säbelzahntiger uns und unsere Familie frisst.
2: Genau, ja, es ist super seltsam. Und ich möchte dir noch was erzählen, weil vor meiner Schlaflaboraktion habe ich so ein Selbstexperiment gemacht und bin 36 Stunden am Stück wach gewesen.
3: Ui.
2: Also ich bin morgens 9 aufgewacht, habe dann einen normalen Arbeitstag gehabt, bin dann die ganze Nacht über wach gewesen und bin dann am nächsten Morgen 9 wieder zum Arbeiten gefahren und habe dann den ganzen Tag bis abends 9 nochmal gedreht, alles ohne Schlaf.
3: Aber dann warst du ja auch komplett müde und unausgeschlafen und reizbar, oder?
2: Genau, ich war super schlecht gelaunt, mich hat alles genervt. Auf jeden Fall, als ich dann ins Bett durfte, habe ich gedacht, boah, so dringend hatte ich Schlaf noch nie.
3: Und jetzt kommt meine super Überleitung. Dazu passt ja auch meine erste Checker-Frage.
2: Das stimmt tatsächlich.
3: Meine erste Frage lautet, warum müssen wir schlafen?
2: Was meinst du, Leo?
3: damit wir ausgeruht sind, also die ganzen Informationen, die wir über den Tag sammeln, müssen vom Gehirn ja erstmal ausgewertet werden und erstmal verarbeitet werden.
2: Also ich finde, das klingt schon mal nach super Gründen, warum man schlafen muss, warum der menschliche Körper das richtig braucht. Aber ich wäre Fan davon, Jackie, unsere Datenbank, zu fragen, ob sie uns das noch genauer erklären kann.
3: Ja.
4: Wenn der Akku von einem Handy leer ist, dann kann man mit dem Handy nichts mehr anfangen. Erst wenn das Gerät an den Strom angeschlossen wird, klappt wieder alles. Und so wie Geräte Strom brauchen, brauchen Menschen Schlaf, damit sie wieder Energie haben. Genügend Schlaf macht stark, gesund und glücklich.
2: Ja, spannend. Also den Vergleich mit dem leeren Akku finde ich ganz gut.
3: Was passiert denn genau, während wir schlafen?
2: Also von meinem Experiment weiß ich, dass es verschiedene Schlafphasen gibt. Hm. Und in denen passieren auch unterschiedliche Sachen. Aber ich glaube, da kann Jackie vielleicht nochmal mehr zu sagen.
4: Es gibt 4 Schlafphasen. Die Einschlafphase, dann den leichten Schlaf, den tiefen Schlaf und den sogenannten REM-Schlaf. REM ist eine Abkürzung für die englischen Wörter Rapid Eye Movement, also übersetzt schnelle Augenbewegung. Weil man in dieser Schlafphase die Augen schnell hin und her bewegt, obwohl die Augen zu sind. Am wichtigsten ist der tiefe Schlaf und der REM-Schlaf. Im tiefen Schlaf erholt sich der Körper am besten. Deswegen sagt man ja auch, Schlafen ist die beste Medizin. Im REM-Schlaf geht es dann nicht um die körperliche, sondern um die geistige Erholung. Das Gehirn sortiert sich. Unnötiges landet sozusagen im Papierkorb und Wichtiges wird abgespeichert.
2: Spannend. Und ich weiß von meinem Schlafexperiment, da haben die mich ja auch gefilmt beim Schlafen. Ich konnte mir selbst beim Schlafen zugucken. Es war ein bisschen weird. Aber da hat man gesehen, in diesem REM-Schlaf, Rapid Eye Movement, schnelle Augenbewegung, dass sich meine Augen, obwohl die Augen zu waren, also hinten dran, die Augen haben sich bewegt. Also meine Augenlider haben sich bewegt.
3: Oh, Gänsehaut.
2: Genau. Das ist, weil das Gehirn so aktiv ist in der Phase. Unsere Muskeln sind wie gelähmt. Wir liegen da und die Augen und das Gehirn machen Sachen. Verrückt. Ja, und was ich dazu noch weiß, dass diese 4 Schlafphasen, von denen Jackie gerade erzählt hat, die dauern zusammen ungefähr 1,5 Stunden. 90 Minuten.
3: So lang wie ein durchschnittliches Fußballspiel.
2: Genau. In einer Nacht haben wir diese Phasen halt häufiger. Oh, da hat Jackie jetzt noch irgendwas zu sagen.
4: Spannend ist vielleicht auch noch, wer den Rekord im Wachbleiben hält. Es gab mal jemand, der es von Ärztinnen und Ärzten überwacht geschafft hat, 11 Tage ohne Schlaf zu überstehen. Aber dem ging es danach wirklich richtig schlecht. Und wenn Menschen gar nicht mehr schlafen würden, dann würden sie sterben.
2: Ja, krass. Da merkt man, wie wichtig das ist.
3: Ja.
2: Übrigens, keiner muss sich Sorgen machen, dass wenig Schlaf automatisch Krankheit und Tod bedeutet. Da geht's wirklich nur um so extrem langes Wachbleiben. Aber andere Sache, lieber Leo, die Frage ist doch
3: beantwortet.
2: Genau, hau den grünen Knopf. Wir müssen schlafen, weil sich Körper und Gehirn im Schlaf erholen und neue Energie bekommen. Ausreichend Schlaf macht stark, gesund und glücklich.
3: Gecheckt!
2: Mir fällt gerade auf, dass wir Jackie noch gar nicht gefragt haben, wie es bei ihr mit dem Schlafen ist. Ja, wie ist das, Jackie? Bist du eine Langschläferin? Liegst du oft wach und sortierst Daten oder irgendwie sowas? Wie ist das bei dir?
4: Ich bin eine Datenbank. Datenbanken können nicht schlafen.
3: Ich dachte, du ruhst dich aus, wenn man mal den Strom ausmacht und ein bisschen Energie spart.
2: Genau, Stecker ziehen oder so. Außerdem, er hat ja recht. Schlafen ist wichtig, haben wir gehört.
4: Ich bin eine Datenbank. Datenbanken müssen sich nicht ausruhen. Aber du hast eigentlich recht. Dir helfen, das könnte ich wahrscheinlich auch im Schlaf.
2: Entschuldigung, Jackie, das klingt fast schon ein bisschen eingebildet. Aber ich weiß, du bist eine Datenbank und Datenbanken sind nicht eingebildet. Oder behauptet es zumindest, dass sie es nicht sind. Naja, also mir soll es egal sein. Es ist eh besser, wenn du mir hier nicht die Bude vollschneichst, weil, Leo, wir machen jetzt mal weiter.
3: Meine zweite Frage ist, wieso kann man sich so oft nicht an Träume erinnern?
2: Ist das bei dir so?
3: Also, wenn ich aufwache, dann kann ich mich manchmal so 2 Minuten vielleicht noch dran erinnern und nur so an ganz spezifische Ausschnitte und das auch nur sehr schwammig. Mhm. Danach, also so nach 5 Minuten, habe ich so ziemlich alles vergessen.
2: Ich kenne das Gefühl, aber heißt das, dass du dich überhaupt an gar keinen einzigen Traum in deinem Leben erinnern kannst?
3: Doch, also ich kann mich an ein paar erinnern, also an 3 noch ziemlich genau.
2: An 3, okay. Welche sind das?
3: Also ich habe einen gruseligen, dann habe ich einen eher normalen, so auch langweiligen bisschen und dann einen sehr schönen.
2: Kannst du den schönen vielleicht erzählen?
3: Also im Traum bin ich auf einem Skateboard gefahren, auf Rampen hin und her und wurde immer schneller und schneller und schneller. Mhm. Und irgendwann war ich so schnell, dass ich immer höher geflogen bin, als ich die Rampe hochgesaust bin. Mhm. Und irgendwann bin ich so hoch gesprungen, dass ich gar nicht mehr nach unten gekommen bin, also gar nicht mehr runtergefallen bin, dann immer weiter geflogen bin und irgendwann in den Wolken stecken geblieben bin.
2: Nicht dein Ernst, wirklich?
3: Ja,
2: also
3: doch.
2: Also mit so einer Halfpipe so hoch in den Himmel geflogen.
3: Mit einer Halfpipe einfach in den Himmel gespeedet.
2: Und ist irgendwas passiert, weil da fällt man wieder runter? Oder wie?
3: Also ich bin erstmal in den Wolken stecken geblieben und das Beste ist, ich hatte gar keine Angst. Alles hat sich super sicher angefühlt.
2: Cool.
3: Und die Wolken haben nach Zuckerwatte geschmeckt tatsächlich.
2: Alter.
3: Und irgendwann bin ich einfach federleicht wieder runtergeplumpst, ohne mir nur einen blauen Fleck zugezogen zu haben. Und als ich mich dann umgedreht habe, war da eine Jury samt Publikum hinter mir und ich habe den Skateboard-Wettbewerb gewonnen.
2: Das hast du geträumt?
3: Ja.
2: Sehr guter Traum. Auch ein bisschen abgedreht, aber das kennt man ja irgendwie.
3: Jetzt im Nachhinein frage ich mich manchmal echt, wie es mein Gehirn schafft, so viel auf einmal zusammenzuschustern.
2: Ja.
3: Du hast doch sicher auch mal was Verrücktes geträumt.
2: Klar, habe ich. Aber ich habe folgenden Vorschlag. Einen verrückten Traum, an den ich mich noch erinnern kann, erzähle ich zum Schluss.
3: Okay, das finde ich gut.
2: Und jetzt lass uns mal mit deiner Checker-Frage weitermachen, weil, dass wir uns so schlecht an Träume erinnern können, das geht uns ja beiden so. Und ich habe eine Idee, wer sich da super mit auskennt und uns Auskunft geben kann. Wähle schon mal die Nummer. Es geht nämlich um Michael Schredl. Der arbeitet in Mannheim am Zentralinstitut für seelische Gesundheit. Also im Grunde leitet er ein Schlaflabor und ist Traumforscher.
3: Ah.
5: Hallo, hier ist Michael.
2: Hallo, hier ist Tobi.
5: Hallo, Tobi.
2: Hast du einen Moment Zeit? Ich bin mit Leo im Checkpot zum Thema Schlaf.
5: Gerne.
2: Wir wollen wissen, wieso man sich so oft nicht an seine eigenen Träume erinnern kann. Leo hat gerade gesagt, so direkt nach dem Aufwachen geht's für einen kurzen Moment, aber dann verschwindet das so schnell.
5: Die Träume sind ja das, was wir nachts im Schlaf erleben. Und wenn das Gehirn aufwacht, muss es umschalten. Und zwar von dem Schlafmodus, von dem Schlafen aufs Wachen. Mhm. Und bei diesem Umschalten gehen eben diese Erinnerungen an das, was da nachts während des Schlafes passiert ist, relativ schnell verloren. Und das Gehirn braucht dann auch eine Weile, bis es wirklich ganz wach ist. Und wenn man wirklich ganz wach ist, ist der Traum weg.
2: Das heißt, es gibt so eine kurze Übergangsphase, wie so ein Schieberegler beim Licht. Weißt du, wenn man das so dimmen kann, kann man das damit vergleichen?
5: Man kann sagen, das Gehirn fährt praktisch so langsam von Schlaf auf wach. Die Aufwachphase dauert so ein paar Minuten, dann kann man aus dem Bett und was machen. Und im Schlaf ist ja Ruhe und andere Sachen angesagt.
2: Aber hast du denn dann einen Tipp, was man machen kann, um in genau dieser Zwischenphase sich trotzdem noch irgendwie an diesen Träumen festzuhalten oder sich halt überhaupt zu erinnern dann später?
5: Wenn man sich gerne an Träume erinnert, kann man tatsächlich während des Aufwachens einfach den Traum nochmal durchgehen. Also das habe ich geträumt, das habe ich geträumt. Und wenn man das während des Aufwachens durchgeht, dann wird die Erinnerung immer besser und man kann den dann, wenn man dann voll wach ist, tatsächlich dann jemand anders erzählen. Gerade wenn es lustige Träume sind, macht es ja auch total Spaß.
2: Ja, voll.
5: Und man kann sich das so am Abend schon vornehmen, dass man sich gerne an Träume erinnern will. Weil das Wichtigste ist, während dem Aufwachen praktisch den Traum nochmal durchzugehen. Aha. Wie so eine Art Gedicht, was man auswendig lernen will. Und wenn man das ein paar Mal durchgeht, wird der Traum besser abgespeichert und man kann ihn dann erzählen.
2: Aber sag mal, wie viele Träume haben wir denn überhaupt so pro Nacht?
5: Ja, früher hat man die Vorstellung gehabt, dass man irgendwie nur in einem bestimmten Schlafphasen träumt. Heute gehen wir davon aus, dass man immer träumt.
2: Ach, krass.
5: Sobald man eingeschlafen ist, fängt man an zu träumen. Und da die Träume wie Gedanken immer so Stücke darstellen, kann man bestimmt 50 bis 100 Träume in der Nacht haben.
2: Wirklich so viele?
5: Wenn man 8 Stunden schläft, hat man 8 Stunden Kinoprogramm und krass. Da kann ganz schön viel passieren.
2: Und sag mal, bedeuten Träume denn wirklich was, du als Traumforscher, oder ist es Quatsch?
5: Bedeutung ist so ein bisschen schwieriger Begriff. Ich sage, dass die Träume was mit einem selbst zu tun haben. Das heißt, also wenn man sich gut fühlt, dann hat man schöne Träume und wenn man tagsüber viel Stress hat, dann hat man mehr stressige Träume. Alles, was einen so beschäftigt, wird im Traum in einer sehr kreativen Weise dargestellt.
2: Weil du schon von stressigen Träumen sprichst, was ist mit Albträumen? Kann man da irgendwas gegen machen?
5: Genau, Albträume sind sehr unangenehm, weil ja meistens ist es so schrecklich, dass man aufwacht. Tatsächlich kann man mit den Albträumen was machen. Mhm. Während des Tages die wichtigste Albtraumszene aufzeichnen, aufmalt und dann in das Bild was einzeichnet, was einem helfen könnte. Also ein magischer Helfer oder irgendwas, was einem hilft. Und wenn man das tagsüber macht, sagt, okay, der Albtraum ist zwar schlimm, aber ich weiß jetzt, wenn ich das und das mache, wird es besser, dann verschwinden die Albträume relativ schnell.
2: Ach, das ist ja ein super Tipp. Also nur als Beispiel, ich träume nachts davon, dass ein Bär mich durch den Wald jagt und fressen will. Dann male ich das tagsüber auf und male zum Beispiel noch, wie ich auf den Baum klettere und der Bär mich nicht kriegen kann oder so. Und dann mache ich den Traum dadurch
5: irgendwie. Na, das ist nicht die optimale Strategie mit dem auf den Baum klettern, sondern besser ist, man hat jetzt zwei starke Jäger und der Bär sieht die Jäger und läuft dann von sich aus weg. Also man darf sich im Traum auch nicht verstecken. Das ist nicht so eine gute Strategie, sondern es ist eher so, man stellt sich vor, ich habe da ein paar Leute, die mir helfen und der Bär sieht die dann und er läuft dann weg. Oder man kann sich auch vorstellen, dass es vielleicht ein Bär ist, der ist aus dem Zirkus gekommen und der ist ganz lieb und man füttert den Bär. Und also man kann sich ganz schöne Sachen vorstellen. Man kann alles machen, was einem so einfällt.
2: Super. Michael, vielen lieben Dank. Dann wünsche ich dir weiterhin schöne Träume. Und Leo und ich sagen danke, dass du uns das alles beantwortet hast. Danke dir. Bis bald.
5: Bis bald. Tschüss.
2: Ciao. So, Leo, was sagst denn du jetzt dazu? Meinst du, dass du jetzt morgens immer aufwachst und so ein bisschen die letzten Träume noch so vor dich hin murmelst, um sie besser dann im Kopf zu haben, wenn du wach bist?
3: Also hoffentlich, aber ich glaube, ich bin dann zu verpennt, um mich drüber dran zu erinnern.
2: Ich glaube auch, dass es wirklich nicht leicht ist, sich das abends schon vorzunehmen. Aber wir können es ja beide mal probieren und wenn es uns gut gelingt, dann updaten wir uns ab jetzt über unsere Träume.
3: Okay.
2: Und sag mal, die Checkerfrage ist geklärt, oder?
3: Auf jeden Fall.
2: Im Wachmodus kann sich unser Gehirn überhaupt nicht an Träume erinnern. Nur wenn wir in der kurzen Aufwachphase den Traum durchgehen und sozusagen festhalten, dann weiß man, was man geträumt hat.
3: Gecheckt! Und ich habe diesmal auch einen Gast mitgebracht, nämlich...
2: Ein Kuscheltiertiger.
3: Sein Spitzname ist Tigger.
2: Würde auf jeden Fall in den Schuhkarton passen und er ist gestreift, orange-gelb.
3: Ich habe zu Hause viele Kuscheltiere, aber Tigger ist mein Liebling.
2: Hilft er dir beim Einschlafen?
3: Ja, eigentlich schon. Wenn ich traurig bin, ist es einfach beruhigend, ihn neben mir zu haben.
2: Und ich finde dafür, dass du ihn schon lange hast und dass er bei dir liegt, sieht er noch ganz gut aus, weil ganz oft sind doch so Kuscheltiere auch plattgelegen, weil sie halt immer unter einem begraben sind nachts.
3: Ja, er ist eigentlich noch ziemlich stämmig und in Form. Halt, er hat all die Jahre Schmuserei noch ziemlich gut überlebt.
2: Ich hatte auch früher immer ganz viele Kuscheltiere am Bett, jetzt gerade irgendwie überhaupt nicht mehr, ist mir aufgefallen. Ich hatte auch ein Kuscheltier, das mich von meinem ersten Lebensjahr an begleitet hat. Das war so ein Affe und der hieß Dieter.
3: Oh.
2: Hatte aber leider irgendwann keine Arme und keine Beine mehr. Den habe ich wirklich platt gelegen.
3: Ups.
2: Du, aber ums Einschlafen geht's ja auch jetzt in deiner letzten und dritten Checkerfrage.
3: Meine dritte Frage lautet: Warum ist Einschlafen manchmal so schwierig?
2: Also, wenn das deine Checkerfrage ist, die dritte, dann nehme ich an, es fällt dir nicht immer leicht einzuschlafen.
3: Ich brauche oft echt lang zum Einschlafen. Morgens könnte ich dagegen dann immer weiter schlafen. Also da könnte ich noch stundenlang im Bett liegen.
2: Wie gehst denn du vor, wenn du einschlafen möchtest?
3: Eigentlich habe ich da nicht mal eine Methode. Ich liege da einfach nur da, starre die Decke über mir an und flehe mein Gehirn einfach nur an, dass es sich entscheidet, einzuschlafen.
2: Ich bin ja wirklich viel auch in Hotels unterwegs und schlafe oft in anderen Betten. Ich schlafe doch zu Hause am allerbesten. Und für mich ist auch Lautstärke zum Beispiel kein Thema. Das Einzige, was mir wirklich wichtig ist, ist, dass es dunkel ist.
3: Bei mir ist es das Gleiche. Bei mir darf auch kein Licht mehr brennen. Mhm. Auch so von der Steckerbox. Auch nur dieses kleine rote Licht, das triggert mich schon total.
2: Oh, da will Jackie auch was zu sagen.
4: Manche, die vielleicht Angst im Dunkeln haben, beruhigt eine kleine Lichtquelle. Doch bei zu viel Licht denkt der Körper tatsächlich: Hey, es ist Tag, warum willst du denn jetzt zur Ruhe kommen? Ansonsten hat man vor allem dann Probleme mit dem Einschlafen, wenn einem zu viel durch den Kopf geht. Zum Beispiel, wenn am nächsten Tag in der Schule ein Test ansteht und man davor etwas Angst hat. Oder man freut sich aufs Handballspiel am nächsten Tag und ist total aufgeregt. Wer direkt vorm Schlafengehen bei einem wilden Spiel noch geschrien hat, ist meistens noch zu aufgedreht, um einzuschlafen. Was hilft, sind ruhige Sachen, die man gut kennt und die man immer wieder vorm Einschlafen macht. Zum Beispiel eine Geschichte lesen oder anhören, die man schon kennt und die man mag.
2: Ja, das ist tatsächlich ein Rezept, ne? Dass man einfach sich einen immer gleichen Ablauf baut. Deshalb haben Eltern ja auch recht, wenn sie sagen: Es gibt eine feste Ins-Bett-Geh-Zeit, man liest vielleicht zum Einschlafen echt nochmal irgendwie die gleiche Geschichte vor und so. Das ist das Regelmäßige, das ist schon passend.
3: Wahrscheinlich habe ich deswegen immer noch Tigger.
2: Das stimmt. Ja, ich habe eine Idee. Wir könnten uns doch jetzt hier auch mal so ein bisschen bettfertig machen und gucken, wie das ist mit dem Einschlafen.
3: Ja, ich bin doch schon ganz müde.
2: Dann würde ich sagen, ich ziehe jetzt hier mal so einen gemütlichen Schlafsack. Den kann ich jetzt einfach mal ausrollen. So, und das kann ich mich schon mal so richtig... Kann ich dich reinkuscheln?
3: Ist das eine Zahnbürste?
2: Ja, da liegt noch eine unbenutzte. Die kannst du gerne benutzen, wenn du willst.
3: Oh, samt Zahnpasta.
2: Auch eine wichtige Gewohnheit, die man immer braucht vorm Schlafengehen: Zähne putzen. Ich würde jetzt auch mal das große Licht ausmachen, weil ich glaube, uns reicht ja hier die Nachttischlampe.
3: So eine schöne alte Checkpot-Folge wäre doch zum Einschlafen auch ganz gut.
2: Ja, stimmt. Viele Leute hören ja was zum Einschlafen. Vielleicht kann Checky ein bisschen Musik machen. Okay, cool, Checky.
3: Der Checky.
2: Ja, danke. Vielleicht was Ruhigeres, das wäre nett.
4: Okay.
2: Danke.
3: Bevor wir hier beide gleich wegpennen, Tobi, drücke ich mal lieber den Check-Knopf.
2: Wenn man nicht einschlafen kann, liegt das oft daran, dass man noch zu aufgedreht ist oder einem zu viele Sachen im Kopf rumschwirren. Vertrautes wie Kuscheltiere und bekannte Geschichten, die man immer wieder hört, können beim Einschlafen helfen.
4: Gecheckt!
2: Damit sind alle Checker-Fragen geklärt. Wir liegen hier ganz gemütlich, dann ist doch eigentlich Feierabend.
3: Eigentlich schon. Aber ich scheine mich zu erinnern, dass du mir noch versprochen hast, mir ein Geheimnis zu verraten.
2: Stimmt, ich wollte dir noch von meinem letzten verrückten Traum erzählen. Mach ich gerne. Ich kann mich gut erinnern, weil der ist noch nicht lange her und ich habe tatsächlich nach dem Aufwachen noch gedacht, was war das denn für ein Traum? Also, ich war irgendwie, weiß nicht in was für einer Welt ich war, aber meine Aufgabe war es, Insekten zu züchten. Und diese Insekten hatte ich auf so einem Holzbrett, das sah so ein bisschen aus wie so ein Käseteller aus Holz mit so einer Glocke drauf, wie in so einer Käseglocke.
3: Ja, ja.
2: Und da hatte ich manche Käfer, manche Fliegen und auch vor allem Zecken. Irgendwie sollte ich unbedingt Zecken züchten.
3: Außerirdische Viecher, oder?
2: Nee, aber es wird gleich ein bisschen außerirdisch, weil irgendwie haben sich die Zecken und die Insekten verbunden und plötzlich waren da drin, oder war ein winzig kleiner, so groß wie mein Daumen, Tyrannosaurus Rex.
3: Oh.
2: Der war da drin. Der ist irgendwie dabei entstanden. Und plötzlich hatte ich diesen Mini-Dinosaurier auf meiner Käseglocke sitzen und dachte, das ist ja cool. Und dann habe ich aber festgestellt, und jetzt wird es völlig absurd, der hat in einem dicken Strahl gepisst, dieser Tyrannosaurus. Und dann war diese ganze Holzplatte war irgendwie nass und das Dino-Pippi ist unten so durchgesuppt. Und dann bin ich aufgewacht. Tut mir leid, war mein Traum. Kann ich nichts daran ändern. Liebe Leute, wer von euch noch was zum Hören vorm Einschlafen braucht, der kann gerne einfach noch eine andere Checkpot-Folge anklicken, so wie Leo das gerade vorgeschlagen hat. Oder natürlich auch, das ist mir fast lieber, hellwach noch eine Folge hören. Vielleicht hast du ja eine Lieblingsfolge, die du empfehlen kannst.
3: Also hier vom Checkpot muss ich persönlich sagen, finde ich die Süßigkeiten-Folge und die Folge übers Lachen am besten.
2: Klickt euch da unbedingt rein, gibt's in der ARD-Audiothek, genauso wie die Betthupferl. Das sind so kleine Gute-Nacht-Geschichten, auch ein super Einschlaftipp. Leo, vielen Dank, dass du mal wieder beim Checkpot mitgemacht hast. Es hat mir sehr viel Spaß gebracht.
3: Mir auch, Tobi. Bis zum nächsten Mal.
2: Macht's gut, liebe Leute. Tschüss. Nicht vergessen, morgen früh beim Aufwachen dann den Traum vor dich hinzumurmeln.
3: Ja, mach ich.
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3: Dankeschön, Checker Tobi. Das war

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Jetzt kommt Musik zum Träumen. Das hier ist Gracie Abrams mit ihrem neuen Song Look at My Life.

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Manchmal muss man einfach mal Sorry Mama sagen. Das machen auch Luminati Sons mit ihrem neuen Song I'm Sorry Mom. 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